0: geleistet. Tonnenweise Weltkriegsmunition, darunter auch Granaten, mussten unschädlich gemacht werden. Sie wurden in einem Waldstück kontrolliert gesprengt. Der Sperrkreis rund um die Großkliniker Heide ist inzwischen aufgehoben. Von der Evakuierung waren etwa 700 Einwohner betroffen.
1: Und jetzt die BB Radio Brandenburg Reporter.
2: Eigentlich sollte der Kreistag Potsdam-Mittelmark in Kleinmachnow zusammenkommen. Daraus wird von offizieller Seite aus nichts, da es im ursprünglichen Ort Sicherheits- und Platzprobleme gibt. Nun wird in Loktow getagt. Kritiker sehen darin aber ein Ausweichen. Es hatte sich eine Demo gegen die Kürzungen bei Familienzentren am Tag der Sitzung angekündigt. Es soll aber die Möglichkeit für Gespräche mit Landrat und Fraktion geben. Björn Dümke, BB Radio Havelland.
3: Ein Hilferuf durchs offene Fenster und Tom aus Perleberg zögert keine Sekunde. Der damals 16-Jährige hilft seiner Nachbarin, ihr Mann wieder zu beleben, bis der Rettungsdienst kommt. Dafür ist der Gymnasiast jetzt von Stadt und Landkreis für seine Zivilcourage ausgezeichnet worden. Patricia Woschny, BB Radio Prignitz.
4: In Storkow sind in diesem Jahr 43 Vorschläge für das Bürgerbudget eingereicht worden. 21 davon kommen zur Abstimmung. Im Oktober können die Bürger wählen. Dies geht online unter bürgerbudget-storkow.de. Insgesamt stellt Storkow 20.000 Euro zur Verfügung. Ein Einzelprojekt bekommt maximal 5.000 Euro. Frank Philipp, BB Radio, Lokalstudio Oderland, Frankfurt.
0: Wer ein gemeinnütziges Projekt finanzieren will, kann dafür Brandenburger Lottomittel beantragen. Die Frist dafür geht bis Mitte November. Jeder fünfte eingenommene Euro wird von Lotto Brandenburg an das Land abgeführt. Dort können die Mittel auch beantragt werden. Gefördert werden soziale, humanitäre, kulturelle und sportliche Projekte. 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
1: Auch ein Fehler, den viele Ausländer machen, ist, sie kombinieren verschiedene Zustände zu einem. Was passiert, wenn du Vorfreude und Gänsehaut mischst? Ich habe ein Gespräch beobachtet zwischen Viktor und seinem Arbeitskollegen. Und der geht zu ihm hin und sagt, du Viktor, schicke Jacke. Wohin? Du, ich hab gehört, du hast jetzt eine feste Freundin. Nein, die ist eher ein bisschen schwabbelig. Ja, aber das ist doch super, oder? Ja, natürlich. Ich heirate sie. Ja, das freut mich. Ich freue mich auch. Ich habe Gänsevorhaut.
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3: Mit Alexander Kanja. Guten Morgen. Pendler stehen in Brandenburg vor der nächsten Mammutaufgabe. Ab Freitag wird die Bahnstrecke zwischen Berlin und Hannover voraussichtlich bis Dezember 2027 gesperrt. Für Fernreisende verlängert sich die Fahrt um über eine Stunde. Im Regionalverkehr sind die Linien RE4, RB21 und RB34 betroffen. Dort sollen zum Teil Busse fahren. Geplant sind unter anderem neue Gleise und Weichen sowie die Modernisierung von 25 Bahnhöfen. Nach langem Streit haben sich Union und SPD auf die Pflegereform geeinigt. Sie bleibt im Wesentlichen so, wie Gesundheitsminister Linnemann sie eingebracht hatte. Demnach sollen die Beitragssätze für Gutverdiener und Kinderlose steigen. Einen neuen Pflegegrad zu bekommen, könnte künftig schwerer werden. Auch die Kosten für ein Pflegeheim sind noch nicht abschließend geklärt. Linnemann will bis Ostern Klarheit schaffen. Einmal mehr hat Brandenburgs wohl berühmtester Sprengmeister Mike Schwitzke ganze Arbeit geleistet. Tonnenweise Weltkriegsmunition, darunter auch Granaten, mussten unschädlich gemacht werden. Sie wurden in einem Waldstück kontrolliert gesprengt. Der Sperrkreis rund um die Großkliniker Heide ist inzwischen aufgehoben. Von der Evakuierung waren etwa 700 Einwohner betroffen.
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4: Eigentlich sollte der Kreistag Potsdam-Mittelmark in Kleinmachnow zusammenkommen. Daraus wird von offizieller Seite aus nichts, da es im ursprünglichen Ort Sicherheits- und Platzprobleme gibt. Nun wird in Loktow getagt. Kritiker sehen darin aber ein Ausweichen. Es hatte sich eine Demo gegen die Kürzungen bei Familienzentren am Tag der Sitzung angekündigt. Es soll aber die Möglichkeit für Gespräche mit Landrat und Fraktion geben. Björn Dümke, BB Radio Havelland.
5: Ein Hilferuf durchs offene Fenster und Tom aus Perleberg zögert keine Sekunde. Der damals 16-Jährige hilft seiner Nachbarin, ihr Mann wieder zu beleben, bis der Rettungsdienst kommt. Dafür ist der Gymnasiast jetzt von Stadt und Landkreis für seine Zivilcourage ausgezeichnet worden. Patricia Woschny, BB Radio Prignitz.
6: In Storkow sind in diesem Jahr 43 Vorschläge für das Bürgerbudget eingereicht worden. 21 davon kommen zur Abstimmung. Im Oktober können die Bürger wählen. Dies geht online unter bürgerbudget-storkow.de. Insgesamt stellt Storkow 20.000 Euro zur Verfügung. Ein Einzelprojekt bekommt maximal 5.000 Euro. Frank Philipp, BB Radio, Lokalstudio Oderland, Frankfurt.
3: Wer ein gemeinnütziges Projekt finanzieren will, kann dafür Brandenburger Lottomittel beantragen. Die Frist dafür geht bis Mitte November. Jeder fünfte eingenommene Euro wird von Lotto Brandenburg an das Land abgeführt. Dort können die Mittel auch beantragt werden. Gefördert werden soziale, humanitäre, kulturelle und sportliche Projekte. 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
1: Ich liebe meinen Vater, aber der war schon ein bisschen... Ja, wisst ihr, diese Sprachschwierigkeiten, für ihn war Bildung sehr, sehr wichtig. Der wollte mir immer bei den Hausaufgaben helfen und ich wollte das nicht. Weil das Problem war Mathematik. Bin ich ehrlich zu euch, kann ich nicht. Bis zum heutigen Tag, mich machen Zahlen nervös und umgekehrt. Ich kann mit Zahlen nichts anfangen. Das Problem war, mit meinen Mathematikkenntnissen und mit seinen Deutschkenntnissen war ich nachher verwirrter als vorher. Weil mein Vater wollte mir einmal Bruchrechnung erklären. Kaya, guck auf, guck mal, das ist einfach, diese Kumpf, das ist Bruchrechnung, weißt du, das musst du gucken. Warum heißt Bruchrechnung? Weil musst du brechen, die Scheiße. Ich, pass auf, 5 durch 8, 8 geht nichts rein in Scheiße 5. Ha? Was musst du machen? Guck mal, was machst du? Du brechst diese andere Seite und dann ist X. Warum X, Arschloch? Pass auf, alles, wir finden heraus, wer ist Mr. X. Geh mal auf die andere Seite, geh mal auf die Strich. So, was? Eins im Sinn, kommt Wurzelbehandlung. Dann...
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4: Mit Alexander Kanja. Guten Morgen. Pendler stehen in Brandenburg vor der nächsten Mammutaufgabe. Ab Freitag wird die Bahnstrecke zwischen Berlin und Hannover voraussichtlich bis Dezember 2027 gesperrt. Für Fernreisende verlängert sich die Fahrt um über eine Stunde. Im Regionalverkehr sind die Linien RE4, RB21 und RB34 betroffen. Dort sollen zum Teil Busse fahren. Geplant sind unter anderem neue Gleise und Weichen sowie die Modernisierung von 25 Bahnhöfen. Nach langem Streit haben sich Union und SPD auf die Pflegereform geeinigt. Sie bleibt im Wesentlichen so, wie Gesundheitsminister Lindemann sie eingebracht hatte. Demnach sollen die Beitragssätze für Gutverdiener und Kinderlose steigen. Einen neuen Pflegegrad zu bekommen, könnte künftig schwerer werden. Auch die Kosten für ein Pflegeheim sind noch nicht abschließend geklärt. Lindemann will bis Ostern Klarheit schaffen. Einmal mehr hat Brandenburgs wohl berühmtester Sprengmeister Mike Schwitzke ganze Arbeit geleistet. Tonnenweise Weltkriegsmunition, darunter auch Granaten, mussten unschädlich gemacht werden. Sie wurden in einem Waldstück kontrolliert gesprengt. Der Sperrkreis rund um die Großkliniker Heide

0: ist inzwischen aufgehoben. Von der Evakuierung waren etwa 700 Einwohner betroffen.
1: Und jetzt die BB Radio Brandenburg Reporter.
2: Eigentlich sollte der Kreistag Potsdam-Mittelmark in Kleinmachnow zusammenkommen. Daraus wird von offizieller Seite aus nichts, da es im ursprünglichen Ort Sicherheits- und Platzprobleme gibt. Nun wird in Loktow getagt. Kritiker sehen darin aber ein Ausweichen. Es hatte sich eine Demo gegen die Kürzungen bei Familienzentren am Tag der Sitzung angekündigt. Es soll aber die Möglichkeit für Gespräche mit Landrat und Fraktion geben. Björn Dümke, BB Radio Havelland.
3: Ein Hilferuf durchs offene Fenster und Tom aus Perleberg zögert keine Sekunde. Der damals 16-Jährige hilft seiner Nachbarin, ihr Mann wieder zu beleben, bis der Rettungsdienst kommt. Dafür ist der Gymnasiast jetzt von Stadt und Landkreis für seine Zivilcourage ausgezeichnet worden. Patricia Woschny, BB Radio Prignitz.
4: In Storkow sind in diesem Jahr 43 Vorschläge für das Bürgerbudget eingereicht worden. 21 davon kommen zur Abstimmung. Im Oktober können die Bürger wählen. Dies geht online unter bürgerbudget-storkow.de. Insgesamt stellt Storkow 20.000 Euro zur Verfügung. Ein Einzelprojekt bekommt maximal 5.000 Euro. Frank Philipp, BB Radio, Lokalstudio Oderland, Frankfurt.
0: Wer ein gemeinnütziges Projekt finanzieren will, kann dafür Brandenburger Lottomittel beantragen. Die Frist dafür geht bis Mitte November. Jeder fünfte eingenommene Euro wird von Lotto Brandenburg an das Land abgeführt. Dort können die Mittel auch beantragt werden. Gefördert werden soziale, humanitäre, kulturelle und sportliche Projekte. 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
1: Wirklich ganz im Ernst, es gibt tolle Handwerker, aber es gibt eben ein paar, wie in jedem Beruf, die versauen den Schnitt. So. Ich möchte eine Geschichte vorwegschicken, meine Lieblingsgeschichte. Eine Mauer sollte gemauert werden und es war ein rheinischer Maurer, ein total netter Mann. Der mauerte die Mauer so vor sich hin, der Maurer. Und ich komme irgendwann dazu, ich hatte vorher noch nichts mitgekriegt und kam dazu und die Mauer war so zu zwei Drittel fertig. Und ich stoße dazu mit einer Tasse Kaffee, wie man das macht im Rheinland und will sagen, Mensch, toll. Komme aber nicht weit, ich sage nur, oh, die Mauer. Und er direkt, ja, Herr Schmitz, das ist doch eine tolle Mauer, ne? Ich sage, ja, das stimmt, aber die steht auf der falschen Etage. Das klingt wie ein Scherz, es ist wirklich wahr. Es war ein bisschen viel im Rohbau, das gebe ich zu, der hat sich einfach vertan. Jetzt hört es aber nicht auf. Jetzt fingen wir an, uns zu unterhalten, wir stritten uns ein wenig, das gebe ich zu. Und in dem Moment, wo wir uns darüber streiten, ich schwör's, fällt die Mauer um. Keine Empfindung. Jetzt lag das Ding in Schutt und Asche, ist ja klar. Jetzt rechnet man ja irgendwie damit, dass derjenige dann sagt, oh, Herr Schmitz, das tut mir total leid, die Mauer, das Ding fällt um, falsch, dann wir machen direkt eine neue, mach ich keine Gedanken. Mit sowas rechnet man. Nein. Das Ding liegt da, also der Schutt, der guckt da hin, die guckt mich an. Wisst ihr, was die zu mir sagt? Sind Sie versichert?
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2: Mit Alexander Kanja. Guten Morgen. Pendler stehen in Brandenburg vor der nächsten Mammutaufgabe. Ab Freitag wird die Bahnstrecke zwischen Berlin und Hannover voraussichtlich bis Dezember 2027 gesperrt. Für Fernreisende verlängert sich die Fahrt um über eine Stunde. Im Regionalverkehr sind die Linien RE4, RB21 und RB34 betroffen. Dort sollen zum Teil Busse fahren. Geplant sind unter anderem neue Gleise und Weichen sowie die Modernisierung von 25 Bahnhöfen. Nach langem Streit haben sich Union und SPD auf die Pflegereform geeinigt. Sie bleibt im Wesentlichen so, wie Gesundheitsminister Lindemann sie eingebracht hatte. Demnach sollen die Beitragssätze für Gutverdiener und Kinderlose steigen. Einen neuen Pflegegrad zu bekommen, könnte künftig schwerer werden. Auch die Kosten für ein Pflegeheim sind noch nicht abschließend geklärt. Lindemann will bis Ostern Klarheit schaffen. Einmal mehr hat Brandenburgs wohl berühmtester Sprengmeister Mike Schwitzke ganze Arbeit geleistet. Tonnenweise Weltkriegsmunition, darunter auch Granaten, mussten unschädlich gemacht werden. Sie wurden in einem Waldstück kontrolliert gesprengt. Der Sperrkreis rund um die Großkliniker Heide ist inzwischen aufgehoben. Von der Evakuierung waren etwa 700 Einwohner betroffen.
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3: Eigentlich sollte der Kreistag Potsdam-Mittelmark in Kleinmachnow zusammenkommen. Daraus wird von offizieller Seite aus nichts, da es im ursprünglichen Ort Sicherheits- und Platzprobleme gibt. Nun wird in Loktow getagt. Kritiker sehen darin aber ein Ausweichen. Es hatte sich eine Demo gegen die Kürzungen bei Familienzentren am Tag der Sitzung angekündigt. Es soll aber die Möglichkeit für Gespräche mit Landrat und Fraktion geben. Björn Dümke, BB Radio Havelland.
4: Ein Hilferuf durchs offene Fenster und Tom aus Perleberg zögert keine Sekunde. Der damals 16-Jährige hilft seiner Nachbarin, ihr Mann wieder zu beleben, bis der Rettungsdienst kommt. Dafür ist der Gymnasiast jetzt von Stadt und Landkreis für seine Zivilcourage ausgezeichnet worden. Patricia Woschny, BB Radio Prignitz.
5: In Storkow sind in diesem Jahr 43 Vorschläge für das Bürgerbudget eingereicht worden. 21 davon kommen zur Abstimmung. Im Oktober können die Bürger wählen. Dies geht online unter bürgerbudget-storkow.de. Insgesamt stellt Storkow 20.000 Euro zur Verfügung. Ein Einzelprojekt bekommt maximal 5.000 Euro. Frank Philipp, BB Radio, Lokalstudio Oderland, Frankfurt.
2: Wer ein gemeinnütziges Projekt finanzieren will, kann dafür Brandenburger Lottomittel beantragen. Die Frist dafür geht bis Mitte November. Jeder fünfte eingenommene Euro wird von Lotto Brandenburg an das Land abgeführt. Dort können die Mittel auch beantragt werden. Gefördert werden soziale, humanitäre, kulturelle und sportliche Projekte. 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
1: Kam von der Tour nach Hause, komm nach Hause, rennt ein Hund rum. Denkst du ja, die hat Besuch. Wenn ein Hund, hast du noch nie gesehen. Sitze, kein Scherz, wahre Geschichte, sitze auf dem Sofa. Nach einer halben Stunde frage ich meine Freundin, wo ist die? Und sie, wer? Ich sag, na, die mit dem Hund. Siehst du den Hund nicht? Rauchst du Sachen? Hier rennt ein Hund rum. Siehst du den Hund nicht? Sagt sie, ja, das ist unser. Ich sag, was? Ich war 3 Tage auf Tour, nicht 4 Jahre weg. Was ist das für ein Hund? Da gucke ich die an und sag, hör mal, Schatz, wir hatten einen Deal. Wir haben gesagt, alles Wichtige entscheiden wir gemeinsam. Sie guckt mich ganz stumpf an. Ja. Ich sag, nein, das ist ja ein Hund. Ist ja wichtig, ist ja kein Hamster, der nach 2 Jahren ist ein Hund. Ich sag, wir haben gesagt, alles Wichtige. Sie? Hätte ich dich gefragt, krieg ich einen Hund. Was hättest du gesagt? Ich guck's an und sag, ich hätte nein gesagt. Sie? Siehst du?
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3: Mit Alexander Kanja. Guten Morgen. Pendler stehen in Brandenburg vor der nächsten Mammutaufgabe. Ab Freitag wird die Bahnstrecke zwischen Berlin und Hannover voraussichtlich bis Dezember 2027 gesperrt. Für Fernreisende verlängert sich die Fahrt um über eine Stunde. Im Regionalverkehr sind die Linien RE4, RB21 und RB34 betroffen. Dort sollen zum Teil Busse fahren. Geplant sind unter anderem neue Gleise und Weichen sowie die Modernisierung von 25 Bahnhöfen. Nach langem Streit haben sich Union und SPD auf die Pflegereform geeinigt. Sie bleibt im Wesentlichen so, wie Gesundheitsminister Linnemann sie eingebracht hatte. Demnach sollen die Beitragssätze für Gutverdiener und Kinderlose steigen. Einen neuen Pflegegrad zu bekommen, könnte künftig schwerer werden. Auch die Kosten für ein Pflegeheim sind noch nicht abschließend geklärt. Linnemann will bis Ostern Klarheit schaffen. Einmal mehr hat Brandenburgs wohl berühmtester Sprengmeister Mike Schwitzke ganze Arbeit geleistet. Tonnenweise Weltkriegsmunition, darunter auch Granaten, mussten unschädlich gemacht werden. Sie wurden in einem Waldstück kontrolliert gesprengt. Der Sperrkreis rund um die Großkliniker Heide ist inzwischen aufgehoben. Von der Evakuierung waren etwa 700 Einwohner betroffen.
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4: Eigentlich sollte der Kreistag Potsdam-Mittelmark in Kleinmachnow zusammenkommen. Daraus wird von offizieller Seite aus nichts, da es im ursprünglichen Ort Sicherheits- und Platzprobleme gibt. Nun wird in Loktow getagt. Kritiker sehen darin aber ein Ausweichen. Es hatte sich eine Demo gegen die Kürzungen bei Familienzentren am Tag der Sitzung angekündigt. Es soll aber die Möglichkeit für Gespräche mit Landrat und Fraktion geben. Björn Dümke, BB Radio Havelland.
5: Ein Hilferuf durchs offene Fenster und Tom aus Perleberg zögert keine Sekunde. Der damals 16-Jährige hilft seiner Nachbarin, ihr Mann wiederzubeleben, bis der Rettungsdienst kommt. Dafür ist der Gymnasiast jetzt von Stadt und Landkreis für seine Zivilcourage ausgezeichnet worden. Patricia Woschny, BB Radio Prignitz.
6: In Storkow sind in diesem Jahr 43 Vorschläge für das Bürgerbudget eingereicht worden. 21 davon kommen zur Abstimmung. Im Oktober können die Bürger wählen. Dies geht online unter bürgerbudget-storkow.de. Insgesamt stellt Storkow 20.000 Euro zur Verfügung. Ein Einzelprojekt bekommt maximal 5.000 Euro. Frank Philipp, BB Radio, Lokalstudio Oderland, Frankfurt.
3: Wer ein gemeinnütziges Projekt finanzieren will, kann dafür Brandenburger Lottomittel

beantragen. Die Frist dafür geht bis Mitte November. Jeder fünfte eingenommene Euro wird von Lotto Brandenburg an das Land abgeführt. Dort können die Mittel auch beantragt werden. Gefördert werden soziale, humanitäre, kulturelle und sportliche Projekte. 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
1: Mein Sohn ist so richtig erwachsen. Also der geht jetzt stellenweise, guckt in den Himmel und sagt, oh, da kommt was auf uns zu. Es zieht so. Manchmal sagt er Dinge wie, das ist hier kein Fahrradweg. Es ist beängstigend. Gott sei Dank hat er seinen Schwachmatenvater. Ich meine, ich brauche den auch. Weil an meinem Sohn merke ich ja, wie ich wegopper. Ich bin ja komplett am Wegfermentieren. Ist tatsächlich, das ist so. Der musste mich, ich hatte eine Einladung, ich darf ja jetzt überall mitmachen, als so eine Art, keine Ahnung, rasierter Braunbär. Und deswegen war ich auf der 1 Live Krone, das war toll. Richtig hier dieser Radiopreis, bam, bam, bam. Ich kannte als einzige Person, die da war, Nina Tschuba vom Sehen. Punkt. Mein Sohn musste wirklich Deutsch für mich dolmetschen, weil da so viele deutsche Hip-Hopper waren. Ich habe nichts gecheckt. Da kam so ein kantiger Typ auf mich zu und sagte, du bist stabil. Und ich sagte, du bist selber stabil, du Pisser, zieh Leine. Ich weiß gar nicht, was die Leute von mir wollen. Ey.
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3: Mit Alexander Kanja. Guten Morgen. Pendler stehen in Brandenburg vor der nächsten Mammutaufgabe. Ab Freitag wird die Bahnstrecke zwischen Berlin und Hannover voraussichtlich bis Dezember 2027 gesperrt. Für Fernreisende verlängert sich die Fahrt um über eine Stunde. Im Regionalverkehr sind die Linien RE4, RB21 und RB34 betroffen. Dort sollen zum Teil Busse fahren. Geplant sind unter anderem neue Gleise und Weichen sowie die Modernisierung von 25 Bahnhöfen. Nach langem Streit haben sich Union und SPD auf die Pflegereform geeinigt. Sie bleibt im Wesentlichen so, wie Gesundheitsminister Linnemann sie eingebracht hatte. Demnach sollen die Beitragssätze für Gutverdiener und Kinderlose steigen. Einen neuen Pflegegrad zu bekommen, könnte künftig schwerer werden. Auch die Kosten für ein Pflegeheim sind noch nicht abschließend geklärt. Linnemann will bis Ostern Klarheit schaffen. Einmal mehr hat Brandenburgs wohl berühmtester Sprengmeister Mike Schwitzke ganze Arbeit geleistet. Tonnenweise Weltkriegsmunition, darunter auch Granaten, mussten unschädlich gemacht werden. Sie wurden in einem Waldstück kontrolliert gesprengt. Der Sperrkreis rund um die Großkliniker Heide ist inzwischen aufgehoben. Von der Evakuierung waren etwa 700 Einwohner betroffen.
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4: Eigentlich sollte der Kreistag Potsdam-Mittelmark in Kleinmachnow zusammenkommen. Daraus wird von offizieller Seite aus nichts, da es im ursprünglichen Ort Sicherheits- und Platzprobleme gibt. Nun wird in Loktow getagt. Kritiker sehen darin aber ein Ausweichen. Es hatte sich eine Demo gegen die Kürzungen bei Familienzentren am Tag der Sitzung angekündigt. Es soll aber die Möglichkeit für Gespräche mit Landrat und Fraktion geben. Björn Dümke, BB Radio Havelland.
5: Ein Hilferuf durchs offene Fenster und Tom aus Perleberg zögert keine Sekunde. Der damals 16-Jährige hilft seiner Nachbarin, ihr Mann wieder zu beleben, bis der Rettungsdienst kommt. Dafür ist der Gymnasiast jetzt von Stadt und Landkreis für seine Zivilcourage ausgezeichnet worden. Patricia Woschny, BB Radio Prignitz.
6: In Storkow sind in diesem Jahr 43 Vorschläge für das Bürgerbudget eingereicht worden. 21 davon kommen zur Abstimmung. Im Oktober können die Bürger wählen. Dies geht online unter bürgerbudget-storkow.de. Insgesamt stellt Storkow 20.000 Euro zur Verfügung. Ein Einzelprojekt bekommt maximal 5.000 Euro. Frank Philipp, BB Radio, Lokalstudio Oderland, Frankfurt.
3: Wer ein gemeinnütziges Projekt finanzieren will, kann dafür Brandenburger Lottomittel beantragen. Die Frist dafür geht bis Mitte November. Jeder 5. eingenommene Euro wird von Lotto Brandenburg an das Land abgeführt. Dort können die Mittel auch beantragt werden. Gefördert werden soziale, humanitäre, kulturelle und sportliche Projekte. 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
1: Als ich meine erste Stelle hatte, es ist 0,0 ausgedacht, da bin ich zum Schulleiter hin, ja, und habe gesagt, geben Sie mir eine schwierige Klasse. Geben Sie mir eine sogenannte Problemklasse. Da, wo Konflikte sind, da ist Entwicklung. Da passiert auch richtig was. Die braven Klassen, todlangweilig. Leute, die braven Klassen, so, die wollen ja unterrichtet werden. Hatte ich ja keinen Bock zu. Ja, Leute, ich habe da nichts vorbereitet. Ja. Brave Klassen, die kommen dann am nächsten Tag so, Herr Schröder, wie war das doch mal mit der Metapher? Weißt du? Ich so, keine Ahnung, ja, das habt ihr euch gemerkt? Wie naiv seid ihr denn? Deshalb, also schön, schwierig, habe ich mich immer drüber gefreut. Da ist natürlich, die haben bei mir alles gemacht, ja. In der letzten Reihe, ohne Witz, da wurde gegrillt. Ja, das haben die, die haben sich mit so einer roten Plüschkordel so einen VIP-Bereich abgetrennt. Ja. Letzte Reihe, da gab's dann Sektkübel auf Eis, weißt du, Wodkaflaschen, ne, gedimmtes Licht, Fingerfood und so weiter. Ja, da hat die Wasserpfeife geblubbert, weißt du, das war, ja, das war deren Habibitat. Ja, das
0: war deren. 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
3: Mit Frank Philipp. Guten Morgen. Um Mitternacht ist der neue Tankrabatt auf Benzin und Diesel in Kraft getreten. Um 17 Cent pro Liter muss der Preis fallen. Die Energiesteuer wurde dafür gesenkt. Kurz vor dem Inkrafttreten sind die Kraftstoffpreise jedoch noch einmal zum Teil kräftig angestiegen. Der Tankrabatt gilt bis Ende des Jahres. Auch BB Radio hat den Tankrabatt. 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Im Einzelhandel in Berlin und Brandenburg gibt es heute Warnstreiks. Die Gewerkschaft Verdi kämpft für einen bundesweiten Einstiegslohn von 14,90 Euro. In Nordrhein-Westfalen gilt dieser schon. Die nächste Tarifverhandlung für unsere Region ist in der nächsten Woche. Heute am 1. Oktober startet auch die Kältehilfe für Obdachlose in Berlin. So stellt Berlin rund 1000 Schlafplätze in den Wintermonaten bereit. Außerdem gibt es Nachtcafés und Suppenküchen. Und jetzt noch mehr aus unserem Land von BB Radio Brandenburg-Reporterin Patricia Woschny.
4: 50 Millionen Euro für Perlebergs alte Kasernen. So groß sind die Pläne der Stadt. Aus 8 leerstehenden Gebäuden sollen unter anderem Wohnungen, Arztpraxen und Büros werden. Heute entscheiden die Stadtverordneten über das Konzept. Erst danach kann Perleberg weitere Fördergelder von Bund und Land beantragen.
3: Danke, Patricia. Das Deutschlandticket wird teurer. Der Preis wird ab Januar um 3,80 Euro angehoben und beträgt dann 66,80 Euro. Grund sind die gestiegenen Kosten bei Personal und Kraftstoff. 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
5: Schönen guten Morgen, einen tollen Donnerstag. Wir haben 11 Grad im Moment, es werden heute nochmal 25. Es wird erstmal sehr viel Sonne geben, zwischendurch noch mehr Sonne. Am Nachmittag dann ein paar Wolken, aber es bleibt bis zum Abend hin trocken heute.
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6: Na, das sieht doch hervorragend aus hier auf dem BB-Radio-Straßenscanner, weil es sieht nämlich gar nicht aus. Momentan keine größeren besonderen Vorkommnisse. Fahrt weiter so vorsichtig, genießt die freie Fahrt und wenn ihr was gesehen habt, einen Stau oder einen Blitzer, dann immer hier abliefern unter 0331 74 40 40.
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7: Guten Morgen!
5: Morgen.
6: Guten Morgen. Meine Tochter Luisa, am Wochenende hat sie den Führerschein bestanden beim ersten Mal, was jetzt wird damit Fingern bei mir zu Hause auf mich gezeigt, weil ich habe es nicht beim ersten Mal geschafft. Gerlinde glücklicherweise auch nicht. Nee. Hier zeigt keiner mit Fingern auf andere und deswegen wollen wir von euch jetzt auch nochmal Geschichten hören. Was ist denn bei euch Lustiges bei Führerscheinprüfungen passiert? Ja. Unsere Kollegin Diana, die darf eröffnen in 6 Minuten und danach fühlen wir uns besser, Gerlinde.
5: Ja, sie ihr alle euch auch. Beim ersten Mal gar nicht erst einsteigen, um loszufahren. War sie trunken? Das wird sie uns gleich nochmal erzählen. Nach We Are The People und aktueller Musik von Kato und John.

0: BB-Radio hier und Morgen. Ich muss sagen, ich bin so stolz auf meine Tochter, weil die hat mich so verarscht. Also ich finde ja sowas toll, wenn meine Tochter das bei mir schafft. Und ja. In dem Falle war sogar noch was Tolles mit dran. Die hat nämlich am Freitag ihre Führerscheinprüfung bestanden. Juhu. Es wusste kein Schwein bei uns in der Familie, dass sie überhaupt eine macht. Ach. Auf einmal kriege ich einen Anruf, rate mal, wer einen Führerschein hatte. Ich so, na ich. Und sie so, ja ich auch.
1: Oh.
0: Und ich, was? Da musste ich sofort an meine Führerscheinprüfung denken.
1: Ja.
0: Meine erste, daran merkt man schon, es waren mehrere, ja. Die war nach anderthalb Minuten beendet. Bin mit der 80er damals runter vom Prüfungsgelände und gleich bei der ersten rechts vor Linksstraße durfte ich dann schon wieder rechts ranfahren. Zum Glück musste ich nicht so weit zurücklaufen.
1: Ich bin froh, dass das schon alles so weit zurückliegt. Wir haben unsere Kollegin bei uns, die liebe Diana.
2: Guten Morgen.
1: Du bist auch ein paar Mal durchgerasselt. Was war denn da los?
2: Ja, ich brauchte auch ein paar Anläufe. Hätte ich es auch mal lieber keinem erzählt, dann wäre mir eine Menge Peinlichkeit erspart geblieben. Beim ersten Mal bin ich angetreten und hatte aber meinen Ausweis vergessen. Und dann hat mich der Führerscheinprüfer dann gar nicht erst fahren lassen. Ja. Beim zweiten Mal war es schon auch mein Verschulden. Da habe ich auch einen rechts vor links verpasst.
0: Rechts vor links gehört abgeschafft.
2: Ja, wirklich. Und beim dritten Mal war ich dann wirklich schon komplett verschwitzt und verheult.
1: Oh,
2: und ganz verunsichert, sodass ich dann auch irgendwie auf der Autobahn gar nicht wirklich Gas geben konnte. Also ich habe dann da, es war unbegrenzt, bin da mit 80 um die Ecke gekommen und habe nur gehofft, dass ich irgendwie wieder heil auf dem Gelände wieder ankomme. Und hat geklappt.
0: 80 auf der Autobahn, ganz links. Damit kommt meine Mutter schon ihr ganzes Leben durch. Also es ist nicht so schlimm.
1: Aber es hat ja ganz gut funktioniert. Diana hat ihren Führerschein. Ich bin da schon mal mitgefahren und ich kann empfehlen, wer Angst vor Achterbahnfahren hat. Das ist noch eine Stufe heftiger.
2: Ich fahre immer noch 80, auch in der Stadt.
0: Dreimal durchgefallen durch eine Prüfung. Jetzt wisst ihr, wie man an Jobs bei BB-Radio kommt. Und jetzt wollen wir mal eure lustigen Führerscheingeschichten hören. Habt ihr da auch irgendwas Spektakuläres erlebt? Dann erzählt uns davon. Macht anderen Fahrprüflingen Mut, dass auch anderen was daneben geht. 0331 74 40 40.

0: Also, als ob man sich das ausgedacht hätte, ne? Wir sind im Oktober und der nächste Song heißt Sober. Es reimt sich so, die haben so viel gemeinsam, drei Buchstaben. Hier ist BP Radio und für wirklich lustige Sachen übergeben wir lieber jetzt mal an Abdelkarim.
1: Ja, ist besser.
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4: Mein Nachbar und ich, wir quatschen immer wieder vor kurzem in der Fußgängerzone. Wir standen da, haben Cola getrunken und irgendwann kam ein älterer arabischer Mann mit seinem Auto in die Fußgängerzone reingefahren. Aber keine Panik, wenn man da wohnt, darf man da auch durchfahren. Von der anderen Seite kam ein Polizeiwagen. Die haben sich getroffen. Da wussten wir im Blick des Mannes, er wohnt da nicht, er wusste, er ist am Arsch. Aus dem Polizeiwagen stiegen zwei Polizistinnen aus, zwei Frauen. Eine geht zum Mann rüber, er macht die Scheibe runter und fragt wirklich, Zitat, ist der Kommissar krank oder was? Die Polizistin blieb cool, sie hat ihren Job gemacht. Guten Tag, einmal ihren Führerschein bitte und ihren Anwohnerausweis, denn nur damit dürfen sie hier durchfahren. Aber andere fahren hier auch. Ja, aber jetzt haben wir sie hier angetroffen und der Mann wusste, er kommt hier nicht mehr raus. In seinem Frust, es wurde ihm zu viel, hat er den Versprecher des Jahres rausgehauen. Das gibt eine Anzeige wegen Unnötigung. Und ich war mir sicher, das kann er nicht mehr toppen, aber er hat noch nachgelegt. Der hat wirklich gesagt, und Sie, wohnen Sie hier? Nein, aber Sie fahren hier auch. Da wusste er, er hat das Spiel verloren, hat den Führerschein abgegeben, hat ihn zurückbekommen. Und die Polizistin fragt, haben Sie noch irgendwelche Fragen? Und er, ich will die Nummer von Ihrem Chef. Und die Polizistin, 110.
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2: Mit Frank Philipp, guten Morgen. Um Mitternacht ist der neue Tankrabatt auf Benzin und Diesel in Kraft getreten. Um 17 Cent pro Liter muss der Preis jetzt fallen, die Energiesteuer wurde dafür gesenkt. 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Heute am 1. Oktober startet auch die Kältehilfe für Obdachlose in Berlin. So stellt Berlin rund 1000 Schlafplätze in den Wintermonaten bereit. Außerdem gibt es Nachtcafés und Suppenküchen.
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3: Mit Patricia Woschny. Guten Morgen. Die Prignitz räumt beim bundesweiten Wettbewerb Machen 2026 gleich 6-mal ab. Ausgezeichnet werden unter anderem ein Filmfestival für Kinder und Jugendliche, ein Feuerwehrplanspiel und ein Projekt gegen Einsamkeit. Die Gewinner bekommen für ihre Ideen mehrere 1000 Euro Preisgeld. Große Namen und ziemlich aktuelle Bücher kommen ab heute nach Neuruppin. Beim Europäischen Literaturfest Neben der Spur sind gleich 3 für den Deutschen Buchpreis nominierte Autoren dabei. Bis zum 11. Oktober gibt's 14 Lesungen und Gespräche. 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
4: Für ganz Brandenburg und Berlin zuverlässig und genau. Schönen guten Morgen, einen tollen Donnerstag. Wir haben 11 Grad im Moment, es werden heute nochmal 25. Es wird erstmal sehr viel Sonne geben, zwischendurch noch mehr Sonne, am Nachmittag dann ein paar Wolken, aber es bleibt bis zum Abend hin trocken heute. 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
5: Na, das sieht doch hervorragend aus hier auf dem BB-Radio-Straßenscanner, weil es sieht nämlich gar nicht aus. Momentan keine größeren besonderen Vorkommnisse. Fahrt weiter so vorsichtig, genießt die freie Fahrt und wenn ihr was gesehen habt, einen Stau oder einen Blitzer, dann immer hier abliefern unter 0331 74 40 40.
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6: Guten Morgen!
5: Morgen. Wir hatten ja gerade schon was zu lachen hier bei BB Radio und zwar mit den besten Comedians Deutschlands und Abdel Karim. Aber was in 6 Minuten auf euch zukommt, eine Geschichte einer Fahrprüfung, die auch noch ein bisschen sexy ist, die wird euch richtig aus dem Bett holen. Guten Morgen erstmal.
4: Schönen guten Morgen und vor gibt's einen Hit, der gerade bei Netflix mitspielt. Bittersweet Symphony heißt der, in einem schlimmen Horror-Serien-Thriller.
5: So, deswegen habe ich es noch nicht gesehen.
4: Deswegen kennst du es nicht. Die Lizzie Borden Story heißt es. Also wer Blut mag, wird das lieben. Ein bisschen weniger unblutig hier ist die musikalische Version von Gamper und Adoni.
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0: Die BB Radio Morgenshow mit Markus Kaiser und Gerlinde Jenicke. Lustige Führerscheingeschichten heute Morgen. Da sind wir drauf gekommen, weil des Kaisers Tochter einen Führerschein jetzt hat. Herzlichen Glückwunsch.
1: Im ersten Versuch. Und das ist unangenehm für mich, weil ich habe 2 gebraucht beim ersten Mal.
0: Wir haben das einfach nicht so gut geschafft. Wie war es denn bei Sandra? Guten Morgen.
2: Hi, guten Morgen. Ich musste theoretisch noch ein zweites Mal ran und praktisch auch.
1: Woran lag's?
2: Die Aufregung, glaube ich, tatsächlich. Und zwar, ich war so aufgeregt, dass ich am Anfang so nah an dem Lenkrad saß, dass ich beim Schulterblick es geschafft habe, mit meinem Busen zu hupen.
1: Du bist die Allergrößte. Das ist ja auch der Hammer.
0: Schöne Geschichte. Vielen, vielen Dank, dass du sie mit uns geteilt hast.
2: Sehr gerne. Mit den Hupen kann ja auch nicht jeder
0: machen. Ja, du, bei mir ist auch schon so lange her. Also ich würde mittlerweile damit auf die Bremse treten können, glaube ich. Aber
1: okay, ich wünsche euch beiden eine gute Fahrt.
0: Gute Fahrt für dich. Ebenfalls. Ja, alles Liebe. Tschüss.
2: Danke, tschüss.

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1: Guten Morgen, Vivian aus Berlin.
2: Ja, hallo.
1: Liebe Vivian, 7 gilt es zu schlagen, nach wie vor. Das ist gleich wieder am Anfang der Woche aufgestellt worden. Mhm. Diese hohe Zahl, aber mit dem richtigen Buchstaben.
3: Hier ist dein A.
1: Sicherst du dir dann deinen Wochenjackpot?
3: Ja, alles klar. Irgendwann stopp, ich bin schon weit gekommen.
1: Du bist schon bei Z?
3: Nee.
2: Stopp.
3: P.
1: P wie Paula, ja. Paula. Ja, deswegen starten wir eben auch deine 30 Sekunden mit der Stadt mit P.
2: Stadt Potsdam.
1: Land.
2: Portugal.
1: Das bekommen meine Kinder nicht zum Frühstück.
2: Popcorn.
1: Typischer Name für einen Lehrer mit P.
2: Herr Pohl.
1: Geburtstagsgeschenk.
2: Plüschtier.
1: Das sollte man nicht auf der Arbeit anziehen mit P.
2: Pyjama.
1: Obst.
2: Weiter.
1: Mordwaffe.
2: Weiter.
3: Oh Mann, das ist so schade.
1: Schade, die Pampelmuse hätte bei beiden geklappt.
3: Ja, aber du hast so sinnvolle Antworten gegeben. Leider nur für 6 gereicht. Aber du hast so toll geantwortet. Du warst die Tollste.
1: Ein typischer Name für einen Lehrer, Herr Pohl. Ich hatte einen Herrn Pohl-Mann. Also es ist
2: ja,
1: wirklich
2: ich hatte
1: auch.
2: Ich Herr Pohl als Lehrer.
1: Unterstreich's doch mal. Macht alles Sinn, was du sagst.
3: Ja,
1: mach bitte nochmal mit.
3: Ja, bitte.
1: Und ihr bitte auch einfach anmelden.
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5: Mit Frank Philipp. Guten Morgen. Um Mitternacht ist der neue Tankrabatt auf Benzin und Diesel in Kraft getreten. Um 17 Cent pro Liter muss der Preis fallen. Die Energiesteuer wurde dafür gesenkt. Kurz vor dem Inkrafttreten sind die Kraftstoffpreise jedoch noch einmal zum Teil kräftig angestiegen. Der Tankrabatt gilt bis Ende des Jahres. 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Im Einzelhandel in Berlin und Brandenburg gibt es heute Warnstreiks. Die Gewerkschaft Verdi kämpft für einen bundesweiten Einstiegslohn von 14,90 Euro. In Nordrhein-Westfalen gilt dieser schon. Die nächste Tarifverhandlung für unsere Region ist in der nächsten Woche. Heute am 1. Oktober startet auch die Kältehilfe für Obdachlose in Berlin. So stellt Berlin rund 1000 Schlafplätze in den Wintermonaten bereit. Außerdem gibt es Nachtcafés und Suppenküchen. Und jetzt noch mehr aus unserem Land von BB Radio Brandenburg Reporterin Patricia Woschny.
6: 50 Millionen Euro für Perlebergs alte Kasernen. So groß sind die Pläne der Stadt. Aus 8 leerstehenden Gebäuden sollen unter anderem Wohnungen, Arztpraxen und Büros werden. Heute entscheiden die Stadtverordneten über das Konzept. Erst danach kann Perleberg weitere Fördergelder von Bund und Land beantragen.
5: Danke, Patricia. Das Deutschlandticket wird teurer. Der Preis wird ab Januar um 3,80 Euro angehoben und beträgt dann 66,80 Euro. Grund sind die gestiegenen Kosten bei Personal und Kraftstoff. 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
8: Für ganz Brandenburg und Berlin zuverlässig und genau. Schönen guten Morgen, 6 Uhr und 2 Minuten. Es wird ein herrlicher Tag und ich freue mich, ich gehe auf einen Rummel in Teltow. Da ist doch hier,
4: Ach, Mensch, stimmt.
8: Da ist richtig Rummel und...
4: Den Aufbau schon gesehen, genau.
8: Das wird herrlich. Also es wird ein toller Tag für einen Rummel, falls er auch geht. Nee, geht bitte nicht. Ist mir lieber, wenn ich da ein bisschen Ruhe habe. Lenzen 15 Grad, in Manschnow 15 Grad, in Potsdam 13 im Moment. Es wird sehr viele Wolken geben erstmal, aber die Sonne kommt raus und dann setzt die sich immer weiter durch. Und dann kriegen wir Temperaturen bis 26 Grad.
4: Ja, der Rummel, das war gerade Gold wert. Das heißt ja, dass ich am Wochenende einen Langbarsch essen gehe.
8: Ja, das kannst du da haben, ja. 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
4: Der BB-Radio-Straßenscanner zeigt an, die A10, der südliche Berliner Ring Richtung Schönefelder Kreuz. Vorsicht bitte, hier muss jemand ein Elektrikproblem haben. Hier gibt es nämlich einen Liegenbleiber ohne Licht zwischen Niederlehme und Königs Wusterhausen. Dann ein Vorfall mit Wild auf der B101 Richtung Großenhain in Höhe Elsterwerda. Das war's allerdings. Ansonsten rollt's auch im Stadtverkehr Berlin. Aktueller Blitzer A9 Richtung Leipzig kurz vor Kleinmarzehns. Und wenn ihr noch was gesehen habt, Staus und Blitzer immer melden an die 0331 74 40 40. Eine gute Fahrt.

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1: Guten Morgen. Es ist Donnerstag, 6:04. Und jetzt mal ganz ehrlich, Leute, wenn ihr noch mal eine Führerscheinprüfung machen müsstet, würdet ihr die bestehen?
2: Nee.
1: Ich habe es noch mal probiert, weil meine Tochter Luisa, die hat am Wochenende ihre Prüfung bestanden im ersten Versuch. Und dank ihr und Gerlinde. Also die einfach über meinen Kopf hinweg entschieden haben, wie ich es gewohnt bin von allen Frauen in meinem Leben. Ich musste noch mal ran.
2: Du hast ja deine Tochter ziemlich unter Druck gesetzt. Ich kann das mir schon vorstellen.
1: Ich habe nur gesagt, sie muss mal vorwärts kommen.
2: Ja, aber du, gut, wir haben einmal zurückgedrückt, ja, nach dem Druck, den du gemacht hast. Gestern hast du Fahrprüfung gemacht und es gab schon vorm Losfahren die ersten Probleme. Es ist wirklich sehr lustig. Am besten, ihr bleibt den ganzen Morgen dran, denn es baut sich ja alles auf. Ja? Wir hören gleich noch mal rein.
1: Vorher hören wir einen Song über Gerlinde und meine Tochter, Demons. Imagine Dragons. Und los geht's hier mit aktuellem Pop von Holly Humberstone.
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0: Der Anschiss hier bei BB Radio, der geht so schnell, da merkst du nicht mal, dass es passiert ist. Einen guten Morgen am Donnerstag um 6.11 Uhr. Ja, am Freitag sagt mir meine Tochter Luisa am Telefon, dass sie einen Führerschein bestanden hat. Ohne irgendjemandem vorher was zu verraten.
1: Ja.
0: So, gestern sitze ich selber hinterm Steuer und mache nochmal eine Fahrprüfung. Dank meiner Tochter und auch Gerlinde hier, ne?
1: Ja, du hast ja die Luisa ein bisschen unter Druck gesetzt. Auch ist ja normal als Eltern, ne? Aber man sagt immer hier, du musst das schaffen und selber. Also wir wollten mal sehen, ob du das überhaupt besser kannst. Ja, und dann warst du mit Dietmar unterwegs. Der ist
0: ja
1: Fahrlehrer.
0: Geiler Typ.
1: Von der A bis S Fahrschule in Potsdam unterwegs. Na, ich hätte vor ihm total Angst gehabt.
0: Ich habe erst die Angst entwickelt, weil der hat mich ganz schön in Schwitzen gebracht. Und zwar gleich vorm Losfahren. Da gab es nämlich eine technische Prüfung hier.
2: Kontrollieren wir noch mal als Erste unser Hinterrad.
0: Gehe mal davon aus, dass wir wahrscheinlich auf die Profiltiefe achten müssten. Und ja, die sieht
2: gehen wir doch vom ganz einfachsten aus. Da gucken wir doch erstmal, ob der Reifen nicht platt ist.
0: Ach so, okay, ja, na davon bin ich ausgegangen.
2: Nichts anfassen, nichts kaputt machen. Und jetzt kommen wir zur Profiltiefe. Die müsste wie sein?
0: Die müsste auf jeden Fall mehr haben als 1 Millimeter. Und das
2: Nein.
0: Ach, sind schon Winterreifen? Dann
2: Nein. Mit wie vielen Jahren darf denn ein Kind Bier trinken?
0: Mit 18? Nein. Nee, mit 16.
2: Aha. Und die Profiltiefe muss immer über 1,6 Millimeter sein, nicht?
0: Hui.
2: So, jetzt als Nächstes sagt der Kollege, Prüfer, kontrollieren Sie doch mal, ob Ihr Bremslicht, Ihr Stopplicht funktioniert.
0: Darf ich da den Fahrlehrer zur Hilfe nehmen?
2: Ja, und, ja.
0: Dann würde ich einsteigen, die
2: Nein,
0: Zündung
2: du sollst
0: anmachen.
2: Gucken, du sollst gucken. Dann sagt der Fahrschüler zum Fahrlehrer, Dietmar, tritt mal bitte für mich auf die Bremse. Jetzt wollen wir noch unsere Rückstrahler kontrollieren. Wo sind denn die?
0: Die Rückstrahler sind das, nur zur Klärung.
2: Die Katzenaugen.
0: Die Rückstrahler-Katzenaugen sind meiner Meinung nach hier und hier.
2: Genau.
0: Sie sind vorhanden und nicht defekt.
2: Genau, und nicht beschmutzt.
0: Er muss sich noch mühsam das Auto waschen vorher, also dementsprechend verschmutzt sind die auf keinen Fall.
2: So,
0: das
2: okay.
0: War ja schon schwieriger, als ich dachte. Ich dachte, dass ich da deutlich besser durchrutsche.
3: Kann mir der Führerschein eigentlich wieder abgenommen werden?
2: Ja, den nehmen wir dir nachher nicht ab.
0: Nein.
2: Nachher ist der Führerschein weg.
0: So, komm, bringen wir es hinter uns.
1: Also bei der Fahrt lief auch nicht wirklich alles nach Plan. Ich habe ja jetzt schon Angst. Um 7:10 und das Video dazu findet ihr auf Instagram auf BB Radio Official.

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2: Ein Esel ist zu alt zum Arbeiten und soll weg. Also will er nach Bremen und da Stadtmusikant werden. Unterwegs trifft er einen Hund, eine Katze und einen Hahn. Die sind auch alle zu alt und sagen, komm, dann machen wir jetzt eine Seniorenband. Dann sind sie müde, entdecken ein Haus voller Gangster, stellen sich aufeinander und machen ganz viel Krach. So mit IA, Miau, Wau Wau und Kikeriki. Und das halt alles zeitgleich. Das klang genauso grausam, wie wenn heutzutage im Teams-Chat alle zugleich das Mikro anhaben und reden. Und darum laufen im Märchen die Gangster weg. Zack, die Tiere ziehen in das Haus ein und bleiben da. Und fertig ist das Märchen. In Bremen kommen die nie an. Aber die Bronzeskulptur, die ist der Renner in Bremen, auch am Tag der Deutschen Einheit. Marketing konnten die Bremer schon damals.
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0: Und es ist 6.25 Uhr am Donnerstag, die BB-Radio-Morgenshow mit Markus Kaiser und Gerlin, die Jeneke hier.
1: Guten Morgen gleich im BB-Radio-Hitherbst. Zwei Frauen, die gerade so hypen. Bibi Rexha mit einer Neuauflage, einer der coolsten 90er-Hits. Und dazu Ray auf der Suche nach Mr. Right. Where's my husband?
0: Den mag ich.
1: Mögen wir alle. Also wirklich so ein toller Mix gleich. Aus den 10ern Urlaubsfeeling mit Am I Wrong für mehr Vielfalt.
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19: Mit Frank Philipp. Guten Morgen. Um Mitternacht ist der neue Tankrabatt auf Benzin und Diesel in Kraft getreten. Um 17 Cent pro Liter muss der Preis jetzt fallen. Die Energiesteuer wurde dafür gesenkt. Auch BB-Radio hat einen Tankrabatt. Jede Stunde eine Tankfüllung, auch jetzt im Oktober. Heute am 1. Oktober startet auch die Kältehilfe für Obdachlose in Berlin. So stellt Berlin rund 1000 Schlafplätze in den Wintermonaten bereit. Außerdem gibt es Nachtcafés und Suppenküchen.
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21: 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Guten Morgen.
16: Die Prignitz räumt beim bundesweiten Wettbewerb Machen 2026 gleich 6-mal ab. Ausgezeichnet werden unter anderem ein Filmfestival für Kinder und Jugendliche, ein Feuerwehrplanspiel und ein Projekt gegen Einsamkeit. Die Gewinner bekommen für ihre Ideen mehrere tausend Euro Preisgeld. Große Namen und ziemlich aktuelle Bücher kommen ab heute nach Neuruppin. Beim Europäischen Literaturfest Neben der Spur sind gleich 3 für den Deutschen Buchpreis nominierte Autoren dabei. Bis zum 11. Oktober gibt's 14 Lesungen und Gespräche. 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
1: Für ganz Brandenburg und Berlin zuverlässig und genau. Guten Morgen hier im Nordwesten Brandenburgs, in der Prignitz und im Ruppiner Land, in Neuruppin, in Walsleben und in Kubier haben wir heute Temperaturen bis 26 Grad. Wird schön sonnig und trocken. 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
0: Der BB-Radio Straßenscanner zeigt an, weiterhin Vorsicht bitte auf der A10 südlicher Ring Richtung Schönefelder Kreuz zwischen Niederlehm und Königs Wusterhausen. Ein Liegenbleiber und der ist nicht sehr gut beleuchtet. Dann Vorsicht, Leitplanke auf der Fahrbahn auf der A24 Richtung Hamburg zwischen Pritzwalk und Mainburg. Und einen Wildunfall haben wir auf der B101 Richtung Großenhain in Höhe Elsterwerda. Das war's. In Berlin rollt's noch einigermaßen. Aktueller Blitzer A13 Richtung Berlin zwischen Starkow und Tornow. Und wenn ihr noch was gesehen habt, Staus und Blitzer, einfach hier melden per Telefon oder WhatsApp an die 0331 74 40 40. Eine gute Fahrt.
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20: Guten Morgen!
0: Guten Morgen, es ist Donnerstag, 6.32 Uhr und wir können uns auf eine Sache schon mal freuen, nämlich darauf, dass die Mundwinkel von ganz alleine nach oben gehen bei den besten Comedians Deutschlands heute um 7:45 Uhr, denn Thorsten Sträter ist eine Garantie dafür.
1: Ja.
0: Also, 7:45 Uhr. Ganz Quatsch, 7:45 Uhr.
1: Dazu ganz tolle Musik, immer, wann immer ihr einschaltet. Diese Stunde wird ganz besonders schön noch. Vor allen Dingen, weil es schon so reinknallt mit Ray und einem Song, den wirklich alle BB-Radiohörer lieben. Ich lieb ihn, du liebst ihn, wir lieben ihn. Hier ist Where's My Husband?

0: 6.39 Uhr, die BB-Radio-Morgenshow mit Markus Kaiser und Gerlinde Jenicke. Führerscheinprüfung haben wir ja alle schon vor einer Weile gemacht. Die meisten von uns, würdet ihr die nochmal schaffen heute? Das wird ja alles immer schwieriger. Kaisers Tochter hat bestanden. Am Wochenende haben wir uns alle sehr gefreut.
1: Im ersten Versuch, ja. Ja. Druck auf mich.
0: Total. Und als Eltern ist man so, ja, du musst das schaffen und gib dir mal Mühe und mach das schnell und ich kauf dir ein Auto, aber nur, wenn du es ganz schnell machst und so. Wie Eltern halt so sind, ne? Und dann haben wir gesagt, er soll auch nochmal, der Kaiser.
1: Toll.
0: Wir haben ihn gestern geschickt und euch gefragt, wird er das schaffen oder wird er das nicht schaffen auf Instagram BB Radio Official, und im Moment ist es so, dass 51% glauben, ja, er schafft.
1: Weil nur jeder zweite von euch glaubt, dass ich das schaffe?
0: Nee, ich glaube, dass viele denken, würde ich das schaffen? Nee, also warum sollte das ein anderer schaffen? Also ich glaube, das ist einfach, wenn man so von sich selber ausgeht. Ja, ich glaube auch nicht, dass ich das nochmal schaffen würde.
1: Also gut, ich sehe es mal positiv. Ja. 51% ist ein deutlich besserer Wert, als der Kanzler jemals gehabt hat. Aber halt, also, ja, also der Fahrlehrer heißt Dietmar, ist ein geiler Typ, ist so richtig so ein Fahrlehrer der alten Schule, neben dem ich die Prüfung machen musste. Rat mal, wem noch? Naja, es gibt ein Video, könnt ihr euch angucken, auf unserer Instagram-Seite BB Radio Official, und wie ich mich da bei der Fahrprüfung mache, das hört ihr gleich hier um 7:10. Es ist jetzt 6:40 Uhr. Guten Morgen mit BB Radio.

0: Guten Morgen um 6:45 Uhr.
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2: Claudia aus Köpenick, hallo.
3: Hallihallo, Gerlinde, hallo, Kaisi.
0: Guten Morgen.
2: So, jetzt kriegst du aber eine Tasse, das spüre ich schon. Eine streng limitierte BB-Radio-Morgenshow-Tasse. Hier ist Tipp Nummer 1, errate den Begriff bitte schneller als der Kaiser. Ich kann vieles tragen, obwohl ich selbst keinen Fuß vor den anderen setzen kann. Mein Inhalt kann ziemlich unterschiedlich sein. Ich habe meistens einen Griff.
0: Naja,
3: eine Tasche?
0: Ich glaube, das wäre zu einfach. Ich war gerade auch am Ausholen. Naja, ich würde jetzt wahrscheinlich Koffer sagen, aber es wäre ja das Falscheste.
2: Wasser gehört zu den Dingen, die ich besonders häufig transportiere.
0: Ein Eimer.
2: Ja, es wäre der Eimer gewesen.
0: Oh nein, aber, ey, da bin ich auch jetzt erst durch Wasser drauf gekommen.
2: Oh, du, aber Eimer ist Keimer, spielen wir einfach zweimal.
3: Ja.
2: Bis bald.
0: Oh, wie Pupukel. Bis dann.
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1: Es ist 6:48 Uhr.

0: Es ist Donnerstag, Freunde, das ist doch schon mal sehr schön. 1. Oktober, BB-Radio hier um 6.55 Uhr.
1: Gleich im BB-Radio-Hit-Herbst, ein aktueller Hit von Kamrat. Ist ein Song über Trennung, aber klingt gar nicht so, klingt viel fröhlicher. Das finden wir sehr schön. Hug Yourself und aus den Zehnern eine Dance-Hymne von David Guetta zusammen mit Superstar Sia für mehr Vielfalt gleich.
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3: So, ab heute gilt da also der Tankrabatt 17 Cent auf den Liter. Da sagen wir lächerlich. Bei BB Radio gibt's jede Stunde eine komplette Tankfüllung gratis. Das ist mal ein Tankrabatt. Gesundheit, Gerlinde. Angemeldet auf bbradio.de hat sich auch. Jetzt kommt's. Tom Utke aus Vetschau. Du bist jetzt dran in dieser Stunde. Gesundheit, Gerlinde.
4: Ich hab's beniest.
3: Tom Utke aus Vetschau. Du hast jetzt eine Stunde Zeit zurückzurufen, um dir deine Tankfüllung zu holen. 0331 74 40 40. Mach hinne, denn es ist ja jetzt schon 7 Uhr.
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5: Mit Frank Philipp. Guten Morgen. Punkt Mitternacht ist der neue Tankrabatt auf Benzin und Diesel in Kraft getreten. Um 17 Cent pro Liter muss der Preis an den Tankstellen fallen. Die Energiesteuer wurde dafür gesenkt. Kurz zuvor sind die Kraftstoffpreise jedoch noch einmal kräftig gestiegen. Der Tankrabatt gilt bis Ende des Jahres. Der BB-Radio-Tankrabatt heißt, gewinnt jede Stunde eine volle Tankfüllung. Auch jetzt im Oktober. In Berlin wollen Vertreter der Linkspartei, der SPD und auch der Grünen heute mögliche Sondierungsgespräche ausloten. Es sind Treffen in kleinen Runden angesetzt worden. SPD und Grüne fordern von der Linkspartei eine klare Ablehnung von Antisemitismus und Clan-Kontakten. In Potsdam gilt ab heute die neue Verpackungssteuer. Sie soll eigentlich Müll vermeiden und trifft vor allem die To-Go-Gastronomie. Auf Pappteller und Einwegbesteck wird die teure Steuer fällig, bezahlt von uns Endkunden. Die IHK Potsdam und die Wirtschaftsverbände sind gegen die Steuer. Und jetzt noch mehr aus unserem Land von BB Radio Brandenburg-Reporterin Patricia Woschny.
6: Dicke Papierstapel fürs Bauamt sind in Brandenburg ab heute Geschichte. Bauanträge müssen jetzt komplett elektronisch eingereicht werden. Die letzte Übergangsfrist für Papier ist ausgelaufen. Damit läuft das Verfahren vom Antrag über die Unterlagen bis zur weiteren Bearbeitung digital.
5: Danke, Patricia. Im Einzelhandel in Berlin und Brandenburg gibt es heute Warnstreiks. Die Gewerkschaft Verdi kämpft für einen bundesweiten Einstiegslohn von 14,90 Euro. Die nächste Verhandlungsrunde für unsere Region ist in der nächsten Woche. 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
4: Schönen guten Morgen, 7 Uhr und 2 Minuten in Lindenberg haben wir 14 Grad im Moment. 14 auch in Nauen, in Strausberg auch 14 Grad, fast überall 14 Grad im Moment. Es wird heute erstmal ein bisschen wolkig sein im Laufe des Tages. Gibt es immer mehr Sonne, sieht ganz toll aus, bleibt auch trocken. Temperatur nochmal bis 26 Grad.
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3: Der BB-Radio-Straßenscanner zeigt an, wie üblich, die A115 Richtung Berlin. Jetzt geht's los ab Kleinmachnow, wieder mal eine Viertelstunde draufpacken wegen der Baustelle. Viel wild unterwegs. Zum Beispiel gab's einen Vorfall auf der B189 Richtung Wittstock zwischen am Karpfenteich und Pritzwalk West. Und auch, da ist ein Wildschwein involviert, in beide Richtungen vorsichtig bitte im Kreis Barnim auf der L220 zwischen Joachimsthal und Althüttendorf. Im Stadtverkehr Berlin die üblichen 15 Minuten auf der A100 beidseitig einplanen. Und aktuelle Blitzer sind hier rein. Geflattert. Danke Benny, der hat einen gesehen auf der A9 im Überfahrt zur A10 südlicher Ring Richtung Dreieck Spreeau im Dreieck Potsdam. Und von Uwe haben wir den auf der A13 Richtung Berlin, kurz hinter der Abfahrt Bartow. Habt ihr noch was? Dann her damit. 0331 74 40 40. Eine gute Fahrt.
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4: Guten Morgen! Schönen guten Morgen, 7 Uhr und 3 Minuten. Würdet ihr, wenn ihr ihn nochmal machen müsstet, den Führerschein nochmal bestehen heute? Na, gute Frage, ne? Würdet ihr das nochmal bestehen? Es ist ja alles so viel schwerer geworden. Der Kaiser hat es nochmal getestet, nachdem seine Tochter Luisa den Führerschein geschafft hat. Haben wir gedacht, okay, der zieht jetzt mal nach, der Papa. Würde er es auch beim

0: erstmal schaffen.
1: Wie gestern, bin ich da wieder reingerutscht? Echt?
0: Du musstest, ja. Gestern hattest du deine Prüfung. Die ersten Probleme gab es schon auf den ersten Metern. Das ist wirklich sehr, sehr lustig. Und vor allen Dingen dieser Fahrlehrer. Ich krieg ja richtig Angst. Meiner war auch so streng. Das ist ja furchtbar.
1: Aber war ein geiler Typ. Dietmar war so ein Fahrlehrer der alten Schule.
0: Bei Dietmar wäre ich schon in Ohnmacht gefallen.
1: Guten Morgen, Dietmar, weil der hört den ganzen Tag zu, hat er
0: mein
1: gesagt.
0: Mein Gott, also sehr, sehr zittrig bin ich schon beim Zuhören gewesen. Das machen wir gleich nochmal, hören wir uns das an, in 6 Minuten.
1: So, vorher hören wir noch einen Mann, der würde auf jeden Fall die Theorieprüfung bestehen, weil er weiß ja alles, Mr. Know-It-All, Teddy Swims.
0: Ah, Mr. Besserwisser, Mr. Know-It-All, nicht schlecht.
1: Ja. Und jetzt Pop aus Schweden von Sarah Larsson, live.
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0: Morgen um 7.11 Uhr am Donnerstag, dem 1. Oktober. Ja, letzten Freitag hat mir meine Tochter Luisa gesagt, dass sie ihren Führerschein bestanden hat, im ersten Versuch. Die hat niemandem was davon erzählt.
1: Cool, ja.
0: So, das hat dann dazu geführt, dass ich mich gestern selber hinter Steuer setzen musste und für BB-Radio nochmal eine Fahrprüfung machen sollte. Das habe ich Gerlinde zu verdanken.
1: Naja, weil eben und deiner Tochter, weil sie hat es dir natürlich nur nicht gesagt, weil sie sich unter Druck gesetzt gefühlt hat von dir, ne? So, mach das ordentlich, mach das richtig und so. Wie Eltern halt sind, ist ja nicht schlimm. Aber wir haben gesagt, du, wenn deine Tochter das kann, mal gucken, ob du das noch kannst. Ob wir das alle überhaupt noch könnten. Du warst mit Dietmar unterwegs, einem Fahrlehrer, vor dem ich sehr viel Angst hätte, weil er sehr dominant ist.
0: Er wusste, was er macht da, ja.
1: Von der A-S-Fahrschule in Potsdam warst du unterwegs.
0: Ja, und nachdem mir die technische Prüfung mehr Schwierigkeiten bereitet hatte, als ich gedacht habe, war natürlich der Druck jetzt beim Fahren groß. Ja. Ne? Passt mal auf hier.
2: Dann sag mir doch mal, in welche Richtung wir fahren wollen.
3: Wir wollen jetzt erstmal geradeaus fahren.
2: So, also ich gucke natürlich, ob ein Fahrradfahrer uns überholt.
3: Ja.
2: Und wir fahren natürlich auch hier auf diesem Privatgelände mit einer sehr angemessenen Geschwindigkeit. Hier wäre wahrscheinlich auch schon ein Rechts-vor-Links-Fall.
3: Genau.
2: Gut, so genau war ich noch nie im Verkehr. Hast du Blitzer.de hier oder muss ich aufs Tempo achten?
3: Tempo achten.
2: Verdammt nochmal.
3: Ansonsten hört sich das so an.
2: Ja. Das furchtbarste Geräusch, das man in einer Prüfung hören kann.
3: Genau.
2: Denn das heißt, wir fahren rechts ran, der nächste bitte.
3: So, am Ende wollen wir dann links abbiegen.
2: Oh, erschwerte Voraussetzung, hier ist ein Stoppschild. Haltelinie, 1, 2, 3.
3: Entweder Hand raushalten oder Blinker anmachen, wäre jetzt die Variante.
2: Ich bin so eine Pfeife, wie kann ich denn vergessen zu blinken? So, jetzt fahren wir vor bis zur Sichtlinie und rum.
3: Wir wollten links abbiegen.
2: Oh, ich glaube, ich bin nicht geschaffen für eine Fahrprüfung.
3: Jetzt hat sich Wehmann wieder voll auf die Technik verlassen, ja. Und der Herr Markus, der verlässt sich auf die Schranken. Wir wollen, wenn wir über Bahnschienen fahren, doch mal gucken, ob nicht noch ein Zug kommt. Und wenn jetzt die Ausrede kommt, naja, man kann das schlecht einsehen, kommt die Antwort, der Zug ist höher wie eine Zigarettenschachtel. So, wir wollen dann an der Ampel mal rechts abbiegen. Beim ersten Rausfahren hast du nicht geguckt und nicht geblinkt, da bist du bloß rausgefahren. Gleich vorne nach der Ampel.
2: Das war übrigens meine allererste Fahrprüfung. Genau deswegen war die nach anderthalb Minuten beendet. Weil ich nämlich auch vom Prüfungsgelände runter bin und gleich die erste rechts vor links übersehen habe.
3: Markus, okay. Eine Stelle suchen zum Umkehren. Umkehren, gucken, sehen, was ist Phase.
2: Oder einfach um den Kreis rum. Ich kannte die Ecke noch nicht, ich habe noch nicht gesehen, was da vorne.
3: Und wollen nicht ins Lenkrad fassen, nur drüber fassen. Wem suchst du links? Rechts gucken.
2: Jetzt muss ich höchstwahrscheinlich hier erstmal warten. Ne?
3: Ja. Und wenn du noch dichter aufhörst, kommst du noch beschissener raus.
2: Wollte nur mal sagen, wenn alle so fahren würden wie ich, ja.
3: Wir sind 30 erlaubt, junger Mann. Können wir weiterfahren?
2: Ja, Chef.
1: Oh Gott.
3: Dann bitte.
1: Ich habe Angst vor ihm. Ob er nach der Aktion noch mal ein Auge zudrückt oder dich durchfallen lässt. Das hören wir um 10 nach 8. Du, ich krieg wirklich Herzrasen, wenn ich das höre. Ich habe ja so Angst vor Prüfungen, selbst vor deiner.
0: Wenn ich das höre, ich schäme mich.
1: Das Video dazu findet ihr auf Instagram, BB Radio Official. Jetzt.
0: Guten Morgen.

0: 7.19 Uhr, BB Radio am 1. Oktober. Morgen. Heute also der erste Tag des Tankrabatts. Das heißt, in den letzten paar Tagen haben alle Autofahrer versucht, nicht an die Tankstelle zu fahren, um heute den Rückenwind mitzunehmen.
1: Ja.
0: Es könnte voll sein. Wie man es nicht macht, verrät uns jetzt hier Thorsten Sträter.
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4: Ich merke allmählich, wie ich echt mein Gedächtnis im Stich lässt. Ich war neulich tanken, hab getankt, Roboter, zu. Komm in die Tankstelle, Schlange vor der Kasse. Ich stelle mich hinten an, 8 Minuten später bin ich dran. Tag, sag ich, 1 Snickers bitte. Die Frau, haben Sie auch getankt? Ich so, jo. Welche Zapfsäule? Und ich denk, das ist eine gute Frage, welche Zapfsäule? Und dann bin ich wie so ein Doofmann rausgeschlichen wieder aus der Tankstelle. Guck und denk da. Zapfsäule 5. Dann bin ich zurück in die Tankstelle und da war eine neue Schlange. Und ich habe mich dann angestellt. An 9 Minuten bin ich wieder dran und sag, Tag, 1 Snickers bitte. Und die Frau, so hat sie auch getankt. Ich so, ja, deswegen bin ich ja nochmal zurückgekommen. Das ist schön, ja, finde ich auch. Welche Zapfsäule? Und ich denk, das kann nicht wahr sein. Und dann bin ich wieder rausgegangen wie ein Dulli zum Auto. Geh gucken. 5. Dann habe ich mir gedacht, ich mache mich echt zum Affen an der Tankstelle. Dann habe ich mir als internes Lesezeichen so die Hand hochgehalten. 5! Dass ich mal einen Blick drauf werfen kann, wenn was ist. Und so bin ich auch wieder reingegangen. Auf dem Weg, dann hat jeder Affe mich abgeklatscht. Sträter, alte Potze. Und ich sage, verpiss dich.
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0: 7.27 Uhr, BB-Radio hier. Einen guten Donnerstagmorgen.
1: Wir sind gleich weiter im BB-Radio-Hitherbst unterwegs mit einem Hit, der eigentlich schon 16 Jahre alt ist. Er lebt quasi seinen zweiten Frühling, ja, weil er ihn auch so liebt, aus den aktuellen Charts. Turn the Lights Off und ein Song aus 2012, der gleich wieder sämtliche BauarbeiterInnen, ZahnärztehelferInnen und BusfahrerInnen mitsingen lässt. Nicht aus dem Kopf. Lässt ist auch ein toller Pop-Hit. Call Me Maybe. Gleich.
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15: Mit Frank Philipp, guten Morgen. Um Mitternacht ist der neue Tankrabatt auf Benzin und Diesel in Kraft getreten. Um 17 Cent pro Liter muss der Preis jetzt fallen, die Energiesteuer wurde dafür gesenkt. Auch BB Radio hat einen Tankrabatt, jede Stunde eine Tankfüllung, auch jetzt im Oktober. Heute am 1. Oktober startet auch die Kältehilfe für Obdachlose in Berlin. So stellt Berlin rund 1000 Schlafplätze in den Wintermonaten bereit. Außerdem gibt es Nachtcafés und Suppenküchen.
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16: Mit Patricia Woschny. Guten Morgen. Die Prignitz räumt beim bundesweiten Wettbewerb Machen 2026 gleich 6-mal ab. Ausgezeichnet werden unter anderem ein Filmfestival für Kinder und Jugendliche, ein Feuerwehrplanspiel und ein Projekt gegen Einsamkeit. Die Gewinner bekommen für ihre Ideen mehrere tausend Euro Preisgeld. Große Namen und ziemlich aktuelle Bücher kommen ab heute nach Neuruppin. Beim Europäischen Literaturfest Neben der Spur sind gleich 3 für den Deutschen Buchpreis nominierte Autoren dabei. Bis zum 11. Oktober gibt's 14 Lesungen und Gespräche. 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
17: Guten Morgen hier im Nordwesten Brandenburgs, in der Prignitz und im Ruppiner Land, in Neuruppin, in Walsleben und in Kubier haben wir heute Temperaturen bis 26 Grad. Wird schön sonnig und trocken.
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0: Der BB-Radio Straßenscanner zeigt an. Und es geht schon wieder los mit dem Baustellenstau auf der A115 Richtung Berlin. Ab Kleinmachnow jetzt wieder 20 Minuten draufpacken. Und Vorsicht bitte, Holzteile auf dem Beschleunigungsstreifen auf der A10 im östlichen Ring Richtung Dreieck Barnim zwischen Hohenschönhausen und dem Dreieck Barnim. In Berlin Viertelstunde draufpacken auf der A100 beidseitig. Aktueller Blitzer steht auf der A13. Richtung Berlin zwischen Starkow und Tornow. Und wenn ihr noch was gesehen habt, Staus und Blitzer an die 0331 74 40 40. Eine gute Fahrt. 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
0: Guten Morgen! 7.35 Uhr, guten Morgen. Das sind schon verrückte Zeiten. Ne? 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Heute musst du gar nicht mehr fragen. Spiel kommt aus dem Radio und man kann einfach mitspielen. 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Die nächste Runde steht an um 7:45 hier.
1: Eine unglaublich coole Band gibt's gleich mit The Script zusammen mit Will.i.am, Hall of Fame und vorher aktuelle Musik von Taylor Swift. Wie ruhig wäre es im Radio, wenn es die nicht gäbe. Viel Spaß mit Elizabeth Taylor.
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3: 7:39 Uhr.

0: 7.42 Uhr.
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0: Tom Utke, hallo.
2: Recht schönen guten Tag, hier ist der Herr Utke.
0: Recht schönen guten Tag, Herr Utke. Wer ist denn da noch alles im Hintergrund?
2: Ah, das waren meine kleinen Kinder.
3: Ah, oh, da bin ich aber ruhig, weil es klang stimmlich so, also viel zu jung zum Autofahren.
0: Die müssen ja viel, rumgefahren werden. Wo fährst du immer so rum?
2: Na, relativ zum Kindergarten und dann zur Arbeit und dann natürlich zum Einkaufen und alles drum und dran.
0: Klingt wie 800 Kilometer am Tag.
2: Gefühlt, ja.
0: Also du kannst das nächste Mal richtig schön voll tanken. Wir zahlen das. Herzlichen Glückwunsch.
2: Vielen herzlichen Dank, Dankeschön.
3: Oh, lieber Tom, das hat ja Spaß gemacht, mit
0: Herr
3: dir zu telefonieren.
0: Utke.
3: Entschuldigung, lieber Herr Utke, hat Spaß gemacht, mit dir zu telefonieren. So, und mit euch wollen wir unbedingt auch nochmal telefonieren. Also, ihr seid jetzt dran, meldet euch an über bbradio.de. Um 8 sagen wir den nächsten Namen durch. Könnte eurer sein.

0: Guten Morgen.
1: Es ist 7.46 Uhr am Donnerstag.
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0: Guten Morgen, Vivian aus Berlin.
3: Ja, hallo.
0: Liebe Vivian, 7 gilt es zu schlagen, nach wie vor. Das ist gleich wieder am Anfang der Woche aufgestellt worden. Mhm. Diese hohe Zahl, aber mit dem richtigen Buchstaben.
4: Hier ist dein A.
0: Sicherst du dir dann deinen Wochenjackpot?
4: Ja, ja. Irgendwann stopp, ich bin schon weit gekommen.
0: Die ist schon bei Z.
4: Nee.
3: Stopp.
4: P.
0: P wie Paula, ja. Ja, deswegen starten wir eben auch deine 30 Sekunden mit der Stadt mit P.
3: Stadt Potsdam.
0: Land.
3: Portugal.
0: Das bekommen meine Kinder nicht zum Frühstück.
3: Popcorn.
0: Typischer Name für einen Lehrer mit P.
3: Herr Pohl.
0: Geburtstagsgeschenk.
3: Plüschtier.
0: Das sollte man nicht auf der Arbeit anziehen mit P.
3: Pyjama.
0: Obst.
3: Weiter.
0: Mordwaffe.
3: Weiter.
4: Oh Mann, das ist so schade.
0: Schade, die Pappelmuse hätte bei beiden geklappt.
4: Ja, aber du hast so sinnvolle Antworten gegeben. Leider nur für 6 gereicht. Aber du hast so toll geantwortet. Du warst die Tollste.
0: Ein typischer Name für einen Lehrer, Herr Pohl. Ich hatte einen Herrn Pohlmann. Also es ist wirklich auch.
3: Ja, ich hatte wirklich den Herrn Pohl als Lehrer.
0: Unterstreicht's doch mal. Macht alles Sinn, was du sagst.
4: Ja,
0: mach bitte nochmal mit.
4: Ja, bitte.
0: Und ihr bitte auch. Einfach anmelden.
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5: 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Nächste Runde morgen wieder um 5.45 Uhr und 7.45 Uhr bei BB.

0: 7.53 Uhr, es sieht wunderschön draußen aus. Es ist Donnerstag, der 1. Oktober, BB-Radio hier und einen guten Morgen.
1: Gleich im BB-Radio-Hit-Herbst, der Hit, der seit Wochen auf Platz 1 der deutschen Charts steht, völlig zurecht. Ist einfach großartig. Dai, dai, macht allen Spaß und aus den Zehnern gibt's für euch die beste Begleitung auf dem Weg zur Arbeit. Eine der erfolgreichen oder erfolgreichsten Künstlerinnen aus den letzten Jahren, Lady Gaga, aus den Zehnern für mehr Vielfalt. Gleich.
0: Guten Morgen.
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1: Keiner tankt gerne, weil es einfach so wahnsinnig teuer ist. Und man kann und ja Witze drauf machen. Ja, eine Freundin von mir gestern wieder so, ach, ne, da war ich wieder tanken für 5 Millionen Euro. Das ist ja irgendwann kein Witz mehr. Also das kostet ja wirklich wahnsinnig viel Geld und tut auch weh. Und deswegen schenken wir euch eure Tankfüllung. Angemeldet auf bbradio.de, könnt ihr auch machen. Hat sich auch Manuela Brückmann aus Herzberg. Manu, wenn wir dich so nennen dürfen. Du hast jetzt eine Stunde Zeit, zurückzurufen. 0331 74 40 40.
0: Und es ist gleich 8 Uhr.
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10: mit Frank Philipp. Guten Morgen. Punkt Mitternacht ist der neue Tankrabatt auf Benzin und Diesel in Kraft getreten. Um 17 Cent pro Liter muss der

0: Unterlagen bis zur weiteren Bearbeitung digital.
1: Danke, Patricia. Im Einzelhandel in Berlin und Brandenburg gibt es heute Warnstreiks. Die Gewerkschaft Verdi kämpft für einen bundesweiten Einstiegslohn von 14,90 Euro. Die nächste Verhandlungsrunde für unsere Region ist in der nächsten Woche. 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
4: Hallo, schönen guten Morgen.
5: Hallo.
4: Wir haben in Küritz 13 Grad, in Nauen haben wir 14 Grad, 8 Grad noch, in Schipgau-Klettwitz. Es wird ein schöner Tag heute. Erstmal so ein bisschen wolkig. Im Laufe des Tages kommt die Sonne raus. Das sieht dann sehr, sehr schön aus. Temperaturen heute bis 26 Grad und trocken.
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6: Der BB-Radio-Straßenscanner zeigt mir einen Baustellenstau auf der A115 Richtung Berlin. Den kennt ihr gut, also abkleiden, macht nur 20 Minuten draufpacken. Vorsicht, da liegen Holzteile auf dem Beschleunigungsstreifen auf der A10 östlicher Ring Richtung Dreieck Barnim zwischen Hohenschönhausen und dem Dreieck Barnim. Und es gaub einen Unfall in OPR, also Kreis Ostprignitz-Ruppin, die B122 zwischen Köpernitz und dem Abzweig nach Zechow. Im Stadtverkehr Berlin, wie immer, eine Viertelstunde draufpacken auf der A100 beidseitig. Und vielen Dank, Tanja, denn die hat sich gemeldet, nachdem sie einen Blitzer gesehen hat, auf der B167 Richtung Wildberg, kurz vor der Auffahrt auf die A24. So macht man's, Tanja. Habt ihr noch was für mich? Ja, dann macht's genauso. Anrufen oder eine WhatsApp schicken an die 0331 74 40 40. Eine gute Fahrt.
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4: Guten Morgen! Schönen guten Morgen, 8:02. Großes Finale in Kaisers Führerscheinprüfung. Wir haben uns gefragt, würde man eigentlich seinen Führerschein nochmal schaffen, wenn man ihn nochmal machen würde? Es ist ja alles so viel schwerer geworden. Und nachdem deine Tochter ja beim ersten Mal bestanden hat, haben wir gedacht, wir schicken dich nochmal rein ins Fahrschulauto. Das war so lustig, was wir heute Morgen gehört haben. Du hast die Prüfung gemacht, ob du sie bestanden hast. Nur du weißt es. Der Rest kann nur raten. In ungefähr 6 Minuten.
6: Na, sagen wir mal so, meine Tochter weiß es mittlerweile auch schon, wie es gelaufen ist. Ihr erfahrt es also nach Tayo Cruz mit Dynamite. Das hat viel mit meinem Fast Day zu tun. Vorher ein aktueller Hit von Tempa City.

0: Guten Morgen, BB-Radio hier, 10 nach 8. Letzten Freitag, Freunde, ja. Da hat mir meine Tochter Luisa gesagt, dass sie ihren Führerschein bestanden hat. Also ja, einfach so am Nachmittag angerufen, rat mal, wer einen Führerschein hat.
1: Sehr
0: ich
1: gut.
0: Wusste nichts davon.
1: Ja.
0: So, gestern durfte ich selber nochmal eine Fahrprüfung machen. Das habe ich unter anderem auch Gerlinde zu verdanken.
1: Ja, das ist ja total spannend. Würde man seine Fahrprüfung nochmal bestehen? Nee, ne? Viele schütteln mit dem Kopf, das wird ja alles immer schwieriger. Und du hast es gemacht, um zu zeigen, ich kann das auch, ja, deiner Tochter mal zu zeigen, wie man es vormacht. Du warst mit Dietmar unterwegs, der ist Fahrlehrer.
0: Alte Schule, ja.
1: Och, A bis S Fahrschule in Potsdam. Ich habe Angst vor dem, weil der so streng ist. Du hattest ja schon von Anfang an Probleme und wir haben mal gefragt bei Instagram, BB Radio Official, was ihr glaubt, besteht er die Prüfung, ja oder nein? 51% sagen,
0: na?
1: Nein. Also, aber ich glaube nur, weil viele das Gefühl haben, sie würden es selber nicht bestehen. Das ist nicht, weil alle denken, du bist ein Dödel, du, sondern weil jeder denkt, er selber ist auch schon ein Dödel da.
0: Also ziemlich genau die Hälfte. Das bedeutet ja, nach dem, was ihr jetzt gleich gehört habt, da habe ich die Hälfte von euch enttäuscht. Na bitte, dann gucken wir mal, wer hier recht behalten hat.
2: So, im weiteren Verlauf wollen wir uns mal eine Parklücke suchen. Hinter den kleinen Silbernen kriegen wir das hin.
0: Ja.
2: Und jetzt langsam rückwärts. Nicht mehr lenken, nicht lenken. Langsam fahren, langsam fahren. Noch ein klein bisschen und jetzt knallen voll rein.
0: So.
2: Aufgabe erfüllt. Wir wollen nach den Gleisen links abbiegen. Drei Schilder sind wichtig.
3: So, hier haben wir erstmal...
2: Abgesenkter Bord.
3: Ach ja, stimmt, da hätten wir Vorfahrt. So, dann kommen hier die... hier erstmal.
2: Nicht halten, wenn die Ampel aus ist.
3: Und die Schienen.
2: Und ja, und nach links wollen wir.
3: Und wir wollen nach links.
2: Na, dann fährt er wieder über der Linie.
3: Hm. Hier und jetzt gucken wir
2: mal hier
3: mal
2: zwischen.
3: Das ist nur Bens Auto.
2: Ja,
3: da was passiert.
2: Kollegen,
3: der soll sie nicht haben. So, dann benutzen wir die Heckscheibe.
2: Ja.
3: Wir benutzen den Spiegel. Schlagen
2: langsam. Park fertig abstellen. So, jetzt ist die Prüfung akkurat beendet. Machen Sie mal bitte die Tür zu. Kommt von hinten Auto?
3: In dieser Lücke nicht.
2: Nein, da. Aber grundsätzlich solltest du dich auch dran gewöhnen, den Hollandgriff zu nehmen. Das heißt, die rechte Hand nehmen, rüberfassen und dann guckst du automatisch nach hinten. Ja. Die Prüfungen werden jetzt auch so, ich sag mal 95%, sagt der Prüfer, okay, so, und dann steigen Sie mal bitte aus und macht der Fahrschüler dieses hier, dann ist die Prüfung beendet.
0: Wirklich wahr, ja?
2: Ja.
0: Boah, Leute, merkt euch das.
3: Dann steigen wir erstmal aus, bevor ich noch mehr Fehler begehe.
2: Und wieder nimmt er die falsche Hand.
0: Oh.
2: Mann, ist jetzt schwer, den groß zu ziehen.
0: Dietmar, das war doch aufregender, als ich gedacht hätte. Ich fahre seit 1989 Auto. Und ich glaube nicht, dass ich durch die Prüfung durchgekommen wäre, oder?
2: Durch die Prüfung durchgekommen wärst du nicht. Es waren Sachen mit bei, mein Abbiegen mal, Schild nicht gesehen. Aber im Großen und Ganzen kann man sagen, er fährt sehr umsichtig, benutzt die Spiegel. Ansonsten würde ich sagen, wie er es dir sagt, Führerschein weg. Nein, er kann behalten.
0: Das ist also, hier, liebe Polizei, ich habe also wirklich einen echten Führerschein und nochmal Hut ab von meiner Tochter. Lulu, du hast es deutlich besser gemacht, als ich es heute gekonnt hätte.
1: Und nicht mal bestanden. Aber trotzdem fährst du gut. Ich bin ja schon 100 Mal mit dir gefahren und ich lebe noch. Ist doch toll.
0: Das ist ganz lieb. Und ja, jeden zweiten von euch habe ich jetzt enttäuscht, die da abgestimmt haben,
1: naja,
0: auf Instagram.
1: Weil man eben denkt, man würde das nicht schaffen. Ich hätte es auch nicht geschafft. Ist nicht so schlimm. Es gibt ein Video dazu, das ist sehr lustig. Findet ihr auf Instagram auf BB Radio Official. Könnt ihr euch das mal angucken.
0: Gut, morgen um 8:13 Uhr.
1: Morgen.

0: Let's go.
1: Buenos días, 8.16 Uhr.
2: Morgen.
1: Guten Morgen. Hier ist BB Radio.
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4: Ein Esel ist zu alt zum Arbeiten und soll weg. Also will er nach Bremen und da Stadtmusikant werden. Unterwegs trifft er einen Hund, eine Katze und einen Hahn. Die sind auch alle zu alt und sagen, komm, dann machen wir jetzt eine Seniorenband. Dann sind sie müde, entdecken ein Haus voller Gangster, stellen sich aufeinander und machen ganz viel Krach. So mit IA, Miau, Wau Wau und Kikeriki. Und das halt alles zeitgleich. Das klang genauso grausam, wie wenn heutzutage im Teams-Chat alle zugleich das Mikro anhaben und reden. Und darum laufen im Märchen die Gangster weg. Zack, die Tiere ziehen in das Haus ein und bleiben da. Und fertig ist das Märchen. In Bremen kommen die nie an. Aber die Bronzeskulptur, die ist der Renner in Bremen, auch am Tag der Deutschen Einheit. Marketing konnten die Bremer schon damals.
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0: Donnerstag, der 1. Oktober, BB Radio hier, die BB Radio Morgenshow mit Markus Kaiser und Gerlinde Jeniger um 8.25 Uhr.
1: Hallo, guten Morgen, gleich im BB Radio Hit Herbst, aktueller DJ-Sound von Weltstar Kaigo, der bringt euch gut durchs erste Meeting so langsam und dann feiern wir den Donnerstag mit einem Party-Hit aus den Zehnern von Katy Perry, Firework für mehr Vielfalt.
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17: Mit Frank Philipp, guten Morgen. Um Mitternacht ist der neue Tankrabatt auf Benzin und Diesel in Kraft getreten. Um 17 Cent pro Liter muss der Preis jetzt fallen. Die Energiesteuer wurde dafür gesenkt. Auch BB Radio hat einen Tankrabatt. Jede Stunde eine Tankfüllung, auch jetzt im Oktober. Heute am 1. Oktober startet auch die Kältehilfe für Obdachlose in Berlin. So stellt Berlin rund 1000 Schlafplätze in den Wintermonaten bereit. Außerdem gibt es Nachtcafés und Suppenküchen.
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18: Mit Patricia Woschny. Guten Morgen. Von der Prignitz bis ins Bundesfinale. Der Weg kann ab heute starten. Die Anmeldung für Jugendmusizier 2027 läuft. Für Nachwuchsmusiker aus der Prignitz beginnt der Wettbewerb im Januar mit dem Regionalentscheid in Rathenow. Die Prignitz räumt beim bundesweiten Wettbewerb Machen 2026 gleich 6-mal ab. Ausgezeichnet werden unter anderem ein Filmfestival für Kinder und Jugendliche, ein Feuerwehrplanspiel und ein Projekt gegen Einsamkeit. Die Gewinner bekommen für ihre Ideen mehrere tausend Euro Preisgeld. 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
21: Guten Morgen hier im Nordwesten Brandenburgs, in der Prignitz und im Ruppiner Land, in Neuruppin, in Walsleben und in Kubier haben wir heute Temperaturen bis 26 Grad. Wird schön sonnig und trocken.
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0: Der BB-Radio Straßenscanner zeigt an. Und natürlich brauchen wir wieder eine halbe Stunde länger auf der A115 Richtung Berlin ab Klein-Machnow. Außerdem gab es einen Unfall auf der B246 in Trebin, Ecke Bahnhofstraße und Berliner Straße. Und es sind Rinder auf der Straße. Wer hat denn da schon wieder die Zeit gehabt, sie zu zählen? Also es sollen 20 Rinder sein.
20: Oh nein!
0: Auf der L238 im Kreis Barnim zwischen Buko und Lichterfelde. Im Stadtverkehr Berlin, wie immer, 20 Minuten draufpacken auf der A100 beidseitig. Und ein aktueller Blitzer wurde uns gemeldet von Maya, Maya. Ja. In Neustadt-Dosse, B102 Richtung Rhino im Bereich der Kita. Habt ihr noch was für mich? Staus und Blitze einfach an die 0331 74 40 40. 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
20: Guten Morgen, es ist 8.33 Uhr, neuer Monat, gleicher Ablauf. Ihr macht den Kaiser fertig. In Schlag den Kaiser. Das funktioniert ja hervorragend im Moment.
0: Ja.
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0: Kleine Überraschung in der Tasse. Große Überraschung in der Musik, zum Beispiel Ed Sheeran mit einem seiner größten Hits. Shivers hören wir gleich noch. Jetzt aber erstmal, und das war auch überraschend, dass sich zwei solche Superstars zusammentun. Da kann ja nichts schiefgehen. Jennifer Lopez und David Guetta hier.

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1: Es ist 8.38 Uhr.

0: 8:41 Uhr.
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2: Guten Morgen, Manuela aus Herzberg. Oder wir kennen dich ja als Dauer-BB-Radiohörer, als unser Trucker-Babe. Guten Morgen.
3: Guten Morgen.
0: Morgen.
2: Manuela aus Herzberg. Du bist also diejenige, die wir hier am Telefon haben wollten in dieser Stunde, damit du dir jetzt deine eigene Tankfüllung abholst. Einmal volltanken.
3: Jetzt.
2: Ja, du freust dich, aber hier, ich schalte mal kurz rüber ins Büro von meinem Chef. Der hat nämlich erfahren, dass du einen LKW fährst.
3: Ja. Bin gerade auf der Anreizung unterwegs.
2: Wird ein teurer Spaß für ihn. Ist richtig so. Manuela, dann viel Spaß.
3: Danke, danke, danke.
2: Und danke dir fürs BB-Radio hören. So, und nu seid ihr dran. Ja? Meldet euch an über die BB-Radio-App zum Beispiel und achtet um 9 wieder auf euren Namen, damit auch ihr dafür sorgen könnt, dass unser Chef so macht.

0: 8.46 Uhr.
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3: Claudia aus Köpenick, hallo.
4: Hallihallo, Gerlinde, hallo, Kaisi.
0: Guten
3: so,
0: Morgen.
3: Jetzt kriegst du aber eine Tasse. Das spüre ich schon. Eine streng limitierte BB-Radio-Morgenshow-Tasse. Hier ist Tipp Nummer 1. Errate den Begriff bitte schneller als der Kaiser. Ich kann vieles tragen, obwohl ich selbst keinen Fuß vor den anderen setzen kann. Mein Inhalt kann ziemlich unterschiedlich sein. Ich habe meistens einen Griff.
0: Naja,
4: eine Tasche?
0: Ich glaube, das wäre zu einfach. Ich war gerade auch am Ausholen. Naja, ich würde jetzt wahrscheinlich Koffer sagen, aber es wäre ja das Falscheste.
3: Wasser gehört zu den Dingen, die ich besonders häufig transportiere.
0: Ein Eimer.
3: Ja, es wäre der Eimer gewesen.
0: Oh nein, aber, ja. Da bin ich auch jetzt erst durch Wasser drauf gekommen.
3: Oh, du, aber Eimer ist Keimer, spielen wir einfach zweimal.
4: Ja.
3: Bis bald.
0: Oh, wie Pupukel. Bis dann.
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0: Es ist 8.55 Uhr am Donnerstag, BB-Radio hier, guten Morgen.
1: Gleich im BB-Radio Hitherbst ein ganz aktueller Hit aus Deutschland von Kamrat, der beschreibt in dem Song das Gefühl nach dem Verliebtsein, also viel Gefühl in seiner neuen Single Love Sober, und aus den Zehnern haben wir den erfolgreichsten Song von Hertz, der ist ein bisschen was Sanfteres für den Donnerstag und mehr Vielfalt.
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22: Ja, ist ganz einfach. 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
22: 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Angemeldet dafür auf bbradio.de hat sich auch Birgit Hasse aus Johannisthal.
1: Hast du gehört?
22: Du hast jetzt eine Stunde Zeit, Birgit, zurückzurufen, um dir deine Tankfüllung zu holen. 0331 74 40 40. Birgit Hasse aus Johannisthal. Und damit ist es 9 Uhr.
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0: mit Frank Philipp. Guten Morgen. Punkt Mitternacht ist der neue Tankrabatt auf Benzin und Diesel in Kraft getreten. Um 17 Cent pro Liter muss der Preis an den Tankstellen fallen. Die Energiesteuer

0: Neue Tankrabatte auf Benzin und Diesel in Kraft getreten. Um 17 Cent pro Liter muss der Preis an den Tankstellen fallen. Die Energiesteuer wurde dafür gesenkt. Kurz zuvor sind die Kraftstoffpreise jedoch noch einmal kräftig gestiegen. Der Tankrabatt gilt bis Ende des Jahres. In Berlin wollen Vertreter der Linkspartei, der SPD und auch der Grünen heute mögliche Sondierungsgespräche ausloten. Es sind Treffen in kleinen Runden angesetzt worden. SPD und Grüne fordern von der Linkspartei eine klare Ablehnung von Antisemitismus und Clan-Kontakten. In Potsdam gilt ab heute die neue Verpackungssteuer. Sie soll eigentlich Müll vermeiden und trifft vor allem die To-Go-Gastronomie. Die IHK Potsdam und die Wirtschaftsverbände sind gegen die Steuer. Und jetzt noch mehr aus unserem Land von BB-Radio Brandenburg-Reporterin Patricia Woschny.
1: Bei Tesla in Grünheide klingelt ab heute die Gehaltskasse ein bisschen lauter. In der Produktion gibt's 5% mehr, für Fachkräfte 4%. Knapp 12.000 Menschen arbeiten hier inzwischen. Und Tesla baut weiter Personal auf. Insgesamt sollen kurz- und mittelfristig 3.500 zusätzliche Jobs entstehen.
0: Danke, Patricia. Einen Tag nach dem Anschlag auf eine israelische Passagiermaschine sind weitere Details veröffentlicht worden. Israel stuft den Fall jetzt als Terrorakt ein. Der Co-Pilot wollte den Piloten töten und das Flugzeug zum Absturz bringen. Mehrere Passagiere konnten dies verhindern und den Angreifer festnehmen. Ein Fluggast schaffte es sogar, die Boeing aus dem Sinkflug zu stabilisieren. Danach haben zwei Piloten übernommen, die zufällig in der Maschine saßen. 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
5: Schönen guten Morgen, 9 Uhr und 2 Minuten jetzt. In Zehdenick haben wir 14 Grad im Moment. In Wiesenburg sind es 11 Grad. In Welzow haben wir 13 und es sieht gut aus heute. Es wird immer mehr Sonne geben im Laufe des Tages. Es bleibt auch trocken und wir kriegen heute nochmal Temperaturen, das ist morgen dann schon wieder ein bisschen anders, bis 26 Grad.
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6: Der BB-Radio Straßenscanner zeigt natürlich wieder den Baustellenstau an auf der A115 Richtung Berlin. Und da ist jetzt auch noch ein Unfall dazugekommen im Baustellenbereich. Also ab Kleinmachnow mindestens eine halbe Stunde draufpacken. Noch ein Unfall auf der B246 in Trebin, Bahnhofstraße, Ecke Berliner Straße. Hier also auch mit Behinderungen rechnen. Im Stadtverkehr Berlin sind es 15 Minuten, die wir draufpacken auf der A100 in beide Richtungen. Und Tanja hat sich gemeldet. Danke, dass du Bescheid gesagt hast, dass da ein Blitzer steht auf der B167 Richtung Wildberg, kurz vor der Auffahrt auf die A24. Habt ihr noch was für mich? Staus und Blitzer? Einfach melden. 0331 74 40 40. Eine gute Fahrt.
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7: Guten Morgen.
5: Morgen.
6: 9:03.
5: Ja, und es wird das wahrscheinlich bekannteste Xylophon der Welt gleich zu hören sein. Der Sound davon macht wirklich gute Laune. Dazu eine tolle Stimme. Bekommt ihr alles gleich von Gotye und Kimbra mit ihrem Hit aus den 10ern, Somebody That I Used to Know. Und als Vorband haben wir ihr reingesteckt Taylor Swift. Den hören wir jetzt. Den Hit Opalite, einer ihrer größten und wirklich schönsten.

0: 9:17 Uhr, BB-Radio am Donnerstag. Die BB-Radio morgen schon mit Markus Geiser und Gerlinde diejenige. Männer, tut mal was für eure Beziehung, dankt mir später, aber ich finde, ihr solltet unbedingt mal zu euren Frauen gehen und sagen, Schatz, mach mir mal eine Einkaufsliste, am Samstag gehe ich mal den großen Einkauf im Supermarkt machen, da kannst du dich ausruhen.
1: Das ist so doof.
0: Hofft einfach, dass die nicht mitkriegen, dass da Feiertag ist am Samstag. Ja, also denkt dran, eure Wocheneinkäufe, die sollten ein bisschen früher erledigt werden in dieser Woche, denn sonst steht man am Samstag vor verschlossenen Türen. Da ist doch schließlich der 3. Oktober.
1: Ich sag mal so, wir treffen uns an der Tankstelle, ich sehe schon kommen.
0: Du, so ein Hotdog aus der Mikrowelle hat auch was Schönes, ne? So, es ist 9.18 Uhr, genießt jetzt diesen Start in den Donnerstag. Hier mit einer aktuellen Nummer von Kamrad. Hier ist Love Sober bei BB Radio. Guten Morgen.
1: Morgen.

0: eine krasse Ohrwurm-Melodie, oder? Ja. Kamerad Love Sober, aktueller Hit hier bei BB Radio am Donnerstag um 9.22 Uhr.
1: Gleich im BB Radio Hit Herbst die perfekte Begleitung zu eurer Frühstückspause. Alex Warren mit seinem aktuellen Hit Fever Dream. Und dazu gibt's dann auch noch Rihanna mit einer ihrer schönsten Pop-Balladen. So ein bisschen runterkommen. Aus den Szenen für mehr Vielfalt.
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26: Mit Frank Philipp. Guten Morgen. Um Mitternacht ist der neue Tankrabatt auf Benzin und Diesel in Kraft getreten. Um 17 Cent pro Liter muss der Preis jetzt fallen. Die Energiesteuer wurde dafür gesenkt. Auch bbradio hat einen Tankrabatt. Jede Stunde eine Tankfüllung, auch jetzt im Oktober. Heute am 1. Oktober startet auch die Kältehilfe für Obdachlose in Berlin. So stellt Berlin rund 1000 Schlafplätze in den Wintermonaten bereit. Außerdem gibt es Nachtcafés und Suppenküchen.
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27: Mit Patricia Woschny. Guten Morgen. Von der Prignitz bis ins Bundesfinale. Der Weg kann ab heute starten. Die Anmeldung für Jugendmusizier 2027 läuft. Für Nachwuchsmusiker aus der Prignitz beginnt der Wettbewerb im Januar mit dem Regionalentscheid in Rathenow. Die Prignitz räumt beim bundesweiten Wettbewerb Machen 2026 gleich 6-mal ab. Ausgezeichnet werden unter anderem ein Filmfestival für Kinder und Jugendliche, ein Feuerwehrplanspiel und ein Projekt gegen Einsamkeit. Die Gewinner bekommen für ihre Ideen mehrere 1000 Euro Preisgeld. 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
28: Für ganz Brandenburg und Berlin zuverlässig und genau. Guten Morgen hier im Nordwesten Brandenburgs, in der Prignitz und im Ruppinerland, in Neuruppin, in Walsleben und in Kubier haben wir heute Temperaturen bis 26 Grad. Wird schön sonnig und trocken.
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0: Der BB-Radio Straßenscanner zeigt an. Baustellenschau. Das kennen wir ja auf der A115 Richtung Berlin ab Kleinmachnow, aber jetzt kam da auch noch ein Unfall dazu im Baustellenbereich. Also momentan geht's noch. 20 Minuten mehr einplanen. Außerdem Unfall auf der B246 in Trebin, Bahnhofstraße, Ecke Berliner Straße, und im Stadtverkehr Berlin dauert's eine Viertelstunde länger auf der A100 in beide Richtungen. Aktueller Blitzer A9 in der Überfahrt zur A10 südlicher Ring Richtung Dreieck Spreeau im Dreieck Potsdam. Und wenn ihr noch was für mich habt, Staus und Blitze einfach melden. 0331 74 40 40. Eine gute Fahrt. 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
2: Guten Morgen!
0: 9.31 Uhr, guten Morgen am Donnerstag. Es wird ein lustiger Donnerstag, das wissen wir jetzt schon, weil nämlich um 9:45 bei den besten Kombinierten Deutschlands einer der lustigsten Typen überhaupt, Thorsten Sträter.
3: Teddy Swims haben wir in dieser halben Stunde noch mit dabei mit Mr. Know-It-All. Das ist wirklich einer der beliebtesten Hits im Moment in ganz Brandenburg und Berlin. Und es geht los mit Ava Max, die ist süß, aber mit Vorsicht zu genießen. Sweet but Psycho.

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1: Guten
0: am Donnerstag.
1: Morgen.
0: Und hier ist ein guter Freund der Familie und auch ein Kollege und einer der lustigsten Männer überhaupt, Thorsten Sträter.
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4: Ich merke allmählich, wie ich echt mein Gedächtnis im Stich lässt. Ich war neulich tanken, hab getankt, Roboter, zu. Komm in die Tankstelle, Schlange vor der Kasse. Ich stelle mich hinten an, 8 Minuten später bin ich dran. Tag, sag ich, 1 Snickers, bitte. Die Frau, haben Sie auch getankt? Ich so, jo. Welche Zapfsäule? Und ich denk, das ist eine gute Frage, welche Zapfsäule? Und dann bin ich wie so ein Doofmann rausgeschlichen wieder aus der Tankstelle. Guck und denk, da, Zapfsäule 5. Dann bin ich zurück in die Tankstelle und da war eine neue Schlange. Und ich habe mich dann angestellt, an 9 Minuten bin ich wieder dran und sag, Tag, 1 Snickers, bitte. Und die Frau, so hat sie auch getankt, ich so, ja, deswegen bin ich ja nochmal zurückgekommen. Das ist schön, ja, finde ich auch. Welche Zapfsäule? Und ich denke, das kann nicht wahr sein. Und dann bin ich wieder rausgegangen, wie ein Dulli zum Auto, gegucken, 5. Dann habe ich mir gedacht, ich mache mich echt zum Affen an der Tankstelle. Dann habe ich mir als internes Lesezeichen so die Hand hochgehalten. 5, dass ich mal einen Blick drauf werfen kann, wenn was ist. Und so bin ich auch wieder reingegangen. Auf dem Weg, dann hat jeder Affe mich abgeklatscht, Sträte, alte Potze. Und ich sage, verpiss dich.
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0: Und es ist 10 Uhr am Donnerstag.
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2: Mit Frank Philipp, guten Tag. Um Punkt Mitternacht ist der neue Tankrabatt auf Benzin und Diesel in Kraft getreten. Um 17 Cent pro Liter muss der Preis an den Tankstellen fallen. Die Energiesteuer wurde dafür auch gesenkt. Kurz zuvor sind die Kraftstoffpreise jedoch noch einmal kräftig gestiegen. Der Tankrabatt gilt jetzt bis Ende des Jahres. In Berlin wollen Vertreter der Linkspartei, der SPD und auch der Grünen heute mögliche Sondierungsgespräche ausloten. Es sind Treffen in kleinen Runden angesetzt worden. Die Grünen und auch die SPD fordern von der Linkspartei aber auch eine klare Ablehnung von Antisemitismus und Clankontakt. Drittes Spiel für Jürgen Klopp als neuen Trainer der Fußballnationalmannschaft. In München wird gespielt, der Gegner heißt Serbien. Klopp hatte im Vorfeld zwei Mannschaften aufgestellt. Heute sollen viele Spieler aus dem zweiten Team antreten. 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
0: Auch heute nochmal spätsommerlich freundlich mit bis zu 25 Grad, aber dann in der Nacht gibt es deutlich etwas Regen. Auch morgen kann es mal tröpfeln bei bis zu 20 Grad.
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0: Der BB-Radio Straßenscanner zeigt auf der A24 Richtung Berlin zwischen Neuruppin Süd und Fair Berlin 10 Minuten plus. Auf der A115 Richtung Berlin ab Kleinmachnow auch 10 Minuten mehr und im Stadtverkehr Berlin 100 Richtung Norden ab Oberlandstraße auch nochmal 10 Minuten plus. Dann hat uns Xenia einen aktuellen Blitzer gemeldet auf der A13 Richtung Berlin kurz hinter Karlau. Und wenn ihr noch was habt, Staus, Blitzer, gern melden. Nummer zu uns ist die 0331 74 40 40 und kommt gut und vor allem sicher an.
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0: Es ist der 1. Oktober, das ist doch absoluter Wahnsinn, oder? Ich musste es gerade nochmal an den Fingern abzählen. Es sind einfach die letzten drei Monate des Jahres jetzt angebrochen. Wir feiern die hier auf jeden Fall richtig ab. Gleich wird's passt zum Herbst. So ein bisschen melancholisch, aber auch sehr schön mit Amy McDonald und ihrem Mega-Hit This is the Life. Und vorher starten wir hier rein mit Michael Schulz.

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1: Tja, ein paar Cent an der Tankstelle kann man jetzt zwar sehen, die es runtergegangen sind, aber so eine richtige Hilfe, das ist natürlich eine volle Tankfüllung hier bei uns jede Stunde. Und diese Stunde geht sie an Marcel Freiwald aus Karlau. Herzlichen Glückwunsch.
2: Dankeschön. Naja, ich fahre jetzt viel mit meinem Auto mit den Kindern oder mit meiner Frau einkaufen und sowas oder im Garten. Der ist ja auch nicht bei uns gerade um eine Ecke.
1: Dann ist es immer viel zu schnell wieder leer, ne?
2: Ja, bei die Preise überlegt man sich das zweimal immer.
1: Na, dieses Wochenende ist für dich gesichert mit deiner Tankfüllung. Nochmal herzlichen Glückwunsch.
2: Ja, dankeschön, dankeschön. Das freut mich.
1: Na, und als nächstes seid ihr dran. Meldet euch an auf bbradio.de und achtet dann um 11 Uhr auf euren Namen. Und das Beste, wir machen noch weiter. Ihr gewinnt auch im Oktober jede Stunde eine Tankfüllung.
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1: Für ganz Brandenburg und Berlin zuverlässig und genau für eure Region. Heute nochmal bis 25 Grad mit Sonne und Wolken. In der Nacht kann es dann örtlich schon mal etwas Regen geben und auch morgen ein paar Regentropfen dabei bei bis zu 20 Grad. 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
1: Der BB-Radio-Straßenscanner zeigt auf der A10, dem östlichen Berliner Ring Richtung Dreieck Barnim, zwischen Hellersdorf und Marzahn einen Unfall auf der rechten Spur. Auf der A115 Richtung Berlin ab Kleinmachnow dauert es 15 Minuten länger. Genauso sieht's aus im Stadtverkehr Berlin auf der A100 Richtung Norden ab Oberlandstraße. Aktuell geblitzt wird in Neustadt-Dosse auf der B102 Richtung Rhino. Und wenn ihr noch was habt, Staus oder Blitzer, sagt gern Bescheid. Nummer zu uns ist die 0331 74 40 40 und eine gute und sichere Fahrt.

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BB Radio am 1. Oktober. Der Rest des Jahres, das kennt man ja schon, ne? So mit Weihnachten und so, verfliegt sowieso wieder an uns vorbei. Aber wir halten uns jetzt gut fest und genießen das. Ich finde, der Song klingt auch so ein bisschen nach richtig schnell Autofahren. Hier ist Run Run River.

0: Gleich 11 mit BB Radio geht's durch den Donnerstag. Es ist der 1. Oktober und den feiern wir hier mit dem BB Radio Hit Herbst. Zum Beispiel mit aktuellem Pop von Krista Sorandi, mit einem Zehner von Katy Perry oder auch mit Beats von Kygo, Save My Love. Gleich hier.
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0: Zum Monatsanfang nicht nur Gehalt, sondern auch eure Tankfüllung am Start. Auf bbradio.de angemeldet hat sich Yvonne Starke aus Altdöbern. Yvonne, auch für dich gilt jetzt, du hast eine Stunde Zeit anzurufen. 0331 74 40 40. Es ist 11 Uhr am Donnerstag.
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18: Mit Frank Philipp, guten Tag. Um Punkt Mitternacht ist der neue Tankrabatt auf Benzin und Diesel in Kraft getreten. Um 17 Cent pro Liter muss der Preis an den Tankstellen fallen. Die Energiesteuer wurde dafür auch gesenkt. Kurz zuvor sind die Kraftstoffpreise jedoch noch einmal kräftig gestiegen. Der Tankrabatt gilt jetzt bis Ende des Jahres. In Berlin wollen Vertreter der Linkspartei, der SPD und auch der Grünen heute mögliche Sondierungen

0: und viele Spieler aus dem zweiten Team antreten. 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
4: Tja, und auch heute kriegen wir nochmal einen Spätsommertag geschenkt. Bis zu 25 Grad. Freundlich ist es mit einem Sonne-Wolken-Mix. Heute Nacht kommt dann örtlich etwas Regen dazu und auch morgen am Freitag kann es vereinzelt mal tröpfeln. Da noch bei bis zu 20 Grad.
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4: Der BB-Radio-Straßenscanner zeigt auf der A10, dem östlichen Berliner Ring, Richtung Dreieckbahn, ihm zwischen Hellersdorf und Marzahn 15 Minuten plus nach einem Unfall. A13 Richtung Dresden ab Duben auch 15 Minuten mehr. Und auf der A24 Richtung Berlin zwischen Neuruppin Süd und Fair Berlin 20 Minuten plus. Im Stadtverkehr Berlin auf der A100 Richtung Süden ab Jakob-Kaiser-Platz 15 Minuten mehr. Und einen aktuellen Blitzer hat uns Grit gemeldet.
5: In Eberswalde steht auch wieder der große Blitzerkasten, und zwar in der Breitenstraße gegenüber vom Amtsgericht. Geblitzt werden Fahrzeuge, die aus der Stadt kommen und in Richtung Bad Freienwalde unterwegs sind. Viele Grüße und einen schönen Tag euch.
4: Dir auch und vielen Dank. Und wenn ihr noch was habt, sagt uns auch gern Bescheid. Nummer ist die 0331 74 40 40 und eine gute und sichere Fahrt.
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4: Na, und die haben wir hier auf jeden Fall in dieser halben Stunde. Die Hits zum Beispiel gleich. Der absolute Gute-Laune-Hit von Daft Punk und Pharrell Williams, Get Lucky. Und wir starten direkt rein mit tropischen Beats jetzt von Kygo.

0: Mit Get Lucky durch den Donnerstagvormittag. BB Radio bei der Arbeit. Gleich wieder mit dem Hitherbst. Und das ist eine halbe Stunde Musik ohne Unterbrechung. Ihr könnt euch also vielleicht nochmal besonders gut konzentrieren oder auch ein bisschen ablenken, je nachdem, was bei euch so ansteht. Zum Beispiel mit ganz entspanntem Pop von Taylor Swift, mit Bruno Mars, mit einem seiner coolsten Hits aus den 10ern oder auch mit Gitarrenpop von Lucky Chance. Gleich hier.
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0: Für ganz Brandenburg und Berlin zuverlässig und genau für eure Region. Mit bis zu 25 Grad heute. Freundlich ist es wieder. In der Nacht gibt es dann örtlich schon mal etwas Regen und auch morgen am Freitag kann es tröpfeln, da nur noch bis zu 20 Grad. 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
0: Und der BB-Radio Straßenscanner zeigt jetzt an, auf der A10, dem östlichen Berliner Ring Richtung Dreieck Barnim, zwischen Hellersdorf und Marzahn nach einem Unfall 20 Minuten plus. Auf der A24 Richtung Berlin zwischen Neuruppin Süd und Fair Berlin eine halbe Stunde mehr wegen Bauarbeiten. Und im Stadtverkehr Berlin A100 Richtung Süden ab Jakob-Kaiser-Platz 10 Minuten plus. Es blitzt aktuell im Dreieck Spreeau, wenn ihr vom südlichen auf den östlichen Ring fahrt. Und wenn ihr noch was seht, sagt uns Bescheid. 0331 74 40 40. 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

Der BB-Radio-Hit Herbst, ich meine, es ist der 1. Oktober, also jetzt starten wir wohl richtig durch. Heute nochmal das Spätsommerwetter genießen, das geht ganz wunderbar. Hier mit den Girls von Cat's Eye und ihr Mega-Hit Animal.

0: Na, ganz kubanische Temperaturen haben wir heute nicht. Hier ist BB Radio. Das war Camila Cabello mit Havana. Aber warm ist es trotzdem. Ich habe es nur mal schnell geholt. Wobei, da auch 25 Grad heute. Aber da ist es erst ganz früh am Morgen, da geht noch was. Wir machen hier auf jeden Fall weiter mit schön zum Spätsommerwetter und dem BB-Radio Hitherbst ab 12. Mit dabei die sagenhafte Stimme von Teddy Swims, Rihanna mit fetten Beats oder auch Kamrat Hug Yourself als nächstes.
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0: Nicht nur mit goldenem Herbstwetter, sondern auch mit einer goldenen Tankkarte. Eure Tankfüllung gibt's hier auf bbradio.de angemeldet. Hat sich dafür Martin Rodriguez Despa oder vielleicht auch Martin. Ich bin mir nicht sicher, wie man es richtig ausspricht. Auf jeden Fall Martin oder Martin aus Cottbus. Du hast jetzt auch eine Stunde Zeit anzurufen. 0331 74 40 40. Und es ist 12 Uhr am Donnerstag.
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15: Mit Frank Philipp, guten Tag. Um Punkt Mitternacht ist der neue Tankrabatt auf Benzin und Diesel in Kraft getreten. Um 17 Cent pro Liter muss der Preis an den Tankstellen fallen. Die Energiesteuer wurde dafür auch gesenkt. Kurz zuvor sind die Kraftstoffpreise jedoch noch einmal kräftig gestiegen. Der Tankrabatt gilt jetzt bis Ende des Jahres. In Berlin wollen Vertreter der Linkspartei, der SPD und auch der Grünen heute mögliche Sondierungsgespräche ausloten. Es sind Treffen in kleinen Runden angesetzt worden. Die Grünen und auch die SPD fordern von der Linkspartei aber auch eine klare Ablehnung von Antisemitismus und Clankontakt. Drittes Spiel für Jürgen Klopp als neuen Trainer der Fußballnationalmannschaft in München wird gespielt. Der Gegner heißt Serbien. Klopp hatte im Vorfeld zwei Mannschaften aufgestellt. Heute sollen viele Spieler aus dem zweiten Team antreten.

0: Happy Birthday, Märkisch Edel. 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
1: Man muss ja sagen, es macht gerade immer sehr viel Spaß, das Haus zu verlassen, weil man irgendwie weiß, na, die Sonne wird schon scheinen, wenn nicht jetzt, dann später. Wir haben heute wieder Temperaturen bis 25 Grad und jetzt kommt das Aber. Weil heute Nacht, da gibt es örtlich etwas Regen, auch morgen kann es mal tröpfeln, da am Freitag immerhin noch bis zu 20 Grad.
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1: Der BB-Radio Straßenscanner zeigt auf der A13 Richtung Dresden ab Freiwalde 15 Minuten Baustellenstau. Auf der A24 Richtung Berlin zwischen Neuruppin Süd und Fair-Berlin 35 Minuten plus, auch da eine Baustelle. Und außerdem im Stadtverkehr Berlin A100 Richtung Süden ab Jakob-Kaiser-Platz 15 Minuten mehr, Richtung Norden ab Oberlandstraße 25 Minuten plus. Es blitzt ganz aktuell auf der A13 Richtung Berlin zwischen Karlau und Kittlitz. Und wenn ihr noch was seht, Staus oder Blitzer, dann sagt uns gern Bescheid. Nummer zu uns ist die 0331 74 40 40 und kommt gut und vor allem sicher an.
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1: Ja, und man fragt sich ja wirklich so ein bisschen, wo der Herbst bleibt, ne? Wo ist der Regen? Wo sind die 11 Grad? Wo ist der Nebel? Aber gut, bis dahin freuen wir uns zumindest über die Hits und die gibt's hier jederzeit gleich mit Ellie Goulding und einem ihrer richtig großen Zehner. Ganz viel Gefühl. Und hier ist Gute Laune Pop von Kamrad.

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0: BB Radio mit Ida, 12.17 Uhr. Falls bei euch momentan auch schon wieder die Nase juckt, hast du schon mitbekommen. Bei mir selbst, aber auch in meinem Freundeskreis. Ja, die Gräser, ne? Die blühen gerade nochmal wegen des schönen Wetters. Machen die quasi nochmal einen Frühling durch. Also ein bisschen Heuschnupfen kann gerade nochmal sein. Das ist nicht unbedingt eine Erkältung. Ansonsten begleiten wir euch hier gerne weiter mit dem BB Radio Hütteabst und 10 Hits am Stück. In der nächsten halben Stunde zum Beispiel mit einem Mega-20er von Michael Patrick Kelly mit Charts. Sound, Turn the Lights Off wäre das oder auch ganz aktueller Party-Sound mit Jason Derulo. Gleich!
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0: Für ganz Brandenburg und Berlin zuverlässig und genau für eure Region. Mit Temperaturen heute bis 25 Grad, aber ein freundlicher Sonne-Wolken-Mix. Heute Nacht gibt's örtlich dann das erste Mal etwas Regen seit vielen Tagen und auch morgen kann's mal tröpfeln, dann noch bei bis zu 20 Grad. 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
0: Und der BB-Radio Straßenscanner zeigt jetzt an, da haben wir eine Meldung vom Carsten von der A24 bekommen.
21: Und zwar Richtung Berlin. Zwischen Kabelin, Neuruppin Süd machen so Brücken Wartungsarbeiten. Derzeit die letzte Ausfahrtsmöglichkeit wäre Neuruppin Süd. Wer Neuruppin runterfahren kann, sollte das tun, weil das füllt sich hier ganz ratzfatz.
0: Dauert gerade so 40 Minuten länger. Außerdem im Stadtverkehr Berlin auf der A100 Richtung Norden zwischen Oberlandstraße und Tempelhofer Damm eine halbe Stunde plus, da brennt ein Auto. Dann wird geblitzt auf der A12 in beiden Richtungen Höhe Briesen. Und wenn ihr sonst noch was habt, sagt Bescheid. 0331 74 40 40. 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

BB Radio am Donnerstagmittag. Wer irgendwie kann, geht nochmal vor die Tür bei dem schönen Spätsommerwetter. Vielleicht die Mittagspause draußen verbringen. Nach Feierabend sitzen alle in den Cafés oder vielleicht wartet auch vor der Arbeit schon eine Runde mit dem Hund draußen. Hier wird auf jeden Fall bei uns im BB Radio Hitherbst auch nochmal ordentlich abgefeiert. Und das machen wir mit einem aktuellen Charted. Das hier ist nämlich Michiko, noch relativ frisch reingestartet. Haben Jason Derulo, der stellt sich ja wie immer am Anfang des Songs auch nochmal vor, zusammen mit Melody und DJ Goya gemacht. Habt einen schönen

0: Kopf 1, ihr ist BB-Radio und im BB-Radio-Herbst freuen wir uns gleich quasi zum Schichtwechsel, zum Beispiel auf 20er Beats von Topic und A7S, auf 10er Pop von Pink, mal von ihrer sanften Seite, oder auch auf aktuellen Dance von Jennifer Lopez und David Guetta, gleich hier.
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0: Zum 1. Oktober noch ein kleines Geschenk obendrauf. Denn eure Tankfüllung, da müsst ihr euch nicht selber drum kümmern. Auf bbradio.de angemeldet hat sich Sabine Selle-Ilmer aus Brieselang. Sabine, auch für dich gilt jetzt, du hast eine Stunde Zeit anzurufen. Nummer ist die 0331 74 40 40. Es ist 13 Uhr am Donnerstag.
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17: Mit Clara Himmel, guten Tag. Zick, zack an der Zapfsäule. Seit Mitternacht gilt der neue Tankrabatt. Etliche Online-Portale zeigen, Benzin und Diesel ist um bis zu 15 Cent je Liter abgesackt. Super E10 lag teils sogar unter 2 Euro. Allerdings geben nicht alle Tankstellen den Rabatt weiter. Ist auch keine Pflicht. 12 Uhr Schock, dann heute Mittag. Die Preise knallen wieder deutlich nach oben. Sprit ist jetzt teurer als ohne Tankrabatt. 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Der Oktober bringt noch mehr neue Regeln und Gesetze. An allen deutschen Bahnhöfen ist Alkohol jetzt tabu. Schluss mit Papierkram. Bauanträge gibt's in Brandenburg nur noch digital. Führungszeugnisse kommen erstmals als PDF. Ärzte und Gerichte haben jetzt mehr Einsicht im Vorsorgeregister. Hecken dürfen ab sofort wieder geschnitten werden. Und Ende des Monats dürfen wir eine Stunde länger schlafen. Die Schutzgelderpresser von Cottbus haben ihr Urteil. Das Landgericht hier hat beide Männer zu je 3 Jahre Haft verknackt.

0: Minuten mehr. Und im Stadtverkehr Berlin A100 Richtung Süden ab Jakob-Kaiser-Platz 20 Minuten plus. Dann wird aktuell geblitzt auf der L62 in beiden Richtungen zwischen Staupitz und Dornow. Und wenn ihr noch was habt, einen Stau, einen Blitzer, sagt uns gern Bescheid. Nummer zu uns ist die 0331 74 40 40. Gute Fahrt!
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0: Na, und wir haben die Hits für euch. Gleich zum Beispiel feinsten Gute-Laune-Pop von Bruno Mars. Der hat ja wirklich einen Hit nach dem anderen rausgehauen in den Zehnern. Wir haben Jennifer Lopez und David Guetta endlich mal mit einer gemeinsamen Nummer. Und vorher starten wir jetzt hier rein mit feinsten Beats von Topic und A7S.

0: 13.17 Uhr, ihr hört BB Radio am Donnerstag. Ich muss ganz ehrlich sagen, ich bin gerade sehr aus der Puste, falls ihr euch fragt, warum. Wir haben ja hier immer so eine Challenge, Dennis und ich, die heißt Pflicht oder nicht. Und heute musste ich eine sportliche Challenge machen. Und das Video schneide ich jetzt und dann kommt das gleich auf unseren BB-Radio-Facebook-Account. BB-Radio-Fische könnt ihr euch schon mal aufmachen. Es wird dann gleich sehr lustig werden. Naja, bis dahin hier nochmal 10 Hits im BB-Radio-Hit-Herbst am Stück. Da kann ich mal wieder durchatmen gleich hier mit Coldplay zum Beispiel. Ganz gemütlich ist Sky Full of Stars. Oder auch für alle, die vielleicht auch noch Sport machen wollen, Shakira und Burna Boy, offizieller WM-Hit.
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0: Für ganz Brandenburg und Berlin zuverlässig und genau für eure Region. Mit Temperaturen heute bis 25 Grad und einem Sonne-Wolken-Mix. Heute Nacht gibt's dann schon mal örtlich etwas Regen. Auch morgen kann's mal vereinzelt tröpfeln bei bis zu 20 Grad. 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
0: Und der BB-Radio-Straßenscanner zeigt jetzt an, auf der A13 Richtung Dresden, ab Freiwalde 20 Minuten Baustellenstau. Auf der A24 Richtung Berlin, zwischen Neuruppin Süd und Fair Berlin 45 Minuten Baustellenstau. Und im Stadtverkehr Berlin A100 Richtung Süden, ab Jakob-Kaiser-Platz 20 Minuten plus. Dann wird geblitzt auf der B1 in Müncheberg. Und wenn ihr noch was habt, einen Stau oder einen Blitzer, sagt gern Bescheid. Nummer zu uns ist die 0331 74 40 40. 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

BB Radio mit Ida am 1. Oktober und der beschert uns heute nochmal einige Sonnenstunden und über 20 Grad. Ja, und auch wenn man gerade so denkt, ja, Regen wäre schon gut, na, warten wir mal noch ein paar Wochen, dann wünscht man sich ja schon wieder, dass es tagsüber mal wenigstens richtig hell wird. Wir feiern jetzt hier nochmal mit Kamrad.

0: Kurz vor zwei, ihr habt BB-Radio am Donnerstag. Weiter geht's hier mit dem BB-Radio-Hit Herbst. Zum Beispiel Dance von Baby Rexha aus den 90ern geremixed. Oder auch gleich Taylor Swift mit Opalite.
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0: Den Oktoberstart richtig genießen kann diese Stunde Christopher Huschke aus Michendorf. Denn hier gibt's ja jede Stunde eure Tankfüllung. Und Christopher hat sich schon angemeldet auf bbradio.de. Und deswegen jetzt eine Stunde Zeit, hier anzurufen und sich die Tankfüllung abzuholen. Nummer sage ich nochmal 0331 74 40 40. 14 Uhr am Donnerstag.
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19: Mit Clara Himmel, guten Tag. Zickzack an der Zapfsäule. Seit Mitternacht gilt der neue Tankrabatt. Etliche Online-Portale zeigen, Benzin und Diesel ist um bis zu 15 Cent je Liter abgesackt. Super E10 lag teils sogar unter 2 Euro. Allerdings geben nicht alle Tankstellen den Rabatt weiter. Ist auch keine Pflicht. 12 Uhr Schock, dann heute Mittag. Die Preise knallen wieder deutlich nach oben. Sprit ist jetzt teurer als ohne Tankrabatt. 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Der Oktober bringt noch mehr neue Regeln und Gesetze. An allen deutschen Bahnhöfen ist Alkohol jetzt tabu. Schluss mit Papierkram, Bauanträge gibt's in Brandenburg nur noch digital. Führungszeugnisse kommen erstmals als PDF. Ärzte und Gerichte haben jetzt mehr Einsicht im Vorsorgeregister. Hecken dürfen ab sofort wieder geschnitten werden. Und Ende des Monats dürfen wir eine Stunde länger schlafen. Die Schutzgelderpresser von Cottbus haben ihr Urteil. Das Landgericht hier hat beide Männer zu je 3 Jahre Haft verknackt. Zudem müssen sie Schmerzensgeld zahlen an den Gastronomen, den sie bedroht hatten. Ein dritter Mann bekommt ein Extraverfahren. Er soll auch noch eine weitere Person erpresst und zusammengeschlagen haben. 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

0: vom südlichen Ring auf die A9 Richtung Leipzig fahrt. Wenn ihr noch was seht, sagt gern Bescheid. Nummer zu uns ist die 0331 74 40 40. Kommt gut und sicher an.
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0: Und es ist der 1. Oktober, es ist jetzt ganz offiziell Herbst. Ich muss sagen, ich habe schon Kürbis gegessen, ja, ich bin schon fast wieder fertig mit Herbst. Aber bevor dann Weihnachten kommt, feiern wir den Herbst hier nochmal richtig ab. Das machen wir gleich mit Shut Up and Dance und vorher jetzt hier mit sehr erfolgreichem Pop von Taylor Swift. Das ist Opelite.

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1: Es ist ja wirklich der absolute Wahnsinn, was gerade bei uns in Brandenburg und Berlin an den Tankstellen los ist. Aber dieses Mal ist das kein Problem für Christopher Huschke aus Michendorf. Denn hier gibt's jede Stunde eine volle Tankfüllung. Und diese Stunde, Christopher, geht sie an dich. Herzlichen Glückwunsch.
2: Dankeschön, vielen Dank. Freue mich.
1: Und als Nächstes seid ihr dann dran. Meldet euch an auf bbradio.de. Achtet um 15 Uhr auf euren Namen. Und das Beste, wir machen auch noch weiter. Ihr gewinnt auch im Oktober jede Stunde eine Tankfüllung.
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9: Für ganz Brandenburg und Berlin zuverlässig und genau für eure Region. Bis zu 25 Grad heute mit einem Sonne-Wolken-Mix. In der Nacht kann es die ersten Regentropfen mal wieder geben. Auch morgen zwischendurch örtlich mal nass. Ansonsten bis zu 20 Grad. 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
9: Und der BB-Radio Straßenscanner zeigt jetzt an... Auf der A13 Richtung Dresden, Abfrewalde, 20 Minuten Baustellenstau. Auf der A24 Richtung Berlin, zwischen Neuruppin Süd und Fair Berlin, über eine halbe Stunde mehr, auch da wird gebaut. Und im Stadtverkehr Berlin, A100 Richtung Süden, ab Detmolder Straße, 10 Minuten plus. Ein aktueller Blitzer steht auf der A24 Richtung Hamburg, kurz hinter Krem. Und wenn ihr noch was habt, dann sagt uns auch gern Bescheid, 0331 74 40 40. 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

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Der BB-Radio-Hit-Herbst beschert uns diese Stunde was mit ganz viel Motivation. Run, Run, River heißt der Hit. Ich finde, der hat so ein bisschen eine Mischung aus Kinderlied, Autoscooter und was zum Feiern gehen. Hier von David Guetta und A-Lok.

0: gleich drei mit BB Radio durch den Donnerstagnachmittag und durch den 1. Oktober dann gleich hier mit meinem Kollegen Ben The Beat für euch mit am Start beim BB Radio Hit Herbst. Zum Beispiel mit Sean Paul. Absoluter Klassiker, She Doesn't Mind. Oder auch eine Newcomerin, Holly Humberstone, legt ihr gleich los mit To Love Somebody. Bis morgen.
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15: Ja, die Politik entlastet ja seit heute nur centweise. Wir nehmen euch gleich die ganze Rechnung ab. Wir haben nicht nur den ganzen September über eure Tankfüllung gezahlt, wir machen damit auch im Oktober über bbradio.de weiter. Jede einzelne Stunde. Lea Riedel aus Schönwalde-Glien, meldest du dich jetzt innerhalb der nächsten Stunde hier bei uns zurück, geht deine Tankrechnung auf uns. Lea Riedel aus Schönwalde-Glien, warte nicht zu lange.
1: 0331 74 40 40.
15: Der Donnerstag Feierabend, 15 Uhr.
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16: Mit Clara Himmel, guten Tag. Zickzack an der Zapfsäule. Seit Mitternacht gilt der neue Tankrabatt. Etliche Online-Portale zeigen, Benzin und Diesel ist um bis zu 15 Cent je Liter abgesackt. Super E10 lag teils sogar unter 2 Euro. Allerdings geben nicht alle Tankstellen den Rabatt weiter. Ist auch keine Pflicht. 12 Uhr Schock, dann heute Mittag. Die Preise knallen wieder deutlich nach oben. Sprit ist jetzt teurer als ohne Tankrabatt. Ihr wisst ja, auf die BB Radio Freitankwochen ist und bleibt verlassen. Der Oktober bringt noch mehr neue Regeln und Gesetze. An allen deutschen Bahnhöfen ist Alkohol jetzt tabu. Schluss mit Papierkram. Bauanträge gibt's in Brandenburg nur noch digital. Führungszeugnisse kommen erstmals als PDF. Ärzte und Gerichte haben jetzt mehr Einsicht im Vorsorgeregister. Hecken dürfen ab sofort wieder geschnitten werden. Und Ende des Monats dürfen wir eine Stunde länger schlafen. Und jetzt noch mehr aus unserem Land von BB Radio Brandenburg-Reporter Björn Dümke.
17: Die Schutzgelderpresser von Cottbus haben ihr Urteil. Das Landgericht hier hat beide Männer zu je 3 Jahren Haft verknackt. Zudem müssen sie Schmerzensgeld zahlen an den Gastronom, den sie bedroht hatten. Ein dritter Mann bekommt ein Extraverfahren. Er soll auch noch eine weitere Person erpresst und zusammengeschlagen haben.
16: Danke, Björn. Bettenwechsel zur Halbzeit. Nach 2 Nations League Länderspielen wird die Fußballnationalelf jetzt ausgetauscht. Der A-Kader hat weder gegen Holland noch gegen Griechenland einen Sieg geholt. So steht der B-Kader gegen Serbien heute gleich unter Druck. Und Bundestrainer Klopp auch. Anpfiff 20:45 live im ZDF. 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
2: Ja, Lichtschutzfaktor statt Zwiebellook hier heute am 1. Oktober. 9 Stunden Sonne sind heute nochmal drin. Und das Ganze bei derzeit um die 25 Grad bei euch. In Cottbus, in Angermünde, in Wittstock, in Potsdam und auch in Berlin. Morgen dann aber die Kehrtwende. Viele Wolken, wenig Sonne, vormittags auch Regen und dann auch nur noch um die 20 Grad.
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2: Und der BB-Radio-Straßenscanner zeigt an, dass wir schon wieder ordentlich Zeit einplanen sollten aufgrund der Bauarbeiten auf der A13 Richtung Dresden. Eine halbe Stunde geht hier nämlich derzeit drauf zwischen Freiwalde und Duben. Und im Stadtverkehr Berlin auch besser nochmal mit 15 Minuten mehr rechnen auf der Stadtautobahn der A100 Richtung Süden. Ab der Detmolder Straße zieht sich das nämlich etwa hin bis zur Albuinstraße. Und geblitzt wird's dann noch auf der A9 Richtung Leipzig, da blitzt das kurz vor Kleinmarzehns. Und eure Staus und eure Blitzer per Anruf oder WhatsApp geht hier auch weiterhin immer alles an die 0331 74 40 40.
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2: Und vor allem mit gleich 4 guten Gründen, das schöne Wetter nochmal auszunutzen. Von Berlin bis in die Lausitz ist nämlich Rummelstimmung angesagt. Der Herbst ist halt nicht nur was für Kürbissuppe und Sofadecke. 4-mal Rummel in Brandenburg und Berlin. Wo genau? Das klären wir noch die Stunde. Bis dahin unter anderem Party aus Jamaica von Sean Paul. Und nach ihrem abgesagten Auftritt in Berlin letzten Sonntag im Festsaal Kreuzberg warten alle jetzt auf einen neuen Termin. Sobald sich da was tut, sage ich euch Bescheid. Hier ist Holly Humber.

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0: Die einen suchen Kastanien hier heute am 1. Oktober,
1: die anderen ihre Sonnencreme.
0: Naja, weil es die Sonne halt heute nochmal auf bis zu 25 Grad bringt hier bei uns in Brandenburg und Berlin. Wie lange das noch so weitergeht, das klären wir gleich. Und direkt im Anschluss 6 Mädels aus 4 unterschiedlichen Ländern hier in unserem BB-Radio Hit Herbst. Das ist Cat's Eye. Gibt übrigens eine Doku bei Netflix darüber, wie diese 6 zusammengecastet wurden und wie man die Mädels da wirklich wie Spitzensportler trainiert hat, damit die aktuell so performen können. Animal, gleich nach einem Song, der schon in den 10ern chartet war. Sarah Larsson ist das mit Lush Life und Crystal Serenity auf der Gitarre dann noch aus den 20ern. Gleich.
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0: Wer dieses Wochenende in Spandau jemanden zum Narren hält, der macht vielleicht einfach nur seinen Job. 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
20: Mit Benedikt Maurer. Guten Tag. 75.000 Euro für einen Brandenburger Wunderfohlen. Der 4 Monate alte Jamie Moncar aus Lenzke in Ostprignitz-Ruppin hat bei einer Auktion in Wien den Spitzenpreis erzielt. Auffällig ist vor allem sein braun-weiß gefleckter

0: nochmal bei euch in Frankfurt oder in Brandenburg an der Havel, in Cottbus, in Potsdam und auch in Berlin. Morgen dann aber die Rolle rückwärts, viele Wolken, weniger Sonne, vormittags dann auch Regen und dann auch nur noch um die 20 Grad morgen. 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
0: Der BB Radio Straßenscanner zeigt hier aktuell Folgendes an. Ihr habt schon wieder öfter den Fuß auf der Bremse als auf dem Gas. Zumindest auf der A13 Richtung Dresden. 25 Minuten Baustellenstau hier nämlich derzeit zwischen Freiwalde und Duben. Und 20 Minuten gehen derweil drauf im Stadtverkehr Berlin. Und zwar auf der Stadtautobahn der A100 raus Richtung Norden ab der Detmolder Straße. Das zieht sich sehr, sehr zähflüssig bis hin zum Dreieck Funkturm. Und in der Gegenrichtung auf der A100 Richtung Süden auch nochmal besser 15 Minuten mehr Plan zwischen Detmolder und Albuinstraße. Und geblitzt wird dann noch auf der B102 beidseitig zwischen Treuenbrietzen und Frohnsdorf. Und eure Staus und eure Blitzer per Anruf oder WhatsApp geht ja auch weiterhin immer alles an die 0331 74 40 40. 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

0: Wer beim Wort Herbst immer nur ans Laubfegen denkt, der braucht, glaube ich, dringend einen anderen Kalender. Weil viermal Rummel steht an hier bei uns in Brandenburg und Berlin zum BB-Radio Feierabend. Von daher viel Spaß unter anderem ab sofort beim Berliner Herbstrummel. Über 80 Fahrgeschäfte stehen da am Kurt-Schumacher-Damm. Dann gibt's so ein bisschen Kinderrummel bis Sonntag noch beim Cottbusser Herbstmarkt. Beim Köpenicker Herbstspektakel geht's direkt am Rathaus rund. Und Breakdance, Achterbahn, Schiffschaukel und Riesenrad gibt's dann ab morgen auch in Potsdam beim Oktobervolksfest. Also,
1: ob Oma, Opa oder Enkel, bei diesem Tempo fliegen die Schenkel. Hier ist Ketzer in unserem Hit-Hit-Hit-Hit.

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1: Mal auf mit dem Tankrabatt, der seit heute am Start ist, steht ja nun leider immer noch eine 2 vorne an der Zapfsäule. Von daher, wie schnell wird da gerade aus Freitanken wieder gute Laune bei dir, Lea?
2: Sehr schnell.
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2: Einfach über die BB-Radio-App anmelden und dann auf euren Namen achten.
1: Direkt gleich um 16 Uhr ist es wieder soweit. Bis dahin noch was für die Hüften von Shakira hier in unserem Hitherbst. Hier ist sie mit Die Die. Lea, fahr vorsichtig, mach's gut, danke, dass du die Show hörst.
2: Vielen Dank.

0: Das war auch ein absoluter Geniestreich, diese R&B-Nummer von damals nochmal so zu pimpen. Also ich meine, was lief der Song im Original nicht damals schon zu meiner Schulzeit hoch und runter? Während die Version ja jetzt auch mein kleines Patenkind kennt, wa? Robin Schulz mit Sugar hier gerade noch in unserem BB-Radio-Hitherbst. So, und dann gleich hier noch mit Katy Perry, die unangefochtene Popkönigin der Zehner. Die hatte ja mit einem Mal einen so absurden Erfolg, dass selbst Michael Jackson nervös geworden wäre. Adele ist mit dabei, das ist die, bei der regelmäßig immer alle Rotz und Wasser heulen. Und keine Playlist kommt ohne Taylor Swift aus.
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0: 16 Uhr, der Donnerstagfeierabend.
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21: Mit Clara Himmel, guten Tag. Zick, zack an der Zapfsäule. Seit Mitternacht gilt der neue Tankrabatt. Etliche Online-Portale zeigen, Benzin und Diesel ist um bis zu 15 Cent je Liter abgesackt. Super E10 lag teils sogar unter 2 Euro. Allerdings geben nicht alle Tankstellen den Rabatt weiter. Ist auch keine Pflicht. 12 Uhr, Schock, dann heute Mittag. Die Preise knallen wieder deutlich nach oben. Sprit ist jetzt teurer als ohne Tankrabatt. 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Koalitionskrach vorprogrammiert. Das Kanzleramt hat die Zuckersteuer gestoppt. Die Pläne für süße Getränke auf Eis gelegt. Begründung? Nicht mehrheitsfähig, nicht abgesprochen. Finanzminister Klingbeil wollte mit seinem Gesetzesentwurf statt 450 Millionen jetzt 1,2 Milliarden Euro einkassieren. Und jetzt noch mehr aus unserem Land von BB Radio Brandenburg-Reporterin Patricia Woschny.
22: Bundespremiere im Biosphärenreservat Schoffheide-Korin. Deutschlands erste Universalmoorraupe soll Bodenpflege künftig nachhaltig machen. Die Moorflächen stärken. Das Kettenfahrzeug wird nächste Woche bei Seehausen in der Uckermark offiziell eingeweiht.
21: Danke, Patricia. Unsere Brandenburger Jugend raucht und trinkt wieder mehr, zeigt die neue Schülerstudie. Der Konsum steigt vor allem bei Vapes und E-Shisha-Kippen. Bei Alkohol geht das Niveau leicht hoch, aber hoch. Gut ein Fünftel der Jugendlichen pafft regelmäßig. Mehr als jeder zehnte Teenie trinkt einmal die Woche. Das Gesundheitsministerium präsentiert die Studie alle 4 Jahre. 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
0: Mit Sonnenbrille geht's hier nochmal durch diesen Donnerstagfeierabend. Bis zu 9 Stunden sind hier heute nochmal drin. Ist zwar jetzt stellenweise ein bisschen milchig am Himmel aufgrund der Schleierwolken, aber weiterhin sehr, sehr mild bei um die 25 Grad bei euch in Wittstock, in Angermünde, in Cottbus, in Potsdam und auch in Berlin. Morgen dann mehr Wolken und weniger Sonne, dazu auch vormittags Regen und dann morgen.

0: Dazu auch vormittags Regen und dann morgen auch nur noch um die 20 Grad.
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0: Und der BB-Radio Straßenscanner zeigt schon wieder ordentlich Baustellenstau an auf der A13 Richtung Dresden. Eine gute halbe Stunde kommt hier nochmal dazu zwischen Freiwalde und Duben. Und 15 Minuten mehr sind's derweil im Stadtverkehr Berlin. Die Stadtautobahn Richtung Norden raus ist mal wieder gut gefüllt. Hier geht's um die A100. 15 Minuten mehr sind's hier zwischen der Detmolder Straße und dem Dreieck Funkturm. Und in der Gegenrichtung auf der A100 Richtung Süden auch besser nochmal 20 Minuten mehr Plan zwischen Detmolder und Albuinstraße. Und geblitzt wird dann auch auf der A12 zum Beispiel Richtung Frankfurt oder da stehen sie vor Fürstenwalde West. Und eure Staus und eure Blitzer, egal was ihr da draußen gesehen haben solltet, klingelt durch oder schickt uns hier auch einfach nur eine WhatsApp ins Studio. Gerne auch eine WhatsApp-Sprachnachricht. Es geht immer alles an die 0331 74 40 40. Kommt gut durch.
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0: Und auch mit Kloppos drittem Versuch jetzt doch nochmal mit der deutschen Nationalelf zu gewinnen. Meine Klopp wartet auf seinen ersten Sieg, die Fans warten drauf. Und Serbien hat heute Abend hoffentlich nicht vor, diese Wartezeit zu verlängern. Das Spiel läuft heute im zweiten.
2: Ich hab Bock, oder? Wenn ihr es auch habt, los geht's.
0: Richtig. Bis dahin, Klapp-Sounds aus Norwegen von Kaigo. Und ihre Fans kannst du ja nun wirklich mit Fußball-Ultras vergleichen, wa? Hier ist Taylor.

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0: So, an der Stelle tauschen wir mal besser wieder Tastaturgeklapper
1: gegen eure Lieblingssongs.
0: So, mehr als der DJ Goya gleich kannst du für die Völkerverständigung wirklich nicht machen.
1: Das ist Michiko hier gleich noch in unserem BB-Radio-Hitherbst. Ich meine, ein Rumäne produziert hier diesen afrikanisch angehauchten Beat. Eine Brasilianerin und ein Amerikaner singen auf Englisch, aber werfen im Refrain ständig spanische Brocken rein. Und das funktioniert momentan so gut, dass diese Kollabo direkt auf Platz 1 der Charts ging. Dann aus den 10ern noch Indie-Pop aus Neuseeland von Lord und mit Alex Warren. Dann auch aus den 20ern ein ehemaliger Obdachloser, der sich mittlerweile vor Kohle nicht mehr retten kann. Hört ihr alles gleich.
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2: Mit Benedikt Maurer. Guten Tag. 75.000 Euro für einen Brandenburger Wunderfohlen. Der 4 Monate alte Jamie Moncar aus Lenzke in Ostprignitz-Ruppin hat bei einer Auktion in Wien den Spitzenpreis erzielt. Auffällig ist vor allem sein braun-weiß geflecktes Fell. Ein Pferdefan aus Dubai hat ihn gekauft. Vorerst bleibt das Fohlen aber bei seiner Mutter in Brandenburg. Eine Nummer für fast alle Fragen ans Amt. Wittenberge ist jetzt über die 115 erreichbar. Ob Reisepass, Geburtsurkunde oder Wohngeld, montags bis freitags gibt es hier Auskunft. Eine Vorwahl ist nicht nötig. Das Bürgerbüro bleibt trotzdem wie gewohnt erreichbar. Ein 29-Jähriger soll in Küritz einen Mann gefesselt und gefoltert haben. Dabei soll es um Schutzgeld gegangen sein. Von der Tat gibt es offenbar sogar ein Video. Der Tatverdächtige sitzt seit Juni in Untersuchungshaft. 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
0: Für ganz Brandenburg und Berlin zuverlässig und genau für eure Region. Also bei dem Wetter hätte ich gerne nochmal einen zweiten 1. Oktober. Es bleibt so schön mild hier bei uns zum Feierabend, auch wenn hier gerade ein paar mehr Wolken aufziehen. Trotzdem messen wir unverändert um die 25 Grad bei euch in Cottbus, in Brandenburg an der Havel, in Frankfurt-Oder, in Potsdam und auch in Berlin. Morgen dann noch mehr Wolken, weniger Sonne, vormittags auch Regen und nur noch um die 20 Grad. 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
0: Und der BB-Radio-Straßenscanner zeigt an, dass es unverändert länger dauert aufgrund diverser Baustellen. Da blinkt einmal die A10 auf. Hier 15 Minuten Baustellenstau zwischen Großkreuz und Potsdam-Nord. Und auch auf der A13 zieht sich das aufgrund einer Baustelle Richtung Dresden zwischen Freiwalde und Duben. Da gehen sogar 30 Minuten drauf. Und im Stadtverkehr Berlin seid ihr mit 15 Minuten extra Zeit ganz gut bedient, wenn es auf die Stadtautobahn geht. Die A100 raus Richtung Norden ist voller ab der Oberlandstraße und die A100 Richtung Süden ab der Detmolder Straße. Und geblitzt wird's auf der A12 beidseitig Höhe Briesen. Und eure Staus und eure Blitzer per Anruf oder WhatsApp geht ja auch weiterhin immer alles an die 0331 74 40.

0: Zahlen. Hallo Ulf.
1: Ach schön, Ben. Hallöchen.
0: Sag mal, wie oft planst du inzwischen schon gleich mehrere Wege in eine Fahrt ein, nur um nicht nochmal loszumüssen bei den Preisen?
1: Eigentlich versucht man was noch nach Feierabend gleich auf dem Weg ins hier inzukurven oder so. Nee. Mhm. Ja, dass man dann hier nochmal los muss, irgendwo hin was kurven. Ja, man versucht es, wenn geht.
0: Dann fahr jetzt wieder ganz befreit auf. Ab an die Tanke und vollmachen. Herzlichen Glückwunsch.
1: Super, danke schön. Nee?
0: So, und ihr seid über bbradio.de mit eurer Tankrechnung die nächste. Einfach nur nächste Stunde um 17 Uhr auf euren Namen machen. Und jetzt Dance von Bibi Rexha hier in unserem Hitherbst. Hier ist er mit New Religion. Ulf, ich wünsche dir was. Pass auf dich auf. Grüß alle lieb.
1: Ja, gut, schönen Dank. Du grüß auch alle, euer Team.
0: Machen wir.
1: Ciao.

Da ist der neue Pullover gekauft. Die ersten Kürbisse vielleicht schon dekoriert oder drapiert. Der Tee bereitgestellt und dann kommt dieses Wetter. Also mit der Übergangsjacke wird's auch heute Nachmittag nischt. Stattdessen gibt's auch weiterhin Sommerliches. Auch hier bei mir in der Show. Der DJ Goya jetzt hier mit Mi Chico in unserem WB-Radio-Hitherbst. Mit gerade mal knapp über 2 Minuten, leider etwas kurz, aber wenn die heutige Generation nun mal eine Aufmerksamkeitsspanne eines Goldfisches hat, was willst du machen? Desto öfter willst du den Song aber vielleicht auch hören.

0: Im BB Radio Hit Herbst noch einer, der weltweit eingeschlagen ist wie ein Komet. Also ich meine, einen Teddy Swims kannst du dir doch mittlerweile aus keiner Playlist mehr wegdenken. Mr. Know-It-All gleich nach dem französischen DJ Martin Solveig und einer Frau, dessen Liebesleben wie eine Seifenoper klingt. Jennifer Lopez.
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0: 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So wie ihr es bereits aus dem September von uns kennt, geht's auch im Oktober weiter. 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So, und jetzt ist Sandra Klingen aus Brieselang dran. Ruf einfach nur innerhalb der nächsten Stunde hier bei uns zurück. Sandra Klingen aus Brieselang. Hoffentlich bis gleich.
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0: Feierabend auf den Donnerstag, 17 Uhr.
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12: Mit Clara Himmel, guten Tag. Zick, zack an der Zapfsäule. Seit Mitternacht gilt der neue Tankrabatt. Etliche Online-Portale zeigen, Benzin und Diesel ist um bis zu 15 Cent je Liter abgesackt. Super E10 lag teils sogar unter 2 Euro. Allerdings geben nicht alle Tankstellen den Rabatt weiter. Ist auch keine Pflicht. 12 Uhr, Schock, dann heute Mittag. Die Preise knallen wieder deutlich nach oben. Sprit ist jetzt teurer als ohne Tankrabatt. Ihr wisst ja, auf die BB-Radio Freitankwochen ist und bleibt Verlass. Ein Berliner Kultgericht wird zum Museumsstück. Madame Tussauds zeigt den weltweit ersten Döner aus Wachs. Ab nächste Woche ist er im Wachsfigurenkabinett zu sehen, zwischen Lady Gaga, Lionel Messi und Angela Merkel. Vorlage ist Berlins wohl berühmtester Döner, der von Mustafas Gemüsekebab am Mehringdamm. Und jetzt noch mehr aus unserem Land von BB Radio Brandenburg-Reporter Benedikt Maurer.
17: 75.000 Euro für einen Brandenburger Wunderfohlen. Der 4 Monate alte Janie Moncar aus Lenzke in Ostprignitz-Ruppin hat bei einer Auktion in Wien den Spitzenpreis erzielt. Auffällig ist vor allem sein braun-weiß geflecktes Fell. Ein Pferdefan aus Dubai hat ihn gekauft. Vorerst bleibt das Fohlen aber bei seiner Mutter in Brandenburg.
12: Danke, Benedikt. Bettenwechsel zur Halbzeit. Nach 2 Nations League Länderspielen wird die Fußballnationalelf jetzt ausgetauscht. Der A-Kader hat weder gegen Holland noch gegen Griechenland einen Sieg geholt. So steht der B-Kader gegen Serbien heute gleich unter Druck. Und Bundestrainer Klopp auch. Anpfiff 20:45 live im ZDF. 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
0: Für ganz Brandenburg und Berlin zuverlässig und genau für eure Region. Am 1. Oktober mit dem Eis durchs Laub laufen. Das klingt ungewöhnlich, fühlt sich aber eigentlich ganz gut an. Allzu viel Sonne kommt jetzt leider nicht mehr an den Wolken vorbei, aber es bleibt weiterhin schön warm hier bei derzeit um die 25 Grad bei euch in Angermünde, im Wittstock, im Brandenburg an der Havel, in Potsdam und auch in Berlin. Morgen dann aber wieder mehr Wolken und weniger Sonne, vormittags Regen und nur noch um die 20 Grad. 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
0: Und der BB-Radio-Straßenscanner zeigt an, dass unterdessen nicht so sonderlich viel mit Vollgas hier in Richtung Feierabend ist. Da kommt uns, weil ja die Baustelle auf der A13 Richtung Dresden dazwischen. Eine halbe Stunde geht hier nämlich momentan drauf zwischen Freiwalde und Duben. Und 15 Minuten mehr sind es im Stadtverkehr Berlin. Und zwar, wenn es auf die Stadtautobahn geht. Sowohl auf der A100 Richtung Norden raus dauert es eine Viertelstunde länger ab der Oberlandstraße, wie auch in der Gegenrichtung auf der A100 Richtung Süden ab der Detmolder Straße. Und geblitzt wird es dann noch auf der A13 Richtung Dresden, kurz hinter Baruth-Mark. Und eure Staus und eure Blitzer, egal was ihr da draußen gesehen haben solltet, klingelt durch oder schickt uns auch gerne eine WhatsApp, gerne auch eine WhatsApp-Sprachnachricht. In diesem Fall geht immer alles an die 0331 74 40 40. Gute Fahrt!
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0: Und während die Blätter da draußen langsam wieder bunt werden, werden wir hier offenbar nochmal braun. Ey, hoffentlich habt ihr ein bisschen was von dem schönen Wetter da draußen. Dazu hier gleich noch was von Charlie XCX in der Show. Erst letztes Jahr ja ein Grammy fürs beste Elektro-Dance-Album gewonnen. Und los geht's mit einem DJ, der gefühlt schon auf jeder Party dieser Erde aufgelegt hat. Hier ist David

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1: Hallo Sandra.
2: Hi, na?
1: Na? Sag mal, wie oft warst du in letzter Zeit lieber irgendwo nicht, nur um nicht schon wieder danken zu müssen? Oder wie gehst du damit um? Ich meine, ich habe schon von Leuten gehört, die lieber Treffen ausfallen lassen, als wieder dafür zur Tanke zu müssen.
2: Genau, also wir versuchen auch Fahrgemeinschaften zu machen.
1: Oh.
2: Oder dass jetzt nicht alle mit dem Auto los müssen. Oder ja. Auch wenn wir jetzt, wir wohnen ja in Brandenburg und wenn wir jetzt so Richtung Berlin fahren, meine Eltern besuchen oder so, dann frage ich schon immer, können wir gleich noch was erledigen? damit man nicht so 2-3 Mal fahren muss und genau.
1: Es ist zum Heulen, aber du kannst jetzt wieder hinfahren, wohin du willst, weil wir tanken dir deine Karre wieder voll. Glückwunsch!
2: Dankeschön, ich freue mich so.
1: Ach, überragend. Und mit euch und eurer Tankrechnung machen wir über bbradio.de direkt weiter. Achtet einfach nur auch jetzt im Oktober, morgen früh ab 6 Uhr wieder auf euren Namen. Sandra, mach's gut, bis bald.
2: Danke, dass
1: du die Show hörst.
2: Ja, sehr gerne. Tschüss.
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1: Wer jetzt hier zum Feierabend nicht nur wieder den Haushalt schmeißen will, der schmeißt jetzt halt am 1. November wieder Kissen. Es geht ums große Kissenschlachtturnier bei Höffner und um 17.000 Euro. Am 1. November schmeißen sich hier nämlich wieder 20 Teams mit Kissen ab. Und zwar bei Höffner in der Landsberger Allee. Denn es geht um 17.000 Euro. Und die will auch Max aus Lindendorf mit seinem Team haben. Wer seid ihr? Hallo.
21: Wir sind die Postboten. Mit dabei sind Max, Nico, Katja und Lisa.
1: Was haben denn die Postboten für den Schlachtruf?
21: Unser Schlachtruf ist, ab geht die Post.
1: Dann ganz viel Spaß, ihr seid dabei.
21: Yippie, wuhu.
1: Wir drücken euch die Daumen und ihr meldet euch ebenso an mit eurem Team bei uns im Netz über bbradio.de. Viel Erfolg.
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23: Mit Benedikt Maurer, guten Tag. 75.000 Euro für einen Brandenburger Wunderfohlen. Der 4 Monate alte Jamie K. aus Lenzke in Ostprignitz-Ruppin hat bei einer Auktion in Wien den Spitzenpreis erzielt. Auffällig ist vor allem sein braun-weiß geflecktes Fell. Ein Pferdefan aus Dubai hat ihn gekauft. Vorerst bleibt das Fohlen aber bei seiner Mutter in Brandenburg. Eine Nummer für fast alle Fragen ans Amt. Wittenberge ist jetzt über die 115 erreichbar. Ob Reisepass, Geburtsurkunde oder Wohngeld, montags bis freitags gibt es hier Auskunft. Eine Vorwahl ist nicht nötig. Das Bürgerbüro bleibt trotzdem wie gewohnt erreichbar. Ein 29-Jähriger soll in Küritz einen Mann gefesselt und gefoltert haben. Dabei soll es um Schutzgeld gegangen sein. Von der Tat gibt es offenbar sogar ein Video. Der Tatverdächtige sitzt seit Juni in Untersuchungshaft. 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
1: Für ganz Brandenburg und Berlin zuverlässig und genau für eure Region. Trocken und warm geht's hier durch diesen Donnerstag. Feierabend bei aktuell um die 25 Grad. Für euch in Wittstock, in Cottbus, in Frankfurt oder in Potsdam und auch in Berlin. Ja, so sonderlich viel Sonne gibt's jetzt hier auf dem Nachmittag leider nicht mehr. Die Wolken haben sich etwas zugezogen, aber es ist und bleibt trocken. Nur das ändert sich. Morgen dann nämlich wieder mehr Wolken und weniger Sonne. Vormittags dann auch Regen und nur noch um die 20 Grad. 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
1: Und der BB-Radio Straßenscanner zeigt an, dass es unverändert länger dauert aufgrund von Baustellen. Und da blinkt vor allem immer mal wieder die A13 Richtung Dresden auf. Eine halbe Stunde kommt hier nochmal aufgrund der Bauarbeiten zwischen Freiwalde und Duben da zusammen. Und im Stadtverkehr Berlin besser mal 15 Minuten mehr einplanen, wenn es auf die Stadtautobahn geht. Die A100 Richtung Norden raus, nämlich schon wieder gut gefüllt. Hier ab der Oberlandstraße 15 Minuten mehr sind es bis etwa hin zum Dreieck Funkturm. Und Gegenrichtung auch deutlich voller. Auf der A100 Richtung Süden eine halbe Stunde länger dauert es hier zwischen Detmolder Straße und dem Dreieck Neukölln. Und geblitzt wird dann noch in der Überfahrt von der A10, dem südlichen Berliner Ring, auf die A9 Richtung Leipzig. Da stehen sie im Dreieck Potsdam. Und eure Staus und eure Blitzer per Anruf oder WhatsApp geht immer alles an die 0331 74 40 40.
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es gibt schon wieder Veränderungen. Ab Dezember müssen wir Pendler uns hier im Regionalverkehr wieder ein bisschen umgewöhnen. Aber es wird besser. Freut euch auf mehr Platz, mehr Komfort und dichtere Takte hier zum BB-Radio-Feierabend. Dann starten nämlich die neuen Netze Nord-Süd und Berlin-Stettin. Was sich da genau alles ändern wird und worauf wir uns freuen können, gleich ab 18 Uhr in der Servicestunde. Bis dahin Rockpop in unserem Hitherbst. Tampa City.

0: Heute soll der Knoten endlich platzen hier zum BB-Radio Feierabend. Die deutsche Fußballnationalelf spielt gegen Serbien und Klopp braucht 3 Punkte. Und nicht schon wieder 3 neue Erklärungen.
1: Ich hab Bock, wenn ihr es auch habt, los geht's.
0: Jetzt erst einmal Kamerad in unserem Hitherbst. Yeah.

0: Sag mal, warum können wir uns hier zum BB-Radio Feierabend eigentlich immer die absurdesten Dinge merken, aber nicht die Nummer der Tankstellenzapfsäule, an der wir vor 30 Sekunden noch standen? Also ich meine, diese Nummer hat gefühlt jedes Mal eine Halbwertszeit von gerade mal 8 Schritten. Unser nächster Comedian hat dasselbe Problem. Hier ist Thorsten Sträter.
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3: Ich merke allmählich, wie ich echt mein Gedächtnis im Stich lässt. Ich war neulich tanken, hab getankt, Roboter, zu. Komm in die Tankstelle, Schlange vor der Kasse. Ich stelle mich hinten an, 8 Minuten später bin ich dran. Tag, sag ich, 1 Snickers bitte. Die Frau, haben Sie auch getankt? Ich so, jo. Welche Zapfsäule? Und ich denk, was ist eine gute Frage, welche Zapfsäule? Und dann bin ich wie so ein Doofmann rausgeschlichen wieder aus der Tankstelle. Guck und denk, da, Zapfsäule 5. Dann bin ich zurück in die Tankstelle und da war eine neue Schlange. Und ich habe mich dann angestellt, an 9 Minuten bin ich wieder dran und sag, Tag, 1 Snickers bitte. Und die Frau, so hatten sie auch getankt, ich so, ja, deswegen bin ich ja nochmal zurückgekommen. Das ist schön, ja, finde ich auch. Welche Zapfsäule? Und ich denk, das kann nicht wahr sein. Und dann bin ich wieder rausgegangen, wie ein Dulli zum Auto, geguckt. 5. Dann habe ich mir gedacht, ich mache mich echt zum Affen an der Tankstelle. Dann habe ich mir als internes Lesezeichen so die Hand hochgehalten. 5! 5! Dass ich mal einen Blick drauf werfen kann, wenn was ist. Und so bin ich auch wieder reingegangen. Auf dem Weg, dann hat jeder Affe mich abgeklatscht. Sträter, alte Potze. Und ich sage, verpiss dich.
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0: Der Donnerstag Feierabend, 18 Uhr.
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18: Mit klarer Himmel. Guten Abend. Zickzack an der Zapfsäule. Seit Mitternacht gilt der neue Tankrabatt. Etliche Online-Portale zeigen, Benzin und Diesel ist um bis zu 15 Cent je Liter abgesackt. Super E10 lag teils sogar unter 2 Euro. Allerdings geben nicht alle Tankstellen den Rabatt weiter. Ist auch keine Pflicht. 12 Uhr Schock, dann heute Mittag. Die Preise knallen wieder deutlich nach oben. Sprit ist jetzt teurer als ohne Tankrabatt. Ihr wisst ja, auf die BB Radio Freitankwochen ist und bleibt Verlass. Koalitionskrach vorprogrammiert. Das Kanzleramt hat die Zuckersteuer gestoppt. Die Pläne für süße Getränke auf Eis gelegt. Begründung? Nicht mehrheitsfähig, nicht abgesprochen. Finanzminister Klingbeil wollte mit seinem Gesetzesentwurf statt 450 Millionen jetzt 1,2 Milliarden Euro einkassieren. Und jetzt noch mehr aus unserem Land von BB Radio Brandenburg-Reporter Björn Dümke.
19: Es wird das Herzstück vom Lausitz Science Park, der Forschungscampus Cottbus. Heute mit dem großen Spatenstich und dazu noch Fördermittel in Höhe von 64,5 Millionen Euro. Übergeben von Ministerpräsident Woidke und Wissenschaftsministerin Schüler.
18: Danke, Björn. Der Oktober bringt noch mehr neue Regeln und Gesetze. An allen deutschen Bahnhöfen ist Alkohol jetzt tabu. Schluss mit Papierkram. Bauanträge gibt's in Brandenburg nur noch digital. Führungszeugnisse kommen erstmals als PDF. Ärzte und Gerichte haben jetzt mehr Einsicht im Vorsorgeregister. Hecken dürfen ab sofort wieder geschnitten werden. Und Ende des Monats dürfen wir eine Stunde länger schlafen. 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
0: Na hoppala, jetzt müssen wir noch mal ganz kurz uns aufs Wetter konzentrieren. Wir haben so gut wie keine Sonne mehr jetzt hier neben den Wolken. Aber es bleibt glücklicherweise unverändert warm bei um die 25 Grad momentan. Die messen wir zum einen bei euch in Wittstock, in Cottbus, in Brandenburg, an der Havel. Genauso wie auch hier bei uns in Potsdam und Berlin. Morgen dann eigentlich alles wieder von vorne, haufenweise Wolken, wenig Sonne und vormittags Regen. Das Ganze dann nur noch bei um die 20 Grad.
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0: Und der BB-Radio-Straßenscanner zeigt an, dass es sich hier stellenweise auf den Straßen wirklich wie Kaugummi zieht. Eine halbe Stunde geht beispielsweise drauf aufgrund der Bauarbeiten auf der A13 Richtung Dresden zwischen Freiwalde und Duben. Und im Stadtverkehr Berlin sind es einmal 15 Minuten mehr auf der Stadtautobahn der A100 raus Richtung Norden ab der Oberlandstraße. Das zieht sich hier wirklich sehr, sehr zäh bis hin zum Kreuz Schöneberg. Und in der Gegenrichtung sind es 20 Minuten an extra Zeit zwischen

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3: Ihr müsst euch heute Abend gar nicht großartig für Züge begeistern, um diese Nachricht jetzt hier interessant zu finden. Es reicht, glaube ich, schon völlig aus, wenn ihr regelmäßig mal mit einem Zug fahrt. Weil ab Dezember ändert sich tatsächlich einiges hier bei uns in der Region. DB Regio Nordost verspricht ab dann nämlich mehr Platz und Komfort, dichtere Takte und schnellere Verbindung. Dann starten nämlich die neuen Netze Nord-Süd und Berlin-Stettin auf den Linien RE3, 4, 5 und 9. Bis dahin passiert aber hinter den Kulissen noch eine ganze Menge. Das weiß vor allem er, unser Bahntester Liam. Grüß dich.
4: Ja, vielen Dank. Ich freue mich, dass ich hier sein darf.
3: Du begleitest gerade die ganzen Vorbereitungen und bist so gut wie überall dabei. Und du testest das neue Netz Nord-Süd. Inwiefern? Was machst du da genau?
4: Genau, also ich gucke mir die neuen Strecken an. Mhm. Ich treffe mich mit Menschen, unterhalte mich viel mit denen. Dann die neuen Züge gucke ich mir an, was da alles ist. Ja, ich gehe in die Werkstätte und gucke mir an, wie die Züge da umgebaut werden.
3: Was reizt dich an dieser Aufgabe so besonders?
4: Ja, mich interessiert schon, wie die Bahner ticken, was da so passiert. Ja, ja, dass man mal einfach so einen Einblick bekommt, ne, wie das alles funktioniert, wie die Leute da ticken. Und persönlich am coolsten finde ich natürlich so diesen technischen Aspekt. Ja, ne? Ich war da in Wittenberge, ist so eine riesen Werkstatt, genau, wird es da angeguckt. Das fand ich super.
3: Jetzt reden wir die ganze Zeit vom neuen Netz Nord-Süd und Berlin-Stettin. Aber was da genau mit gemeint ist, das sollten wir dann gleich definitiv noch klären. Und die Videos von Liams Test gibt's auf Instagram unter db.regio.nordost. Und gleich noch was zum Bewegen von J-Lo und was zum Fühlen von Alex Warren direkt hier nach.
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15: Mit Benedikt Maurer. Guten Abend. 75.000 Euro für einen Brandenburger Wunderfohlen. Der 4 Monate alte Jamie Moncar aus Lenzke in Ostprignitz-Ruppin hat bei einer Auktion in Wien den Spitzenpreis erzielt. Auffällig ist vor allem sein braun-weiß geflecktes Fell. Ein Pferdefan aus Dubai hat ihn gekauft. Vorerst bleibt das Fohlen aber bei seiner Mutter in Brandenburg. Eine Nummer für fast alle Fragen ans Amt. Wittenberge ist jetzt über die 115 erreichbar. Ob Reisepass, Geburtsurkunde oder Wohngeld, montags bis freitags gibt es hier Auskunft. Eine Vorwahl ist nicht nötig. Das Bürgerbüro bleibt trotzdem wie gewohnt erreichbar. Ein 29-Jähriger soll in Küritz einen Mann gefesselt und gefoltert haben. Dabei soll es um Schutzgeld gegangen sein. Von der Tat gibt es offenbar sogar ein Video. Der Tatverdächtige sitzt seit Juni in Untersuchungshaft. 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
17: Jetzt kippt das Wetter hier so langsam, aber sicher. Die Wolken haben die Sonne vertrieben. Glücklicherweise bleibt es erst einmal noch warm bei Temperaturen zwischen 23 und 25 Grad. Die messen wir zum einen bei euch in Wittstock, in Cottbus, in Brandenburg an der Havel, in Potsdam und auch in Berlin. Morgen dann aber die komplette Kehrtwende. Es wird wieder eklig. Mehr Wolken und weniger Sonne. Vormittags dann auch wieder Regen und nur noch um die 20 Grad. 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
17: Und der BB Radio Straßenscanner zeigt an, dass hier gerade nicht so sonderlich viel mit Tempo ist. Zumindest nicht auf der A13 Richtung Dresden. Weil hier haben wir eine gute halbe Stunde Baustellenstau derzeit zwischen Freiwalde und Duben. Und im Stadtverkehr Berlin gehen nochmal 10 Minuten drauf auf der Stadtautobahn der A100 raus Richtung Norden zwischen Detmolder Straße und dem Dreieckfunkturm. Geblitzt wird ansonsten noch in der Überfahrt von der A10, dem südlichen Berliner Ring, auf den östlichen Berliner Ring im Dreieck Spreeau. Und eure Staus und eure Blitzer per Anruf oder WhatsApp geht ja auch weiterhin immer alles an die 0331 74 40 40.
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17: Wer regelmäßig Regionalbahn fährt, der kennt seine Strecke wahrscheinlich auch besser als die eigenen Nachbarn. Aber trotzdem könnte ab Dezember ein bisschen was Neues dazukommen. Modernere Züge stehen nämlich unter anderem an. Dichtere Takte, schnellere Verbindung und auch mehr Platz. Dafür sorgt DB Regio Nordost im Auftrag der Länder. Dann starten nämlich die neuen Netze Nord-Süd und Berlin-Stettin auf den Linien RE3, 4, 5 und 9. Was mit diesen Netzen aber genau gemeint ist und was sich für uns im Detail alles ändert, das gleich. Jetzt aber erst einmal die Frau, die das Prinzip Multitasking echt erfunden hat. Sängerin, Tänzerin, Schauspielerin, Unternehmerin. Das ist J-Lo, direkt nach Alex Warren.

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4: Mehr Komfort im Regionalzug, mehr Platz, zackigere Verbindungen und dichtere Takte. Also ich meine, da wird jetzt vielleicht so mancher Pendler erstmal skeptisch die Augenbraue heben, aber genau das steht jetzt alles tatsächlich ab Dezember an. Die neuen Netze Nord-Süd und Berlin-Stettin gehen dann nämlich an den Start und verbessern dann den Regionalverkehr in Berlin, Brandenburg, Mecklenburg-Vorpommern und auch Sachsen-Anhalt. Und was das genau bedeutet, das klären wir hier heute Abend mit einem, der das Ganze gerade ausgiebig auf Herz und Nieren testet. Das ist unser Tester Liam. Wir haben gerade eben schon kurz gequatscht für alle, die jetzt noch überhaupt gar nichts davon gehört haben. Was ist das neue Netz Nord-Süd überhaupt?
5: Also das ist das neue Regionalnetz, was ab Dezember 26 an den Start geht. Mhm. Beinhaltet RE3, RE4 und RE5. Ja, also von Berlin und Umland kommt man dann stündlich Richtung Stendal, Wittenberg, Falkenberg, Ludwigsfelde und nach Rostock und natürlich Stralsund.
4: Und dann gibt es ja auch noch das Netz Berlin-Stettin. Was passiert da Neues?
5: Genau, da kommt man mit der Linie RE9 von der Uckermark direkt zum Flughafen BER und dann direkt in Spreewald. Es gibt mehr Fahrten, dichtere Takte und modernere Züge.
4: Jetzt sagen wir die ganze Zeit, dass sich so viel für uns Fahrgäste ändern wird, aber was genau, das klären wir dann gleich hier noch ganz ausführlich. Mehr Infos gibt's bis dahin auch immer noch mal im Netz auf bahn.de/nord-süd und das wird mit UE geschrieben. Bis dahin, Boyband Sounds von OneRepublic und was zum Abhotten jetzt hier vom DJ Artemas. Bis gleich. 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
3: Wer öfter mal mit dem RE3, 4, 5 oder 9 unterwegs sein sollte, der könnte sich ab Dezember freuen. Weil ab dann geht's noch schneller und nachhaltiger hier durch Brandenburg und Berlin. Dafür sorgt dann nämlich DB Regio Nordost im Auftrag der Länder. Da geht das neue Netz Nord-Süd und auch Berlin-Stettin an den Start. Und er testet diese Verbindung gerade ausführlich und guckt sich vor allem auch alles ganz genau an. Unser Tester Liam, schön, dass du nach wie vor hier bist. Es ist einiges angekündigt, aber was verändert sich jetzt wirklich aus deiner Sicht?
4: Also was verändert sich? Man muss schon sagen, dass die Züge wesentlich komfortabler sind. Ne? Mhm. Ich habe da ja drin gesessen, du hast WLAN, du hast eine Steckdose, wo du deinen Laptop laden kannst. Mhm. Die Sitze sind super bequem und es gibt auch eine höhere Taktung, also zum Beispiel von 2 Stunden auf 1 Stunde, und ich finde es schon echt super.
3: Es gibt jede Menge Videos von deinen Tests auch nochmal auf den Social Media Kanälen, unter anderem auf Instagram. Einfach mal klicken auf db.regio.nordost und generell dann gleich nochmal mehr zu deinem Job nach Dance von Avermax und was zum Runterkommen. Jetzt hier erst einmal von Kygo.

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3: Und der Dezember bringt dieses Jahr nicht nur wieder ein paar Weihnachtsmärkte, sondern auch Entspannung im Regionalverkehr. Mehr Kapazität und Qualität verspricht DB Regio Nordost nämlich im Auftrag der Länder, weil dann gehen die Netze Nord-Süd und Berlin-Stettin an den Start. Modernere Züge sind da angesagt, dichtere Takte, schnellere Verbindung und vor allem deutlich mehr Platz, sagt zumindest auch unser Tester Liam hier heute Abend. Du testest und begleitest nämlich gerade diese ganzen Vorbereitungen hin bis zum Start. Hol uns mal ab, was ist da dein Job als Tester genau?
4: Ja, mein Job als Tester ist, mir alles anzugucken, die neuen Strecken, die neuen Züge, mich mit Leuten zu treffen. Ja, einfach mal zu gucken, was da Schönes Neues auf uns zukommt im neuen Netz.
3: Worauf freust du dich da bei deinen nächsten Einsätzen am allermeisten?
4: Also ich würde natürlich super, super gerne nochmal in die Werkstatt, ne, nach Wittenberge. Ja. Das fand ich schon am besten. Und das Tolle ist, du hast halt die Möglichkeit, Menschen und Land kennenzulernen, ne? Auf so eine sehr direkte Art und Weise. Ja, also ich habe da Bürgermeister, Bürgermeisterinnen getroffen, es war super. Und ja, man hat einfach die Möglichkeit, mal kurz so reinzudippen in das Leben von den Leuten, ganz direkt.
3: Mehr Infos dazu auch immer nochmal im Netz auf bahn.de/nord-süd. Und das wird mit UE geschrieben. Liam, vielen, vielen Dank. Tolle Einblicke. Schön, dass du uns teilhaben lassen hast. Viel Erfolg weiterhin und dann freuen wir uns aufs Bahnfahren im Dezember.
4: Ja, ich habe mich gefreut. War sehr schön. Danke, dass ich da sein durfte.
3: Sehr, sehr gerne. Jetzt David Guetta hier in unserem Hit Herbst. Hier ist er mit Run, Run, River. Run.

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10: Mit Clara Himmel. Guten Abend. Zickzack an der Zapfsäule. Der neue Tankrabatt ist gleich wieder futsch. Erst sind Benzin und Diesel um bis zu 15 Cent je Liter abgesackt. Super E10 lag teils sogar unter 2 Euro. Mittags dann der 12-Uhr-Schock. Die Preise knallen wieder rauf, höher als ohne Rabatt. Nicht alle Tankstellen geben den wirklich weiter. Ist auch keine Pflicht. Ihr wisst ja, auf die BB Radio Freitankwochen ist und bleibt Verlass. Unsere Brandenburger Jugend raucht und trinkt wieder mehr, zeigt die neue Schülerstudie. Der Konsum steigt vor allem bei Vapes und E-Shisha-Kippen. Bei Alkohol geht das Niveau leicht hoch, aber hoch. Gut ein Fünftel der Jugendlichen pafft regelmäßig, mehr als jeder zehnte Teenie trinkt einmal die Woche. Das Gesundheitsministerium präsentiert die Studie alle 4 Jahre. Und jetzt noch mehr aus unserem Land von BB Radio Brandenburg-Reporter Frank Philipp.
11: Die IHK aus Brandenburg unterstützt die mögliche Ausrichtung der Weltausstellung Expo 2035. Bei der Expo kann sich die Ostbrandenburger Wirtschaft präsentieren, die Region Berlin-Brandenburg enger zusammenbringen, so Kammerpräsident Carsten Christ. Geplant ist eine dezentrale Weltausstellung mit verschiedenen Besichtigungspunkten.
10: Danke, Frank. Ein Berliner Kultgericht wird zum Museumsstück. Madame Tussauds zeigt den weltweit ersten Döner aus Wachs. Ab nächste Woche ist er im Wachsfigurenkabinett zu sehen, zwischen Lady Gaga, Lionel Messi und Angela Merkel. Vorlage ist Berlins wohl berühmtester Döner, der von Mustafas Gemüsekebab am Mehringdamm. 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
9: So, jetzt sind die Wolken zurück hier zum Feierabend, aber noch bleibt es trocken. Bei derzeit um die 20 Grad bei euch in Cottbus, in Brandenburg an der Havel, in Frankfurt oder in Potsdam und auch in Berlin. Morgen auch nur Wolken, wenig Sonne, vormittags Regen und auch nur um die 20 Grad. Verkehr. Und der BB-Radio Straßenscanner zeigt an, dass es aktuell nur in kleinen Schritten Richtung Feierabend geht. Und das liegt unter anderem auch an den Bauarbeiten auf der A12 zwischen Frankfurt, Oder und Berlin. Hier haben wir ja beidseitig nur noch eine freie Spur zwischen Briesen und Fürstenwalde West und deshalb stockt's hier gerne mal. Und dann haben wir noch eine Veranstaltung im Stadtverkehr Berlin und zwar auf dem Rosa-Luxemburg-Platz in Mitte. Deshalb ist hier die Rosa-Luxemburg-Straße und die Weidinger-Straße noch bis 20 Uhr gesperrt. Und geblitzt wird heute Abend ansonsten noch auf der A13 Richtung Dresden. Da stehen sie kurz vor Karlau. Und eure Staus und eure Blitzer per Anruf oder WhatsApp geht ja auch weiterhin immer alles an die 0331 74 40 40.
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9: Und auch mit Kloppos drittem Versuch dann doch noch mit der deutschen Nationalelf zu gewinnen. Meine Klopp wartet auf seinen ersten Sieg. Die Fans warten drauf. Und Serbien hat heute Abend hoffentlich nicht vor, diese Wartezeit zu verlängern. Das Spiel läuft nachher im zweiten.
12: Ich hab Bock.
9: Ja.
12: Wenn ihr es auch habt, los geht's.
9: Vorher noch dieser geile Pop-Rock-Beat von Bruno Mars in Locked Out of Heaven. Und das jetzt hier ist Bebe Rexha.

0: 11 zugewinnen. Meine Klopp wartet auf seinen ersten Sieg. Die Fans warten drauf. Und Serbien hat heute Abend hoffentlich nicht vor, diese Wartezeit zu verlängern. Das Spiel läuft nachher im zweiten.
1: Ich hab Bock.
0: Ja.
1: Wenn ihr es auch habt, los geht's.
0: Vorher noch dieser geile Pop-Rock-Beat von Bruno Mars in Locked Out of Heaven. Und das jetzt hier ist Bibi Rexha.

0: Eine einstellige Zahl an der Tankstellenzapfsäule, ein kurzer Fußweg und ein völliger Gedächtnisausfall. Das Ganze klingt nach einem Fall für unseren nächsten Comedian. Hier ist Thorsten Sträter.
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3: Ich merke allmählich, wie ich echt mein Gedächtnis im Stich lässt. Ich war neulich tanken, hab getankt, Roboter, zu. Komm in die Tankstelle, Schlange vor der Kasse. Ich stelle mich hinten an, 8 Minuten später bin ich dran. Tag, sag ich, 1 Snickers bitte. Die Frau, haben Sie auch getankt? Ich so, jo. Welche Zapfsäule? Und ich denk, das ist eine gute Frage, welche Zapfsäule? Und dann bin ich wie so ein Doofmann rausgeschlichen wieder aus der Tankstelle. Guck und denk da, Zapfsäule 5. Dann bin ich zurück in die Tankstelle und da war eine neue Schlange. Und ich habe mich dann angestellt, nach 9 Minuten bin ich wieder dran und sag, Tag, 1 Snickers bitte. Und die Frau, so hat sie auch getankt, ich so, ja, deswegen bin ich ja nochmal zurückgekommen. Das ist schön, ja, finde ich auch. Welche Zapfsäule? Und ich denke, das kann nicht wahr sein. Und dann bin ich wieder rausgegangen, wie ein Dulli zum Auto, gegucken, 5. Dann habe ich mir gedacht, ich mache mich echt zum Affen an der Tankstelle. Dann habe ich mir als internes Lesezeichen so die Hand hochgehalten. 5! 5! Dass ich mal einen Blick drauf werfen kann, wenn was ist. Und so bin ich auch wieder reingegangen. Auf dem Weg, denn hat jeder Affe mich abgeklatscht. Sträter, alte Potze. Und ich sage, verpiss dich.
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9: Mit Benedikt Maurer, guten Abend. 75.000 Euro für einen Brandenburger Wunderfohlen. Der 4 Monate alte Jamie Moncar aus Lenzke in Ostprignitz-Ruppin hat bei einer Auktion in Wien den Spitzenpreis erzielt. Auffällig ist vor allem sein braun-weiß geflecktes Fell. Ein Pferdefan aus Dubai hat ihn gekauft. Vorerst bleibt das Fohlen aber bei seiner Mutter in Brandenburg. Eine Nummer für fast alle Fragen ans Amt. Wittenberge ist jetzt über die 115 erreichbar. Ob Reisepass, Geburtsurkunde oder Wohngeld, montags bis freitags gibt es hier Auskunft. Eine Vorwahl ist nicht nötig. Das Bürgerbüro bleibt trotzdem wie gewohnt erreichbar. Ein 29-Jähriger soll in Küritz einen Mann gefesselt und gefoltert haben. Dabei soll es um Schutzgeld gegangen sein. Von der Tat gibt es offenbar sogar ein Video. Der Tatverdächtige sitzt seit Juni in Untersuchungshaft. 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
0: Also daran muss ich mich auch erstmal noch gewöhnen, dass es jetzt hier um 7:30 schon wieder dunkel ist. Es ist zum Heulen. Es sind zwar haufenweise Wolken jetzt hier zum Feierabend unterwegs, aber es bleibt erst einmal noch trocken bei aktuell um die 20 Grad bei euch in Angermünde, in Frankfurt-Oder, in Potsdam und auch in Berlin. Morgen dann auch nur Wolken, wenig Sonne dazwischen den Wolken, vormittags auch immer mal wieder Regen und nur noch um die 20 Grad.
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0: Und der BB-Radio-Straßenscanner zeigt an, dass es unterdessen nur in homöopathischen Dosen vorwärts geht. Immer mal wieder auf der A12 zwischen Frankfurt-Oder und Berlin. Und das liegt natürlich auch heute Abend mal wieder an der Baustelle hier zwischen Briesen und Fürstenwalde-West. Da gibt es ja für beide Richtungen nur noch eine freie Spur. Und dann haben wir noch eine Problemstelle im Stadtverkehr Berlin. Und zwar in Kreuzberg auf dem Schöneberger Ufer. Da ist zwischen Flottwell und Schöneberger Brücke nur noch eine Spur frei. Da wird nämlich noch bis morgen die Fahrbahn.
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0: Also wer beim Wort Herbst immer nur ans Laubfegen denkt, der braucht, glaube ich, dringend einen anderen Kalender. Weil viermal Rummel steht an hier bei uns in Brandenburg und Berlin zum BB-Radio Feierabend. Von daher viel Spaß unter anderem ab sofort beim Berliner Herbstrummel. Über 80 Fahrgeschäfte stehen da am Kurt-Schumacher-Damm. Dann gibt's so ein bisschen Kinderrummel bis Sonntag noch beim Cottbusser Herbstmarkt. Beim Köpenicker Herbstspektakel geht's direkt am Rathaus rund. Und Breakdance, Achterbahn, Schiffschaukel und Riesenrad gibt's dann ab morgen auch in Potsdam beim Oktobervolksfest. Also,
1: ob Oma, Opa oder Enkel, bei diesem Tempo fliegen die Schenkel. Hier ist Ketzer in unserem Hit-Herbst.

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5: Mit Clara Himmel. Guten Abend. Zickzack an der Zapfsäule. Der neue Tankrabatt ist gleich wieder futsch. Erst sind Benzin und Diesel um bis zu 15 Cent je Liter abgesackt. Super E10 lag teils sogar unter 2 Euro. Mittags dann der 12-Uhr-Schock. Die Preise knallen wieder rauf, höher als ohne Rabatt. Nicht alle Tankstellen geben den wirklich weiter. Ist auch keine Pflicht. 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Der Oktober bringt noch mehr neue Regeln und Gesetze. An allen deutschen Bahnhöfen ist Alkohol jetzt tabu. Schluss mit Papierkram, Bauanträge gibt's in Brandenburg nur noch digital. Führungszeugnisse kommen erstmals als PDF. Ärzte und Gerichte haben jetzt mehr Einsicht im Vorsorgeregister. Hecken dürfen ab sofort wieder geschnitten werden und Ende des Monats dürfen wir eine Stunde länger schlafen. Unsere Brandenburger Jugend raucht und trinkt wieder mehr, zeigt die neue Schülerstudie. Der Konsum steigt vor allem bei Vapes und E-Shisha-Kippen. Bei Alkohol geht das Niveau leicht hoch, aber hoch. Gut ein Fünftel der Jugendlichen pafft regelmäßig. Mehr als jeder zehnte Teenie trinkt einmal die Woche. Das Gesundheitsministerium präsentiert die Studie alle 4 Jahre. Koalitionskrach vorprogrammiert. Das Kanzleramt hat die Zuckersteuer gestoppt. Die Pläne für süße Getränke auf Eis gelegt. Begründung? Nicht mehrheitsfähig, nicht abgesprochen. Finanzminister Klingbeil wollte mit seinem Gesetzesentwurf statt 450 Millionen jetzt 1,2 Milliarden Euro einkassieren.
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6: Es wird das Herzstück vom Lausitz Science Park, der Forschungscampus Cottbus. Heute mit dem großen Spatenstich und dazu noch Fördermittel in Höhe von 64,5 Millionen Euro. Übergeben von Ministerpräsident Woidke und Wissenschaftsministerin Schüler. Björn Dümke, BB Radio Lokalstudio Niederlausitz in Cottbus.
7: Potsdam muss jetzt jeden Euro zweimal umdrehen. Der Stadt fehlen rund 46 Millionen Euro. Deshalb gilt ab sofort eine Haushaltssperre und neue Ausgaben kommen nochmal auf den Prüfstand. Treffen könnte das vor allem Kultur und Sport. Patricia Woschny, BB Radio Landeshauptstadtstudio Potsdam.
8: Weniger Behandlungen und längere Wartezeiten auf eine OP, das könnte am Uniklinikum in Brandenburg drohen. Bis 2031 braucht das Krankenhaus rund 43 Millionen Euro von der Stadt. Zugesagt sind bisher gut 30 Millionen. Welche Abteilungen möglicherweise wegfallen könnten, ist noch offen. Benedikt Maurer, BB Radio, Brandenburg an der Havel.
5: Ein Berliner Kultgericht wird zum Museumsstück. Madame Tussauds zeigt den weltweit ersten Döner aus Wachs. Ab nächste Woche ist er im Wachsfigurenkabinett zu sehen, zwischen Lady Gaga, Lionel Messi und Angela Merkel. Vorlage ist Berlins wohl berühmtester Döner, der von Mustafas Gemüsekebab am Mehringdamm. 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
9: Es zieht sich momentan hier etwas zu bei Temperaturen um die 19 Grad. Hier in Potsdam, bei euch in Cottbus und auch in Frankfurt-Oder. Die Nacht bleibt größtenteils bewölkt. Dazu kommt auch vor allen Dingen im Norden etwas Regen dazu. Die Temperaturen fallen dabei auf bis zu 8 Grad. Morgen bleiben die Wolken dann erstmal noch hängen. Hin und wieder kommt hier auch etwas Regen runter. Ab Nachmittag bleibt es dann aber größtenteils trocken. Das Ganze bei bis zu 20 Grad in der Spitze.
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9: Der BB-Radio Straßenscanner zeigt an. Bauarbeiten laufen momentan auf der B167. Hier wird die Brücke über den Freienwalder Landgraben saniert und deshalb ist hier auch in beide Richtungen nur eine Spur frei. Plant ein bisschen mehr Zeit ein, denn der Verkehr wird hier über eine Baustellenampel geregelt. Schauen wir auf den Stadtverkehr Berlin. Hier wird in Bohnsdorf auf der Damestraße gebaut. Zwischen Bunzelstraße und Hunsfelder Straße laufen noch bis Ende Oktober Kanalbauarbeiten und deshalb ist hier die Strecke in beide Richtungen komplett dicht. Geblitzt wird auf der B158 in Ahrensfelde auf der Freienwalder Chaussee. Und wenn ihr noch was gesehen habt, Staus oder Blitzer, dann schickt uns doch einfach gerne WhatsApp oder klingelt kurz durch. Geht beides immer unter der 0331 74 40 40. Und bis dann habt eine gute Fahrt und kommt gut an.
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9: Auch am Abend feiern wir jetzt mit euch den BB-Radio Hit Herbst. Und wenn ich sage feiern, dann darf er in meinen Augen nicht fehlen. DJ Titan David Guetta hier gleich für euch mit in der Show. Vorher kommt aber noch eine aktuelle Nummer aus den Charts. Wie Phoenix aus der Asche hat sich diese Nummer dank TikTok und Co. nochmal nach ganz oben geschraubt. Hier ist Kato mit Turn the Lights Off. Ich bin Vincent. Viel Spaß.

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0: Unser Brandenburg. Viel zu entdecken. Das Dominikanerkloster Prenzlau. Die Geschichte des Klosters geht zurück bis auf das Jahr 1250. Damals erteilte Markgraf Johann I. den Dominikanermönchen eine Gründungserlaubnis, nachdem er die Uckermark von Pommern übertragen bekam und ihn die Mönche dabei unterstützen sollten, die brandenburgische Herrschaft zu festigen. 1275 siedelten sich dann die ersten Mönche in Prenzlau an. Allerdings wurde das Dominikanerkloster selbst erst unter Markgraf Johann II. Offiziell gegründet. Bereits ein Vierteljahrhundert später war es eines der reichsten Dominikanerklöster in der Mark Brandenburg. In den vielen Jahren des Bestehens wurde das Kloster für unterschiedlichste Zwecke genutzt. Als Armenhaus, Gefängnis, Notunterkunft, Krankenhaus, Internat und Altersheim. Seit den 1930er Jahren dient es mit ein paar Jahren Unterbrechung als Museum. Der in den 1990er Jahren restaurierte Sakralbau des Klosters gehört zu den besterhaltenen Klosteranlagen in ganz Deutschland. Heute ist das ehemalige Dominikanerkloster in Prenzlau nicht nur Museum, sondern auch ein Kulturzentrum mit Bibliothek, dem historischen Stadtarchiv und der Stadtinformation. Infos im Netz unter prenzlau.eu.
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8: Mit Clara Himmel. Guten Abend. Zickzack an der Zapfsäule. 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Erst sind Benzin und Diesel um bis zu 15 Cent je Liter abgesackt. Super E10 lag teils sogar unter 2 Euro. Mittags dann der 12 Uhr Schock. 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Der Oktober bringt noch mehr neue Regeln und Gesetze. An allen deutschen Bahnhöfen ist Alkohol jetzt tabu. Schluss mit Papierkram. Bauanträge gibt's in Brandenburg nur noch digital. Führungszeugnisse kommen erstmals als PDF. Ärzte und Gerichte haben jetzt mehr Einsicht im Vorsorgeregister. Hecken dürfen ab sofort wieder geschnitten werden. Und Ende des Monats dürfen wir eine Stunde länger schlafen. Unsere Brandenburger Jugend raucht und trinkt wieder mehr, zeigt die neue Schülerstudie. Der Konsum steigt vor allem bei Vapes und E-Shisha-Kippen. Bei Alkohol geht das Niveau leicht hoch, aber hoch. Gut ein Fünftel der Jugendlichen pafft regelmäßig. Mehr als jeder zehnte Teenie trinkt einmal die Woche. Das Gesundheitsministerium präsentiert die Studie alle 4 Jahre. Koalitionskrach vorprogrammiert. Das Kanzleramt hat die Zuckersteuer gestoppt. Die Pläne für süße Getränke auf Eis gelegt. Begründung? Nicht mehrheitsfähig, nicht abgesprochen. Finanzminister Klingbeil wollte mit seinem Gesetzesentwurf statt 450 Millionen jetzt 1,2 Milliarden Euro einkassieren.
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9: Es wird das Herzstück vom Lausitz Science Park, der Forschungscampus Cottbus. Heute mit dem großen Spatenstich und dazu noch Fördermittel in Höhe von 64,5 Millionen Euro. Übergeben von Ministerpräsident Woidke und Wissenschaftsministerin Schüler. Björn Dümke, BB Radio Lokalstudio Niederlausitz in Cottbus.
10: Potsdam muss jetzt jeden Euro zweimal umdrehen. Der Stadt fehlen rund 46 Millionen Euro. Deshalb gilt ab sofort eine Haushaltssperre und neue Ausgaben kommen nochmal auf den Prüfstand. Treffen könnte das vor allem Kultur und Sport. Patricia Woschny, BB-Radio Landeshauptstadtstudio Potsdam.
11: Weniger Behandlungen und längere Wartezeiten auf eine OP, das könnte am Uniklinikum in Brandenburg drohen. Bis 2031 braucht das Krankenhaus rund 43 Millionen Euro von der Stadt. Zugesagt sind bisher gut 30 Millionen. Welche Abteilungen möglicherweise wegfallen könnten, ist noch offen. Benedikt Maurer, BB Radio, Brandenburg an der Havel.
12: Ein Berliner Kultgericht wird zum Museumsstück. Madame Tussauds zeigt den weltweit ersten Döner aus Wachs. Ab nächste Woche ist er im Wachsfigurenkabinett zu sehen, zwischen Lady Gaga, Lionel Messi und Angela Merkel. Vorlage ist Berlins wohl berühmtester Döner, der von Mustafas Gemüsekebab am Mehringdamm. 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
8: Mit Clara Himmel. Guten Abend. Zickzack an der Zapfsäule. Der neue Tankrabatt ist gleich wieder futsch. Erst sind Benzin und Diesel um bis zu 15 Cent je Liter abgesackt. Super E10 lag teils sogar unter 2 Euro. Mittags dann der 12-Uhr-Schock. Die Preise knallen wieder rauf, höher als ohne Rabatt. Nicht alle Tankstellen geben den wirklich weiter. Ist auch keine Pflicht. 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Der Oktober bringt noch mehr neue Regeln und Gesetze. An allen deutschen Bahnhöfen ist Alkohol jetzt tabu. Schluss mit Papierkram. Bauanträge gibt's in Brandenburg nur noch digital. Führungszeugnisse kommen erstmals als PDF. Ärzte und Gerichte haben jetzt mehr Einsicht im Vorsorgeregister. Hecken dürfen ab sofort wieder geschnitten werden. Und Ende des Monats dürfen wir eine Stunde länger schlafen. Unsere Brandenburger Jugend raucht und trinkt wieder mehr, zeigt die neue Schülerstudie. Der Konsum steigt vor allem bei Vapes und E-Shisha-Kippen. Bei Alkohol geht das Niveau leicht hoch, aber hoch. Gut ein Fünftel der Jugendlichen pafft regelmäßig. Mehr als jeder zehnte Teenie trinkt einmal die Woche. Das Gesundheitsministerium präsentiert die Studie alle 4 Jahre. Koalitionskrach vorprogrammiert. Das Kanzleramt hat die Zuckersteuer gestoppt. Die Pläne für süße Getränke auf Eis gelegt. Begründung? Nicht mehrheitsfähig, nicht abgesprochen. Finanzminister Klingbeil wollte mit seinem Gesetzesentwurf statt 450 Millionen jetzt 1,2 Milliarden Euro einkassieren.
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9: Es wird das Herzstück vom Lausitz Science Park, der Forschungscampus Cottbus. Heute mit dem großen Spatenstich und dazu noch Fördermittel in Höhe von 64,5 Millionen Euro. Übergeben von Ministerpräsident Woidke und Wissenschaftsministerin Schüler. Björn Dümke, BB-Radio Lokalstudio Niederlausitz in Cottbus.
10: Potsdam muss jetzt jeden Euro zweimal umdrehen. Der Stadt fehlen rund 46 Millionen Euro. Deshalb gilt ab sofort eine Haushaltssperre und neue Ausgaben kommen nochmal auf den Prüfstand. Treffen könnte das vor allem Kultur und Sport. Patricia Woschny, BB-Radio Landeshauptstadtstudio Potsdam.
11: Weniger Behandlungen und längere Wartezeiten auf eine OP, das könnte am Uniklinikum in Brandenburg drohen. Bis 2031 braucht das Krankenhaus rund 43 Millionen Euro von der Stadt. Zugesagt sind bisher gut 30 Millionen. Welche Abteilungen möglicherweise wegfallen könnten, ist noch offen. Benedikt Maurer, BB Radio, Brandenburg an der Havel.
8: Ein Berliner Kultgericht wird zum Museumsstück. Madame Tussaud zeigt den weltweit ersten Döner aus Wachs. Ab nächste Woche ist er im Wachsfigurenkabinett zu sehen, zwischen Lady Gaga, Lionel Messi und Angela Merkel. Vorlage ist Berlins wohl berühmtester Döner, der von Mustafas Gemüsekebab am Mehringdamm. 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
1: Der historische Stadtkern Perleberg. Perleberg ist immer eine Reise wert, denn die Geschichte der Stadt ist überaus spannend. Bereits vor 3000 Jahren siedelten sich hier die ersten Bewohner entlang der Stepenitz an. Im Jahr 1358 entwickelte sich Perleberg durch den Eintritt in die Hanse erstmals zum politischen und wirtschaftlichen Zentrum, überstand später Plünderungen, Kriege, Katastrophen und Krankheiten wie die Pest, brauchte aber auch einige Jahrhunderte, um sich davon zu erholen. Knapp 300 Jahre hatte die Stadt auch eine große militärische Bedeutung, denn von der preußischen Kavallerie bis zur Bundeswehr war hier alles stationiert. Bekannt ist Perleberg auch für die von Karl Ludwig Beutel erfundene Schuhcreme und seinen Senf, der sogar 1889 auf der Weltausstellung in Paris vorgestellt wurde. Noch bis Ende des 19. Jahrhunderts wurde Perleberg als das kleine Venedig bezeichnet, da überall Kanäle durch die Innenstadt flossen. Im Stadt- und Regionalmuseum kann man darüber eine Menge erfahren und sich auch viele Exponate aus der Geschichte der Prignitz anschauen. Der unzerstörte Stadtkern mit den historischen Bauwerken aus 8 Jahrhunderten lässt den früheren Reichtum der Stadt in der Zeit der Hanse noch gut erkennen. Wer noch mehr entdecken möchte, es gibt einen der schönsten Tierparks des Landes, ein DDR, ein Oldtimer- und Technikmuseum und das historische Rathaus mit der Roland-Statue. Mit rund 12.000 Einwohnern ist Perleberg nach Wittenberge die zweitgrößte Stadt im Landkreis und trägt seit 2016 den nichtamtlichen Namenszusatz Rolandstadt. Infos im Netz unter stadt-perleberg.de.
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9: Mit Clara Himmel. Guten Abend. 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Erst sind Benzin und Diesel um bis zu 15 Cent je Liter abgesackt. 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Der Oktober bringt noch mehr neue Regeln und Gesetze. An allen deutschen Bahnhöfen ist Alkohol jetzt tabu. Schluss mit Papierkram. Bauanträge gibt's in Brandenburg nur noch digital. Führungszeugnisse kommen erstmals als PDF. Ärzte und Gerichte haben jetzt mehr Einsicht im Vorsorgeregister. Hecken dürfen ab sofort wieder geschnitten werden. Und Ende des Monats dürfen wir eine Stunde länger schlafen. Unsere Brandenburger Jugend raucht und trinkt wieder mehr, zeigt die neue Schülerstudie. Der Konsum steigt vor allem bei Vapes und E-Shisha-Kippen. Bei Alkohol geht das Niveau leicht hoch, aber hoch. Gut ein Fünftel der Jugendlichen pafft regelmäßig. Mehr als jeder zehnte Teenie trinkt einmal die Woche. Das Gesundheitsministerium präsentiert die Studie alle 4 Jahre. Koalitionskrach vorprogrammiert. Das Kanzleramt hat die Zuckersteuer gestoppt. Die Pläne für süße Getränke auf Eis gelegt. Begründung? Nicht mehrheitsfähig, nicht abgesprochen. Finanzminister Klingbeil wollte mit seinem Gesetzesentwurf statt 450 Millionen jetzt 1,2 Milliarden Euro einkassieren.
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10: Es wird das Herzstück vom Lausitz Science Park, der Forschungscampus Cottbus. Heute mit dem großen Spatenstich und dazu noch Fördermittel in Höhe von 64,5 Millionen Euro. Übergeben von Ministerpräsident Woidke und Wissenschaftsministerin Schüler. Björn Dümke, BB Radio Lokalstudio Niederlausitz in Cottbus.
11: Potsdam muss jetzt jeden Euro zweimal umdrehen. Der Stadt fehlen rund 46 Millionen Euro. Deshalb gilt ab sofort eine Haushaltssperre und neue Ausgaben kommen nochmal auf den Prüfstand. Treffen könnte das vor allem Kultur und Sport. Patricia Woschny, BB Radio Landeshauptstadtstudio Potsdam.
12: Weniger Behandlungen und längere Wartezeiten auf eine OP, das könnte am Uniklinikum in Brandenburg drohen. Bis 2031 braucht das Krankenhaus rund 43 Millionen Euro von der Stadt. Zugesagt sind bisher gut 30 Millionen. Welche Abteilungen möglicherweise wegfallen könnten, ist noch offen. Benedikt Maurer, BB Radio, Brandenburg an der Havel.
13: Ein Berliner Kultgericht wird zum Museumsstück. Madame Tussauds zeigt den weltweit ersten Döner aus Wachs. Ab nächste Woche ist er im Wachsfigurenkabinett zu sehen, zwischen Lady Gaga, Lionel Messi und Angela Merkel. Vorlage ist Berlins wohl berühmtester Döner, der von Mustafas Gemüsekebab am Mehringdamm. 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
5: Mit klarer Himmel, guten Morgen. 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Erst sind Benzin und Diesel um bis zu 15 Cent je Liter abgesackt. 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Der Oktober bringt noch mehr neue Regeln und Gesetze. An allen deutschen Bahnhöfen ist Alkohol jetzt tabu. Schluss mit Papierkram. Bauanträge gibt's in Brandenburg nur noch digital. Führungszeugnisse kommen erstmals als PDF. Ärzte und Gerichte haben jetzt mehr Einsicht im Vorsorgeregister. Hecken dürfen ab sofort wieder geschnitten werden. Und Ende des Monats dürfen wir eine Stunde länger schlafen. Unsere Brandenburger Jugend raucht und trinkt wieder mehr, zeigt die neue Schülerstudie. Der Konsum steigt vor allem bei Vapes und E-Shisha-Kippen. Bei Alkohol geht das Niveau leicht hoch, aber hoch. Gut ein Fünftel der Jugendlichen pafft regelmäßig. Mehr als jeder zehnte Teenie trinkt einmal die Woche. Das Gesundheitsministerium präsentiert die Studie alle 4 Jahre. Koalitionskrach vorprogrammiert. Das Kanzleramt hat die Zuckersteuer gestoppt. Die Pläne für süße Getränke auf Eis gelegt. Begründung? Nicht mehrheitsfähig, nicht abgesprochen. Finanzminister Klingbeil wollte mit seinem Gesetzesentwurf statt 450 Millionen jetzt 1,2 Milliarden Euro einkassieren.
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6: Die IHK Ostbrandenburg unterstützt die mögliche Ausrichtung der Weltausstellung Expo 2035 in der Region. Bei der Expo kann sich die Ostbrandenburger Wirtschaft präsentieren. Geplant ist eine dezentrale Weltausstellung mit verschiedenen Besichtigungspunkten. Frank Philipp, BB Radio, Lokalstudio Oderland, Frankfurt.
7: Per Telefon und mit einer Rekordsumme von 75.000 Euro wechselt das aus Letzke kommende Fohlen Janeman Kay dem Besitzer. Damit war er der Star bei der Pferdeauktion in Wien. Und den Hengst muss man auch zweimal anschauen, könnte man es fast als Zebra verwechseln. Sein neuer Besitzer sitzt in Dubai. Björn Dümke, BB Radio Ostprignitz Ruppin.
8: 23 E-Busse bestellt, keinen einzigen bekommen. Jetzt startet Potsdams Verkehrsbetrieb einen neuen Versuch, schreibt die Busse nochmal aus. Der erste Vertrag war nach immer neuen Lieferverzögerungen geplatzt. Patricia Woschny, BB Radio Landeshauptstadtstudio Potsdam.
5: Ein Berliner Kultgericht wird zum Museumsstück. Madame Tussauds zeigt den weltweit ersten Döner aus Wachs. Ab nächste Woche ist er im Wachsfigurenkabinett zu sehen, zwischen Lady Gaga, Lionel Messi und Angela Merkel. Vorlage ist Berlins wohl berühmtester Döner, der von Mustafas Gemüsekebab am Mehringdamm. 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
9: Mein heutiger Gast ist Popsängerin, Songschreiberin und eine der Airplay-Königin im deutschen Radio. Leonie beschert uns mit ihren Hits einen Ohrwurm nach dem anderen. Bisher alles richtig?
10: Bisher alles richtig und alles schön.
9: Ja, sie war Jurorin bei DSDS, Coach bei The Voice Kids und sie ist eine Frau mit erstaunlich vielen Facetten und Talenten. Herzlich willkommen, liebe Leonie.
10: Dankeschön, hi.
9: Da waren schon so viele Themen drin, über die wir jetzt innerhalb der nächsten Minuten reden müssen.
10: Gut angeteased, ja.
9: So, ich springe mal ein bisschen zurück. Als du ganz klein warst, ja, 6, ja. Hast du damals gesagt in der Schule, ich werde mal Sängerin oder Popstar. Mhm. Was hast du, welchen Begriff hast du verwendet? Sängerin oder Popstar?
10: Ich glaube, beides in unterschiedlichen Szenarien, ja.
9: Und was haben die Leute dazu gesagt? Sag mal.
10: Also meine Eltern haben gesagt, okay, cool. Wir fördern dich, wir unterstützen dich und tun unser Bestes in diesem kleinen Dorf, um dir Möglichkeiten zu bieten. Und meine Freunde waren auch so, okay, cool, ich werde was anderes. aber ich sag mal, alle anderen, nicht alle, aber viele andere haben es nicht unbedingt verstanden. Und es ist so ein bisschen, klar, ich verstehe es auch, so aus so einem kleinen Dorf, ne, da ist so ein Traum, Sängerin zu werden, oft zu groß. Auch einfach, weil es, ja, du hast halt gefühlt begrenzte Möglichkeiten, was eigentlich nicht stimmt, weil ich denke mir, mein Traum kann ja nicht zu groß sein am Ende, wenn es nicht klappt, ist es ja nur mein Problem. Da musste man schon ein bisschen, sage ich mal, mit Gegenwind auskommen, aber das hat mich irgendwie nie gestört. Das war für mich eher so ein Ding von, ihr werdet schon sehen. Und jetzt sehen die.
9: Und jetzt, das wollte ich gerade fragen. Wie ist das, wenn du auf ehemalige Schulkameraden von dir triffst heutzutage, die damals vielleicht noch gesagt haben, ja, Popstar, ja, schon klar. Und jetzt kommst du um die Ecke und bist Popstar.
10: Ja, also es gab so ein paar Leute, die wirklich dann schon sehr gemein wurden und vor allem dann so im Gymnasium und wo wir ein bisschen älter waren, die sich ganz wilde Gerüchte ausgedacht haben und ganz, ganz wilde Sachen gesagt haben. Und lustig ist, eine davon zum Beispiel ist jetzt Lehrerin und die Schülerinnen von der schreiben mir dann so auf Instagram, oh mein Gott, die Frau ist meine Lehrerin, die sagt, die war voll gut mit dir befreundet in der Schule früher. Und ich so, ach, war mir das, ja. Aber für mich ist es Genugtuung, weil ich mir denke, ja, okay, klar, natürlich, jetzt willst du was vom Kuchen.
9: Und ab jetzt wissen alle, dass das nicht stimmt.
10: Ja, nee, das stimmt definitiv nicht.
9: Ja, so ist das halt, ne? Man muss immer gucken, dass man mit den Leuten gut klarkommt.
10: Naja,
9: ne?
10: Oder halt nicht, ist ja auch in Ordnung. Wenn du, ich meine, man kann ja nicht jeden mögen, aber ich finde grundsätzlich dieses Ding von, egal ob es jetzt so ein krasser Traum ist oder irgendeine Leidenschaft oder und sei es eine Leidenschaft für was auch immer, Schokokuchen, lass die Leute doch sich freuen über den Schokokuchen. Das ist doch nicht, nur weil ich ihn nicht mag, heißt ja nicht, dass du ihn nicht lieben darfst. So.
9: Du hast ja schon frühzeitig Unterricht bekommen für Klavier und Gitarre und so, ne?
10: Ja, mit 6 Jahren habe ich angefangen mit Klavierunterricht. Ja. Das war erstmal so ein bisschen wie so ein Schnupperunterricht bei so einer ganz alten Frau aus meinem Dorf, die eigentlich, glaube ich, keine Lehrerin war, sondern einfach nur gerne Klavier gespielt hat. Und eigentlich sah der Unterricht so aus, ich kam zu ihr in ihre Wohnung, sie hat ganz viel gespielt und ich saß daneben und habe zugehört. Aber das war so mein erster Impuls und ich glaube dann mit 8 Jahren oder so bin ich dann richtig in die Musikschule gegangen und habe dann 10 Jahre lang Klavierunterricht gehabt. Gitarre habe ich so ein bisschen selber angefangen erstmal, weil meine Brüder haben Gitarre gespielt, heißt es war eine zu Hause und ich war so, ne, wie schwer kann es sein mit so einem Querbeetbuch, da sind hinten die Akkorde, die du so greifen musst und so ein bisschen selber gelernt und dann wollte ich es aber noch besser können und habe dann auch Unterricht genommen in der Schule, in der Musikschule. Und irgendwie einfach in meinem kleinen Minidorf oder in der Stadt versucht, jede Möglichkeit, die ich bekommen habe, Musik zu machen, versucht zu nutzen. Also Schulchor, Kirchenchor, Schulband, Schultheater mit irgendwelchen Zauberflötenaufführungen, wo man die Solo-Rolle dann gesungen hat und Auftritte schon gehabt. Und meine Musiklehrerin, meine Klavierlehrerin damals, die war ganz besonders, aber für meinen Werdegang später so unheimlich wichtig, weil die schon sehr früh gesehen hat, dass ich auch sehr viel Interesse habe in Songs schreiben und einfach Akkorde selber machen und irgendwie Text und so. Die hat mich da sehr, sehr gefördert, auch in meiner Kreativität. Und wir haben ganz viel Musiktheorie auch gemacht und viel Jazz und Rock und Pop und also ganz viele verschiedene Genres auch versucht zu spielen, dass ich einfach breit aufgestellt bin, was so Musik machen und Musiktheorie anbetrifft.
9: Und wann hat dir das erste Mal jemand gesagt, dass du zauberhaft singen kannst?
10: So ein genaues Alter weiß ich nicht. Also ich glaube, meine Eltern waren schon so. Ich glaube, die hätten mich nicht so gefördert, hätte ich jetzt gesungen wie, keine Ahnung. Also ich glaube, ja, aber für mich war es immer schon so, mir war es irgendwie auch fast egal, ob jemand sagt, ich kann's oder nicht, weil ich dachte, ich war immer schon sehr selbst überzeugt von mir selber und ich war so, ja, aber ich glaube, ich kann's ganz gut. Und es hat mir auch einmal so viel unheimlich viel Spaß gemacht, dass ich das einfach durchgezogen hätte, auch wenn 10 Leute gesagt hätten, du kannst es nicht.
9: Naja, haben ja mehrere Leute gesagt, ja, das wird sowieso nichts mit der Popstar-Karriere.
10: Ja, sehr viel.
9: Den erhobenen Mittelfinger in Gedanken zu zeigen, ist immer schön, oder?
10: Ist ganz schön. Es ist auch ein Ansporn einfach. Also eher ein Ansporn als ein, oh mein Gott, die sagen, ich kann das nicht. Sondern es ist so, ja, also lieber dann danach sagen, watch me, bitch. als Trübsal zu blasen und sich denken, oh mein Gott, die aus der Schule hat gesagt, ich kann das nicht. Ja.
9: Gab es damals schon so Voice Kids? War das für dich schon eine Überlegung zu dem Zeitpunkt zu sagen, ich kann ja damals schon mal vorbeigehen? Weil dein erster Fernsehauftritt war zusammen mit der Band, ne? Dann im RTL-Fernsehen.
10: Ja, genau. The Voice Kids gab es damals, glaube ich,

0: Und ich habe denen so viel zu verdanken, auch meine Brüder. Und die waren halt einfach damals immer so, die alles, was wir machen wollten, durften wir ausprobieren. Also ich war in jedem Sportverein, ich habe jede Sportart ausprobiert. Und wenn ich keinen Bock mehr hatte, war es so, ey, dann probierst du halt was anderes. Und genauso mit Musik. Und auch mein Bruder, der Fußballer ist, der ist dann mit 15, hat ein Angebot bekommen von 1860, da in die Jugend zu wechseln. Und das war natürlich auch keine easy Entscheidung für meine Eltern zu sagen, wir schicken jetzt unser 15-jähriges Kind alleine nach München. Aber weil der das so gern wollte, waren die so, klar, okay, wir fahren dich die ersten Wochen und danach besuchen wir dich jedes Wochenende an jedem Spiel. Die waren überall dabei, also bei seinen Spielen, bei dem Fußballspielen von meinem Bruder, bei meinen Auftritten, überall. Die waren immer überall da.
1: Also Abi war in der Tasche. Du hast ein bisschen Geld von deinen Eltern bekommen für eine Reise, ne?
0: Von der Show habe ich Geld bekommen.
1: Wie viel Geld gab es da? Das gereicht, um da ein bisschen...
0: Ich habe damals gewonnen 30.000 Euro ungefähr.
1: Oh, das ist ja schon ganz schön viel. Das
0: als 17-Jähriger was?
1: Ja, da kann man schon mal eine Weltreise mitmachen, ne?
0: Ja, das war nicht mal eine Weltreise von wegen, ich gucke mir jetzt die Welt an, sondern das war, ich habe in der Show damals mein erstes Management kennengelernt und bin dann in die Welt geschickt worden zum Songwriting. Also ich war das erste Mal dann professionell in einem Musikstudio in Stockholm in Schweden und er hatte Kontakte dahingehend zu Produzenten, zu Songwritern, zu Verlagen und so weiter. Und dann bin ich mit 18, habe meine Sachen gepackt, habe gesagt, du, ich gehe jetzt mal nach Stockholm zum Songwriten. Ja. Und nach ein paar Monaten dort hat sich irgendwie auf einmal Sony Australien gemeldet.
1: Die deren ersten Vertrag damals mit dir gemacht haben, ne?
0: Genau, und das, die waren dann so, wir wollen dich unter Vertrag nehmen. Damals als unerfahrene kleine Frau noch in der Musikbranche war ich so, oh mein Gott, ich hab's geschafft. Jetzt weiß man natürlich, dass ein Major-Deal nicht gleichzeitig bedeutet, dass man es geschafft hat. Aber es war natürlich trotzdem unheimlich aufregend. Ich war 19 zu der Zeit, bin dann alleine nach Australien geflogen, zweimal, um das Label kennenzulernen, Radiointerviews zu machen und so weiter, Musikvideo zu drehen. Ich war ganz viel in Amerika, in LA, in London, in Norwegen, also überall auf der Welt, um im Studio zu sein und Songs zu schreiben.
1: Krass. Sprachst du damals schon so gut Englisch?
0: Ich würde sagen, ja. Also ich habe immer schon sehr viel Interesse in Englisch gehabt. Einfach auch, weil ich nur auf Englisch gesungen habe und nie auf Deutsch. Einfach auch, weil ich ja nicht mal Deutsch reden konnte. Also ich habe erst Hochdeutsch angefangen zu lernen, als ich nach Berlin gezogen bin, eigentlich mehr oder weniger.
1: Damals richtig der bayerische Einfall.
0: Ja, klar. Also ich spreche ja mit meiner Familie, mit meinen Freunden immer noch komplett
1: Können wir das mal kurz hören, wie das klingt, wenn du so richtig urbayerisch darüber kommst?
0: Ja, da die jetzt mit meinen Leitschmatzen, da die halt wahrscheinlich einfach so reden und dir alles erzählen, was in meinem Leben so vorgekommen ist und passiert ist.
1: Das ist ja der Wahnsinn.
0: Ja, deswegen war eigentlich für mich Hochdeutsch fast mehr eine Fremdsprache als Englisch und in der Schule auch immer schon gerne Englisch gequatscht und dann hat sich das natürlich, weil ich dann irgendwie 3-4 Jahre lang wirklich nur Englisch geredet habe, da lernt man dann schon, wie man gut Englisch spricht.
1: Und das rollende R ist aber beim Englischen sofort verschwunden und beim Singen auch. Ich finde das so erstaunlich, ehrlich gesagt.
0: Es ist aber komisch, weil das bayerische R und das hochdeutsche R sind ja schon unterschiedlich, aber das Englische auch wieder. Heißt das bayerische und das Englische, die fallen mir leicht. Und das Hochdeutsche, ich weiß nicht, wie ich meine Zunge formen soll, damit es richtig Freitag, das klingt halt einfach falsch.
1: Mach das nicht weg, nee, lass das mal. Das ist deine persönliche voll. Note, das muss unbedingt drin bleiben, weil dieses rollende R ist Leonie, alles klar. So, also dann bist du rumgefahren, von Stockholm ging es über London.
0: Stockholm, London, LA, Australien, Norwegen und ich sag mal so, meine Wohnsituation war meistens, also wenn ich in Schweden war, konnte ich immer, das war so ein Haus von meinem Publisher damals und die hatten im Keller so einen Abstellraum, wo so 20 Jahre alte Matratzen aufeinander gestapelt waren. Da konnte ich schlafen umsonst, was für mich Jackpot war, weil sonst hätte ich es mir nicht leisten können. Meine Eltern, ich weiß noch einmal, haben die mich besucht oder öfters, aber das erste Mal und die sind so in dieses Zimmer rein und waren so, wir müssen unsere Tochter wieder mitnehmen. Jetzt im Nachhinein, wenn ich wieder Fotos sehe, war ich so, krass, wie habe ich das 4 Jahre gemacht? Einfach teilweise habe ich so, wenn unten in dem Zimmer, da waren immer, wenn Künstler da waren, dann haben die da gepennt so. Und manchmal war das Zimmer halt belegt und dann habe ich halt eine Matratze mir geklaut und bin oben in die Büros gegangen und habe halt zwischen den Tischen und Computern geschlafen und musste dann aber um 6.30 Uhr aufstehen, was für mich Horror ist, weil ich bin absolut kein Morgenmensch, musste das ganze Zeug wegräumen, unten wieder hinpacken und abends wieder hoch, um da wieder zwischen den Computern zu schlafen. Und auch in LA war es halt auch so, ich habe mir immer so die ersten 4, 5, 6 Tage ein Airbnb gebucht und dann war ich immer so, na, irgendjemand will ich schon kennenlernen, der mich aufnimmt. Und dann war es wirklich so, dann, keine Ahnung, von Freunden ist eine Couch frei oder dann mit Produzenten gearbeitet, die irgendein Riesenhaus hatten, wo ein Gästezimmer frei war und so. Also ich habe mich immer gut durchgesneakt, auf jeden Fall. Aber es war ehrlich gesagt eine sehr, sehr schöne Zeit eigentlich, weil ich so zum ersten Mal mit Leuten zusammen war, die die gleiche Leidenschaft hatten wie ich. Und ich war so aus dem Dorf in der Welt und ich mache jetzt Songwriting und ich mache jetzt mein Ding und ich bin jetzt Artist und

0: Ich bin auf der anderen Seite der Welt und ich bin in fucking Hollywood so und mach ganz verrückte Dinge und lerne ganz verrückte Menschen kennen. Also eigentlich war es eine schöne Zeit.
1: Dieter Bohlen, Stichwort. Mhm. Ja? Er musste ja persönlich sein Okay geben, dass du einen Song machen kannst, und zwar Brother Louis.
0: Ja. Ja?
1: Ihr habt euch zusammengesetzt und wer hatte die Idee dazu? Weiß?
0: Weiß, ja, genau. Also Vitali quasi, der ist eigentlich aus Russland. Und da ist ja Modern Talking auch nochmal viel ein riesen, großes Ding. Mehr als in Deutschland noch. Mhm. Und der war so, ach, lass doch mal was von Modern Talking covern. Lass doch mal. Und ich so, okay, such den Song aus, mehr oder weniger. Und wir haben eigentlich nur zum Spaß einfach eine Version von Brother Louis gemacht. Und irgendwie ist es dann ganz geil geworden. Und er hat einfach nur online nach einer E-Mail-Adresse von Dieter Bohlen geguckt. Und da war einfach, was auch immer seine E-Mail-Adresse damals war, keine Ahnung, hat das Demo hingeschickt und meinte so, ey Dieter, hier riesen Fans, so mehr oder weniger, wir haben einen Song gemacht, hättest du nicht Bock? Dieter sofort geantwortet, dann haben wir den Song gemacht zusammen und sind irgendwie nochmal nach Mallorca geflogen, haben da das Musikvideo zusammen gedreht, bisschen Social-Media-Zeug und so. Und das war halt so das erste Mal, dass wir uns dann ja quasi kennengelernt haben und zusammen gearbeitet haben.
1: Und das war dein Entree auch bei DSDS?
0: Tatsächlich ja. Also er hat sich auch ganz doll für mich eingesetzt, was nicht selbstverständlich war, weil ich hatte damals, glaube ich, keine Ahnung, 16.000 Follower auf Instagram sein maximal, auf TikTok noch gar nichts, noch nichts im Fernsehen gemacht. Ich war jetzt keine Brand als Gesicht, wo die Show jetzt gesagt hätte, oh, die bringt uns jetzt viel. Aber er hat sich da anscheinend sehr, sehr doll für mich eingesetzt und meinte, die ist cool, lass sie mal nehmen wir die Jury. Und dann war es tatsächlich auch so, dass ich da in der Jury sein durfte, was natürlich für mich super aufregend war zu der Zeit, weil es war das erste Mal, dass ich wirklich so präsent im Fernsehen, Primetime, zweimal die Woche, bei so einer riesen Show, die natürlich auch in meiner Kindheit ganz viel ausgelöst hat, sitzen durfte.
1: Ja, und der Rest ist Geschichte. Seitdem gibt's unzählige Radiohits von Leonie und sie ist einer unserer deutschen Superstars. 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Liebe Leonie, das war's jetzt erstmal in aller Kürze. Ich hoffe, du kommst uns bald wieder besuchen. Es hat mich sehr gefreut. Bis denne.
0: Bis dann. Vielen Dank dir für das schöne Gespräch.
1: Ja, wie sagt man auf Bayerisch?
0: Servus.
1: Servus. Servus.
0: Super.
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1: Dieses Interview ist außerordentlich geheim und ich freue mich sehr darüber, dass wir hier mal Geheimnisse verraten dürfen. Hagen Stamm ist bei mir und Michelle Lorenz, das sind zwei Detektive von der Agentur Incognito. Das ist eine Detektei aus Perleberg in Brandenburg. Ich freue mich, dass ihr da seid.
3: Hallo.
1: Wir müssen mal so ein bisschen eure interessante Geschichte erzählen, weil es ist ja kein Ausbildungsberuf. Man wird ja nicht einfach so Detektiv. Dazu muss man ja irgendwann werden, weil es irgendwie einen Zufall gibt oder irgendwie um die Ecke kommt und sagt, du bist genau die richtige Frau oder der richtige Mann, um Detektiv zu werden. Die Geschichte wollen wir hören und dann freue ich mich natürlich auf ganz viele spannende Fälle. Hagen, als Boss von Dianze sozusagen, darf man anfangen.
4: Also ich bin in Berlin aufgewachsen, habe eine Lehre als Krankenpfleger gemacht, in dem Beruf auch 5-6 Jahre gearbeitet. Danach habe ich kurz das Gastspiel in der Gastronomie gegeben und habe dann irgendwann jemanden kennengelernt, eine alte Mitschülerin, die mich gefragt hat, ob ich nicht Lust hätte auf einen neuen Job. Und sagte dann, sie macht eine Detektei. Und das war eine relativ bekannte Detektei in Berlin. Ich habe dann dort volontiert. Und ja, seitdem bin ich dann halt Privatdetektiv.
3: Ich bin gelernte Fitnesstrainerin, war eine Zeit lang in Hamburg. Habe dort 2 Jahre bei einer Detektei gearbeitet. Bin dann durch die Familie wieder in die Prignitz gekommen, wo ich auch vorher mal war. Hab dann durch einen Freund Hagen kennengelernt, der mir davon erzählt hat, dass er in der Detektei ist. Und ich fand es ja eh schon spannend in Hamburg, wollte dann hier auch weitermachen. Und Hagen sagte, ja, du bist dabei. Dann haben wir zusammengearbeitet und seitdem sind wir zusammen als Team.
1: Ich bin ja großer Detektiv-Fan schon, seitdem ich damals, als ich klein war, Sherlock Holmes gelesen habe und all diese Dinge. Und spannende Fälle zu knacken, da muss man ja logisch denken können, man muss sich unsichtbar machen können. Also da sind ja bestimmt tolle Dinge passiert, Hagen. Und wir werden mal ein paar Sachen erzählen, die euch so in den letzten Jahren so widerfahren sind. Weil es gibt ja spannende Geschichten, wie ich im Vorfeld erfahren habe.
4: Ja, unsere Kernkompetenz ist eigentlich, dass wir im Bereich der organisierten Kriminalität arbeiten. Beispielsweise holen wir für große Baumaschinenverleiher und Leasingfirmen Maschinen, die unterschlagen bzw. auch gestohlen wurden, aus dem Ausland zurück. Meistens aus dem serbisch-kroatischen Bereich. Wir arbeiten da in der Tat auch mit Detektiven aus Bosnien bzw. Serbien zusammen. Wir haben natürlich Leute überwacht, observiert, haben dann Zusammenhänge erkannt und kamen so den Leuten immer mehr auf die Spur.
1: Wurden diese Maschinen denn entwendet? Ja, die waren einfach nicht mehr da auf der Baustelle oder wie muss man sich das vorstellen?
4: Also wenn die zum Teil bei ich sag jetzt ruhig mal eine Firma, Zeppelin, die haben sehr großen Schaden erlitten. Da werden Maschinen angemietet, dann werden die von der Firma Zeppelin zu einer Baustelle gebracht, dann sind die da vielleicht 1-2 Tage, kommt nachts ein Laster, Maschine wird aufgeladen und dann nach Serbien, Neukroatien verbracht.
1: Und dann dürft ihr gucken, wo die Maschinen zu finden sind.
4: Richtig.
1: Kann man die tracken?
4: Meistens haben diese Maschinen zur Sicherung Tracker drin, aber das sind Spezialisten, die wissen, dass da Tracker verbaut sind und dementsprechend werden die entfernt. Wir haben aber bei einigen Maschinen, weil wir schon rein präventiv gearbeitet haben, einen zweiten Tracker angebracht. Und der hat uns dann meistens auf die Spur der Täter gebracht.
1: Also eigentlich, Michel, seid ihr ja den ganzen Tag unsichtbar. Ne? Ihr steht irgendwo hinter irgendwelchen Ecken.
3: Ganz genau.
1: Seid getarnt, habt Brillen auf, Bärte angeklebt. Also in deinem Fall natürlich nicht, aber du hast nur eine Brille auf, vermute ich mal. Ja? Oder Haare gefärbt oder Perücken oder wie? Wie muss man also sich das vorstellen?
3: Also wir mussten schon mal natürlich auch eine Perücke einsetzen, weil wir können ja nicht immer irgendwo stehen. Wir werden ja nun auch mal gesehen. Wir sitzen zwar meistens hinten im Fahrzeug, damit einfach auf dem Fahrersitz oder auf dem Beifahrersitz keiner sitzt, wenn doch mal einer vorbeifährt. Aber ich wurde mal gesehen und dadurch musste ich wirklich auch eine Perücke aufsetzen, sodass keine blonde Frau mehr unterwegs war, sondern eine rothaarige.
1: Wie macht ihr euch unsichtbar?
4: Wir wechseln ja laufend unsere Autos. Michelle ist zum Beispiel, fährt auf Motorrad und observiert auch mal auf dem Motorrad. Und wenn man einen Helm auf hat und an Motorräder, denkt sowieso keiner. Wir haben auch ein Observationsmobil, also ein voll eingerichtetes Auto, wo Kameras laufen, Richtmikrofone und solche Sachen. Wobei man sowieso sagen muss, dass die Technik ein großer Teil unserer Arbeit erleichtert.
1: Es gibt ja zwischendurch auch gefährliche Situationen, ne? Wir werden noch gleich noch ein paar Fälle erörtern, aber es gibt so gefährliche Situationen, wo man als normaler Mensch auch Angst hätte. Wie geht ihr denn mit solchen Sachen um?
3: Ja, Angst hat man definitiv schon mal. Man kann das aber nicht zeigen. Man muss den Kopf dabei ausschalten und nicht daran an die Gefahr in dem Moment denken. Weil sonst ist man verunsichert und dann kann man auch nicht richtig arbeiten. Also man muss es irgendwie ausblenden.
1: Du schlüpfst ja öfter mal in irgendeine Rolle. Du bist ja dann irgendjemand anders. Du spielst ja dann eine andere Person.
3: Ja. Ich glaube, das liegt mir im Blut. Also wir waren mal bei einer Firma, da musste ich als Praktikantin im Landwirtschaftsbetrieb sein. Ansonsten gar nichts, damit am Hut. Und Learning by Doing, also wenn ich drinne bin, ich frage viel, ich gucke mir das ab und dann, da schlüpft man einfach rein.
1: Eure Aufklärungsquote in der Agentur Incognito liegt bei roundabout 95%. Das heißt also, ihr löst fast alles auf.
4: Ja, Erfolgsquote ist alles, da wird man gemessen. Und wir sind also da auch sehr engagiert, dass das so bleibt.
1: Wir wollen mal ein paar Fälle noch hören von euch.
4: Ein großer Dienstleister im Landwirtschaftsbetrieb hier in der Prignitz vor Ort hatte darunter zu leiden, dass bei der Inventur festgestellt wurde, dass da ein paar 10.000 Euro an Sprit fehlen. Man hatte auch jemand im Verdacht und wir haben dann begonnen, daran zu arbeiten. Der Verdacht, den die Firma hegte, der bestätigte sich. Und hier könnte vielleicht Michelle auch ein bisschen erzählen.
1: Weil sie war der Lockvogel, ne?
4: Die war der Lockvogel und hat dann auch Kontakt zu dem Täter aufgenommen.
3: Wir haben ja erstmal ein Bewegungsprofil errichtet, was er tut, wohin er fährt, gibt natürlich irgendwelche Mittel auch, dass wir das sehen können. Haben dann in Facebook, da geben ja viele wirklich viel Preis, darüber kann man natürlich ganz, ganz viel Infos holen, haben gesehen, dass er ganz viel wechselnden Frauenkontakt hat, dann hatte ich ihn einfach mal angeschrieben, flirtete so ein bisschen, er schickte mir gleich eindeutige Bilder. Bin dann so ein bisschen drauf eingegangen, flirtete mit ihm weiterhin und er wollte sich dann treffen.
1: Und dann hast du das Benzin mit ins Spiel gebracht.
3: Ganz genau. Ich habe gesagt, dass ich momentan knapp bei Kasse bin und dass mir Berlin einfach zu weit ist, gerade wegen den neuen Spritpreisen. Ja, und darauf bot er mir natürlich Sprit an. Ich würde den umsonst kriegen und falls ich auch noch Abnehmer kenne, dann würde er dir einen Liter für 1 Euro anbieten. Und dann habe ich natürlich zugestimmt, super, und habe mich gefreut und wir machten ein Treffen in Berlin aus, zu dem ich dann auch fuhr, natürlich mit Kollegen.
1: Und dann hast du gleich erstmal mit ihm über den Sprit gesprochen?
3: Naja, ich habe natürlich aufgenommen, damit auch Beweise da sind. Hatte mit ihm natürlich erstmal weiterhin geflirtet, sodass er auch das Benzin überhaupt rausrückt, weil am Anfang war davon nichts zu sehen. Irgendwann machte er aber den Kofferraum auf. Meine Kollegen sahen, dass der Kanister drin ist und dann ging es auch schon los, Knall auf Fall.
1: Wie viel Liter Sprit hatte der dann seinem Unternehmen gestohlen?
3: An Euro waren es 44.000.
1: Wie seid ihr denn überhaupt dem auf die Schliche gekommen?
3: Die Firma hatte ja natürlich einen Anfangsverdacht schon geäußert. Und dann gab es dann Werkstattleiter, der versucht hat, auch ein bisschen Detektiv zu spielen. Hatte dann mehrere Wildkameras aufgebaut. Und der Anfangsverdacht sozusagen hat sich dann bestätigt, indem wir ja Bilder von ihm, von der Kamera hatten und dann einfach verglichen hatten.
1: Wie lange braucht man, um 44.000 Euro an Sprit abzuzapfen? Das ist ja eine ganz schöne Menge auch, ne?
4: Es war feststellbar über 3 Monate. Es waren natürlich auch mehrere Beteiligte. Der Haupttäter hat quasi auch andere damit versorgt. Und das ist über eine Werkstatt in Zehlenick verkauft worden. Die haben da 50, 100 Liter Kanister gehabt und die haben die dann fleißig weiterverkauft.
1: Und ihr habt den dann quasi festgenommen?
4: Ihn und 3 Beteiligte.
1: Natürlich ist euer Job zwischendurch auch mal gefährlich, weil ihr wart auch schon in die eine oder andere Schießerei verwickelt, das weiß ich. Und das war, glaube ich, auch sogar im Ausland und es ging um Wohnmobile, Hagen. Wie war das?
4: Ja, Wohnmobil ist in Deutschland unterschlagen worden, nicht gestohlen. Dieses Wohnmobil wurde angeboten auf eBay Kleinanzeigen, haben wir gefunden. Da war natürlich eine Telefonnummer bei und wir haben die Möglichkeit, über ausländische Firmen eine Telefonnummer auch zu orten, beziehungsweise das einzugrenzen, wo das Handy sich regional aufhält. Das war in Frankreich in Marseille. Wir hatten vorher Kontakt aufgenommen mit dem Anbieter, haben also Kaufinteresse am Wohnmobil vorgetäuscht. Wir hatten vorher die französische Polizei involviert, haben mit denen alles abgesprochen. Die haben dann da auf der Lauer gelegen. Und dann kam dieses Wohnmobil. Michelle war dabei. Wir hatten vorher die Geschichte erzählt, dass wir ein Ehepaar sind und mit dem Wohnmobil in Urlaub fahren wollen und. Michelle saß also im Auto. Ich bin rausgegangen. Anderer Kollege noch im Auto. Als der Typ auf mich zukam, der hat mich irgendwie als Detektiv oder als Polizist eingeschätzt, ist gleich weggerannt. Ich hinter dem her. Hab den auch noch an der Hose zu fassen gekriegt. Der fiel dann hin. Und sein Kollege, der im Wohnwagen saß, ist mit dem Wohnwagen dann auf. Und das war der Zeitpunkt, wo die französische Polizei rauskam und auf das Auto, auf das fliehende Auto geschossen hat. Das Auto sah nachher aus wie ein Schweizer Käse. Mhm. Und den einen Täter hat man gestellt. Das Wohnmobil ist dann stehen geblieben und der Typ ist über einen Zaun. Hinter dem Zaun war allerdings ein Fluss. Und die haben ihn dann, die französische Polizei hat ihn dann einfach aus dem Fluss geangelt. Gut so für die eigentlichen Eigentümer des Wohnmobils, weil die Leute haben ihren Schaden komplett ersetzt gekriegt, weil das Auto beschädigt wurde. Normalerweise, wenn man ein Wohnmobil gegen Diebstahl versichert, es aber vermietet und es unterschlagen wird, sagt die Versicherung Pech gehabt. Du bist gegen Diebstahl versichert und nicht gegen Unterschlagung.
1: Aber dadurch, dass es ein Kriminalfall wurde, richtig, und die Polizei das Ding zerschossen hat, haben die ihr komplett den Schaden ersetzt,
4: richtig,
1: bekommen.
4: Richtig, das ist dann über die Vollkasko geregelt worden.
1: Dann gibt es noch eine spannende Geschichte über ein Pub. Da wurdet ihr von einer Stadt engagiert, deren Namen wir natürlich auch nicht verwenden dürfen, weil es muss geheim bleiben.
4: Ja, richtig. Der Mitarbeiter ist Leiter des Ordnungsamts in dieser besagten kleinen Stadt und glänzt dadurch, dass er also relativ selten im Dienst ist. Ansonsten ist er krankgeschrieben, durchgehend. Und die Stadt wandt sich mit dem Verdacht an uns, dass der, man weiß, dass er einen Pub betrieb und dass er da wohl seine Schaffenskraft mehr dem Pub widmete als dem Ordnungsamt da. Wir sind dann mit versteckter Kamera, also Michelle hat eine Kamera in einer Handtasche untergebracht, das sieht kein Mensch. Und der Kollege ist da durch den Laden gerannt, obwohl der nun sehr schwer krank war, hat die Leute bedient, der ist richtig ins Schwitzen gekommen. Haben wir dann über eine Woche dokumentiert und dann die Beweise der Stadt gegeben. Und ob er heute noch beim Ordnungsamt ist, wissen wir nicht, aber wir bezweifeln es mal.
1: Kann man noch ein paar spannende Fälle hören?
4: Ja, da ist eine Firma auf uns zugekommen, ein Futtermittelhersteller, ein Futtermittelgroßhändler im Norden Deutschlands hier. Die hatten in ihrer Niederlassung, die haben über 60 Niederlassungen hier im Norden, und eine ist in Stralsund, und hatten da Probleme mit Diebstählen. Und zwar ist das in der Maisernte, kommen die Bauern zu dieser Firma und wiegen dort den Mais ab und der Bauer wird dann bezahlt für die gewogene Masse. Mhm. Dann haben sich da Leute drauf spezialisiert, also Mitarbeiter und Bauern, die haben zusammengearbeitet. Dann ist einfach mal der Traktor mit auf die Waage gefahren. So ein Ding wiegt 10 Tonnen. Also haben die quasi für 10 Tonnen, die sie nie geliefert haben, Geld mehr bekommen. Mhm. Als wir da anfingen zu arbeiten, waren da in Stralsund 26 Mitarbeiter. Durch diesen Wiegebetrug haben wir schon, wir haben das observiert, von Weitem geknipst mit Teleobjektiv. Das war relativ einfach nachzuweisen. Haben wir da, glaube ich, schon 4 oder 5 Mitarbeiter entfernt. Im Gesprächen mit den Mitarbeitern haben die uns dann von Betrügereien anderer Leute erzählt. Zum Beispiel Unterschlagung, Werkzeug geklaut, Holz geklaut und solche Sachen. Es ist ein Riesenschaden bei der Firma entstanden. Und als wir fertig waren mit unserer Arbeit, da sind von 26 Angestellten noch 2 übrig geblieben. Alle anderen wurden entlassen, weil sie entweder Diebstähle, Unterschlagung oder Ähnliches begangen haben.
1: Meine Güte, 24 von 26 Menschen haben die Firma betrogen, in der sie gearbeitet haben.
4: Richtig, da ist ein völlig neuer Personalstamm jetzt da und Für die Firma war es natürlich wichtig, die haben erstmal gemerkt, mit wem sie da überhaupt zusammenarbeiten.
1: Und mittlerweile läuft es für die Firma wieder gut, ja, mit eurer Hilfe?
4: Absolut, wir sind für die Firma immer noch tätig, schauen ab und zu mal in den Standorten nach und durch diese regelmäßigen Kontrollen sind da die Diebstähle auch stark zurückgegangen.
1: Mhm. Ihr investiert ja auch eine ganze Menge Geld in euer Equipment, ne? Ihr braucht ja ganz viel Zeug, also Teleobjektive hast du gerade gesagt, ja. Mikrofone, Wanzen, was man da so alles braucht, das kostet ja wahrscheinlich auch eine ganze Menge Geld, oder?
4: Wobei man immer mal unterscheiden muss, Wanzen gehören ja nicht unbedingt zu unserem Standardrepertoire, ist ja auch verboten. Mhm. Das machen wir natürlich nicht. Wir haben Vorteile, dass wir, wenn es im Ausland passiert, Handys orten können. In Deutschland ist es natürlich auch verboten, aber das machen wir dann halt, wenn Täter sich im Ausland befinden mit ausländischen Firmen. Es geht los von Nachtsichtgeräten, Trackern. Also die Technik ist eigentlich auch unsere größte Hilfe, von versteckten Kameras und so weiter und so fort. Also da hat man jede Menge Bedarf und deswegen haben wir in solchen Sachen auch einen IT-Spezialist. Für visuelle und Überwachung gibt es natürlich überall Spezialisten bei uns, die das können und uns da hilfreich zur Seite stehen.
1: Und wenn ihr mehr spannende Fälle von unseren Privatdetektiven Hagen Stamm und Michelle Lorenz von der Agentur Incognito aus Perleberg hören möchtet, dann hört euch unseren kompletten Podcast an. Den gibt es überall, wo es Podcasts gibt, unter BB Radio Mitternachtstalk. Ich bedanke mich für heute erstmal ganz herzlich, dass ihr da wart und wir sehen uns ganz bald mal wieder.
4: Ja, wir danken, dass wir uns hier mal vorstellen durften und es hat viel Spaß mit dir gemacht. Also, wir kommen gerne mal wieder.
3: Bis zum nächsten Mal.
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1: Jetzt geht's ein bisschen um Wissenschaft bei uns und bei mir ist Tim Florian Horn. Er ist der Chef der Stiftung Planetarium Berlin, Direktor des Zeiss Großplanetariums und jüngster Planetariumsdirektor weltweit. Das hat er nämlich damals 2013 mit 31 geschafft. Ich freue mich, dass du da bist.
5: Dankeschön.
1: Und dass wir deine interessante Geschichte erzählen können.
5: Sehr, sehr gerne.
1: Also es dreht sich bei uns alles so ein bisschen um die Sterne.
5: Und das Universum.
1: Und das Universum, ja. Du hast damals mit 12 Jahren angefangen im Kieler Planetarium regelmäßig Sterne zu beobachten, währenddessen andere Leute an der PlayStation gezockt haben.
5: Und ich war nicht alleine, weil wir dort, das war ein Verein, ganz viel Freizeit verbracht haben mit vielen tollen Veranstaltungen. Wir haben alles da selber gemacht. Wir haben Karten verkauft, wir haben Programme uns ausgedacht und wirklich wie so ein Vereinsleben, wo andere Sport machen oder rudern gehen, haben wir Planetarium gemacht. Und aus den Leuten ist auch überall was geworden. Die sind Planetariumsdirektoren in Münster, arbeiten im Planetarium Freiburg, sind irgendwie bei Planetariumsfirmen gelandet. Also es war eine sehr, sehr schöne Zeit.
1: Woher kommt dann deine große Leidenschaft für die Sterne und das Universum?
5: Ja, es war so ein bisschen das Interesse an Flugzeugen, das Interesse an der Raumfahrt und irgendwie dieser Blick zum Sternenhimmel, der mich schon immer fasziniert hat. Ich immer wissen wollte, was ist mein Platz in diesem Universum? Wie ist das Universum entstanden? Sind wir alleine? Also wirklich schon sehr früh große Fragen an das Universum, erzählt zumindest meine Mutter. Und irgendwann, das war eigentlich eine lustige Geschichte, gab es in so einer Kellogg-Smacks-Packung einen Zettel mit Telefonnummern und Adressen von Planetarien in Norddeutschland. Und da habe ich die Adresse gesehen und Telefonnummer vom Planetarium in Kiel. Das wurde damals umgebaut und dann sind wir nach Hamburg gefahren ins Planetarium. Und da war es um mich geschehen, in diesem wunderschönen Wasserturm. Geniales Planetarium, wunderschöne Veranstaltung. Und ich dachte, oh, das ist so spannend. Ich möchte irgendwie einen Weg finden, auch diese Begeisterung für die Sterne selber zu erfahren oder vielleicht auch irgendwann mal selber zu erzählen.
1: Wie ging es da weiter? Hast du was darüber gelesen oder hattest du einen Mentor, der dir Dinge erzählt hat? Manchmal ist es ja so, dass man so eine väterliche Figur hat, die sagt, hier, guck mal, so funktioniert das Ganze und man dann so fasziniert ist von dieser ganzen Geschichte.
5: Es gab im Planetarium in Kiel, in diesem Verein, sehr viele Personen, die uns gefördert haben. Damals der Planetariumsleiter Eduard Thomas, der hatte dann sogar irgendwann die Idee, wir machen nicht nur Planetarium, sondern es gab dann einen neuen Studiengang Multimedia-Produktion an der Fachhochschule Kiel. Und da sollte es einen neuen Medienhörsaal geben, der dann mit Videobeamern 360 Grad macht auf einer Halbkugel. Mhm. Also ein digitales Planetarium. Mhm. Und da haben wir als Verein, als junge Leute mitgemacht, 16, 17, 18 waren wir alt und haben neben diesem Verein Planetarium für den Studiengang einen neuen Medienhörsaal gebaut. Der dann auch, und da hatte ich Glück, da bin ich nachher in dieses Studium reingerutscht, Multimedia-Produktion, da haben wir beigebracht bekommen, 360 Grad Planetarium und Wissenschaftskommunikation zu machen. Also eigentlich die neue Idee Planetarium, nicht mehr nur Sterne, nicht mehr Sterntheater, sondern wirklich ein Wissenschaftstheater.
1: Aber ein Astronomiestudium hattest du ja parallel auch absolviert.
5: Das habe ich später gemacht. Ich war dann erst Produktionsleiter am Planetarium in Hamburg, habe dort ganz viele Programme produziert. Und wir sind dann, oder hatte ich Glück, eine Frau kennenzulernen im Planetarium Hamburg. Mit unserer Tochter sind wir dann ausgewandert nach San Francisco, haben dort durfte ich arbeiten am Science Center. Und ich habe dann angefangen, nebenbei Astronomie zu studieren, weil ich immer dieser Vermittler sein wollte zwischen der Wissenschaft und der allgemeinen Bevölkerung und gemerkt habe, mir fehlt so ein bisschen das Wissenschaftliche. Irgendwann möchte ich auch mal nicht nur Inhalte produzieren, sondern auch Inhalte schreiben, Ausstellungen mir ausdenken und irgendwann ja für mich auch weiterkommen, sodass ich Astronomie studiert habe. Aber zweites Kind und
1: nicht abgeschlossen.
5: Das Studium dann nicht abgeschlossen, weil wir dann die Nachtschichten ein bisschen anders verwendet haben, mit Kind durch die Gegend tragen und nicht mehr fertig studieren.
1: Ich meine, wenn Frauen zu hören bekommen, ich hole dir die Sterne vom Himmel, ist das ja immer schön. Wenn man aber Frauen wissenschaftlich erklärt, wie dieses Universum funktioniert hinter den Sternen, war die Aufmerksamkeit auch so groß, wie du dir das erhofft hattest damals?
5: Naja, ich glaube, wenn man es zu wissenschaftlich betreibt, kann man jede Stimmung killen. aber zumindest unsere Veranstaltung hier in den Planetarien in Berlin zum Valentinstag waren alle voll.
1: Da kommen wir gleich mal im Detail drauf. Aber ihr seid dann, nachdem du die Frau in Hamburg kennengelernt hast, am Planetarium.
5: Natürlich.
1: Seid ihr ausgewandert in die Vereinigten Staaten nach San Francisco. Und die California Academy of Science ist ja die weltweit modernste oder das weltweit modernste Morrison-Planetarium. Mhm. Ne? Wie sind die auf dich gekommen oder hast du dich dort beworben?
5: Ich habe mich ganz stumpf beworben auf eigentlich eine kleinere Stelle. Ich war ja vorher Produktionsleiter am Planetarium in Hamburg. Da hatte ich mich erst beworben als Produktionsassistent. Aber man ist mit mir schnell ins Gespräch gekommen, weil man eine neue Idee hatte, wie Inhalte produziert werden sollen. Dort gab es eine Abteilung, eine Visualisierungsabteilung, die nicht nur fürs Planetarium alle digitalen Inhalte gemacht hat, sondern auch für die Website, für das 3D-Theater, für alles, was irgendwie einen Monitor hatte. War unsere Idee, unsere Vorstellung, wir produzieren zentral alles, was irgendwie mit Pixeln zu tun hat. Mhm. Und dafür wurde ich geholt, um dann Erddaten und Klimadaten zu visualisieren. Nicht mehr also Sterne, sondern wirklich all das, was mit unserem Planeten zu tun hat, so ästhetisch ansprechen und wissenschaftlich korrekt umzusetzen, dass man Geschichten damit erzählen kann.
1: Das ist natürlich schwierig, Wissenschaft so zu übersetzen, volksverständlich, dass die Leute sagen, ach, das ist ja interessant.
5: Und auch noch was mitnehmen. Ja. Also nicht nur Highlife in Tüten und das sieht ja irgendwie ganz nett aus, sondern in jeder Simulation, in jedem gemessenen Datensatz ist eine Geschichte, ist eine Erkenntnis. Und die so verständlich machen, dass es eingeordnet werden kann in das große Ganze. Also wenn ich zum Beispiel Klimadaten hier vom Klimazentrum aus Potsdam mir hole, irgendwie für Brandenburg, Wasserdaten oder Temperaturdaten, dann muss ich das ja einbetten in eine größere Geschichte. Ich muss sagen, ja, Klima ist das Wetter über 30 Jahre. Wir sehen mal wärmere, mal kältere Sommer und im Grunde passiert das und das über eine lange Zeit. Dann brauche ich diesen Datensatz, um es zu beweisen, um es darzustellen. Und das meine ich dort ganz gut in diesem Science Center auch gelernt zu haben.
1: Aber trotzdem musst du ja einiges mitgebracht haben. Ich meine, früher hast du Karten verkauft für diese Veranstaltung, die du später selbst konzipiert hast, ne? Das ist ja schon ein riesiger Schritt, oder?
5: Ja, ich habe mit, ich würde sagen, mit 12, 13 saß ich das erste Mal in der Kasse im Planetarium. Mit 15 habe ich das erste Mal moderiert, mit 16 meinen ersten abendfüllenden Vortrag gehalten und habe aus dieser Passion der Astronomie, der Beschäftigung damit für mich einen sehr, sehr schönen Lebensweg einschlagen dürfen.
1: Das ist aber schon eine steile Karriere. Warst du damals so ein gemobbtes Kind, weil die anderen dich nicht verstanden haben?
5: Naja, also ich glaube, die Mittelstufe war nicht wirklich einfach, weil die Leute sich auch schon bei mir in der Klasse darüber lustig gemacht haben, dass ich ins Planetarium gehe und der Naturwissenschaftslehrer mich gefragt hat nach Büchern. das war für alle, die sich so ein bisschen für Wissenschaft oder für andere Sachen interessieren, in der Mittelstufe nicht einfach.
1: Ich höre das immer wieder von Leuten, die heute erfolgreich sind in ihren Positionen. Es ist völlig egal, ob die Künstler sind, Musiker oder Schauspieler oder Comedians. Die hatten alle so eine Phase, wo andere Leute ihren Blick auf die Welt damals nicht verstanden haben, weil die anders waren als die große breite Masse.
5: Ja, und ich durfte dann aber nachmittags, ich weiß das immer noch, mit der Elf, mit dem wunderbaren Bus vom Kieler Ostufer rüberfahren zum Planetarium. Es hat eine Stunde gedauert, da zum Planetarium zu kommen. Aber da hatte ich eine Gruppe an wunderbaren Menschen, mit denen ich diese Passion geteilt habe. Die waren 10, 15 Jahre älter, das sind heute Juristen oder Softwareentwickler, die irgendwie in Navy and Defense arbeiten und sonst wo auf der Welt unterwegs sind. Aber das war eine besondere Gruppe an Menschen, mit denen man gemeinsam an etwas Gutem arbeiten konnte. Und für mich habe ich da rausgezogen, ich möchte irgendwann mal, wenn ich eine Einrichtung leite oder was auch immer, möchte ich tolle Dinge mit tollen Menschen machen dürfen. Das hört sich so naiv und albern an, aber das ist meine Grundvision für ein Leben und für ein Arbeiten.
6: Siehst du, das ist bei mir ganz genauso. Nur auf einem anderen Gebiet. Ich bin quasi der Unterhalter und du bist derjenige, der Wissenschaft verständlich macht.
5: Und auch dabei unterhalten darf.
6: Und unterhalten darf dabei. Muss vor allen Dingen. Weil ich meine, die Leute hören den Wissenschaftlern da nicht so oft zu, wenn das, was sie dort erzählen, nicht zumindest einen gewissen Unterhaltungswert hat.
5: Ja, weil in der Wissenschaft, ich glaube, das wird noch nicht ausreichend gefördert. Was wir aus dem amerikanischen Raum kennen, Wissenschaft darf Spaß machen, Bildung darf Spaß machen. Und das ist etwas, was ich versuche, in unseren Einrichtungen mitzubringen. Und auch neu zu leben, wie wir Astronomie und Wissenschaften präsentieren.
6: Gibt es eigentlich große Unterschiede zwischen den Amerikanern und uns?
5: Ich glaube, wir dürfen hier mehr Tiefe wagen. Also bei den Veranstaltungen, die ich in den USA produziert habe, war das Spektrum nicht so groß. Das lag aber auch so ein bisschen an der Einrichtung. Da sind 1,5, 1,7 Millionen Menschen im Jahr hingekommen in dieses Science Center, ins Planetarium, 700.000 Menschen. Und das war mehr Abfertigung als Betreuung. Was unser großer Vorteil ist in Berlin mit drei oder besser gesagt vier Einrichtungen an drei Standorten. Wir können sehr breit Bildung anbieten von Highlife in Tüten, irgendwie Pink Floyd Show am Abend, ein bisschen Queen, ein bisschen hier, ein bisschen da, zu einem Fachvortrag, wo ich auch irgendwann nichts mehr verstehe, wo ich auch aussteige und sage, das müsste ich jetzt nochmal in Ruhe nachlesen. Und dieses riesige Spektrum mit 5.500 Veranstaltungen im Jahr dürfen wir anbieten. Das ist sogar weltweit einmalig.
6: Ich springe noch mal kurz einen Schritt zurück in die USA. Du hast ja da gearbeitet und dann wurde in Berlin der Job frei. Wie bist du dann an diese Stelle gekommen, die du jetzt hast?
5: Zunächst einmal war nur ausgeschrieben die Leitung vom Zeiss Großplanetarium. Dort war Geld vorhanden für die Grundsanierung. Das Haus war noch mit Dia-Projektoren und dem alten Sternprojektor Kosmorama bedient. Und man suchte jemanden, um dieses Haus zu sanieren. Ich habe in den letzten Jahren davor immer mal wieder Planetarien und Science Center beraten, wie man diese Digitalisierung auch umsetzen kann und habe mich wirklich beworben. Die Kollegin vom Planetarium am Insulaner, Frau Dr. Stesche, die heutige Direktorin dort, die ist immer noch da und die hat mir damals die Ausschreibung geschickt und sagt, Tim, ihr wollt doch irgendwann mal nach Deutschland zurück, wenn die Kinder in die Schule kommen, bewirb dich doch mal. Ich dachte, ich hatte ja nichts zu verlieren, unbefristet, in der Sonne, wunderschöner Job. Mach ich mal. Und habe denen gleich ein Konzept geschrieben, wie man eigentlich die Planetarien und Sternwarten zusammenführen müsste. Weil vorher war alles einzeln. Archenholz-Sternwarte, das heißt Großplanetarium, gehörten zum Technikmuseum, die ehemaligen Osteinrichtungen. Im Westen Wilhelm-Förster-Sternwarte und Planetarium am Insulaner von einem Trägerverein getragen, betrieben. All das ja völliger Quatsch, alles einzeln zu machen. Und ich habe dann auch das Glück gehabt, ich im Flugzeug, als ich zum Bewerbungsgespräch geflogen bin, ausführliches Konzept geschrieben, ist ja ein langer Flug. Und dann haben die gesagt, im März, ja mach mal. Und im Mai waren wir dann in Deutschland.
6: War es eigentlich klar, als du das niedergeschrieben hast, dieses Konzept, dass du dann tatsächlich auch jüngster Planetariumsdirektor der ganzen Welt sein würdest, mit 31 Jahren damals?
5: Nein, ich hätte ja nicht gedacht, dass die anrufen. Es ist ja alles schiefgegangen, was schiefgehen konnte.
6: So klang also, es aber für mich jetzt gerade nicht. Sondern
5: naja,
6: es klang
5: auf dem Weg dahin. Mein Koffer ist nicht mitgekommen. Ich musste noch schnell in irgendeine Einkaufsstraße mir ein Jackett kaufen, 5 Minuten vor Ladenschluss. Ich saß in diesem Bewerbungsgespräch mit einer zerbrochenen Brille, die ist am Abend vorher kaputt gegangen. Ich saß da in Turnschuhen und Jeans. Das ist nicht so meine Art für ein Bewerbungsgespräch. So
6: viel Arbeit. Das hat dir vielleicht auch geholfen, jetzt den Job zu bekommen, weißt du, weil du anders warst als die anderen.
5: Nein, also der Vertreter vom Kultursenat hat gelacht und meinte, naja,
6: kommt halt aus den Staaten.
5: Kommt er halt aus Kalifornien, braun gebrannt im März. Der will das so. Aber ich saß da richtig gestresst, weil wirklich das Gefühl war, so alles schiefgelaufen. Jetzt muss ich hier mich auf etwas bewerben, wo die mich eh nicht anrufen, weil ich zu jung bin.
6: Das ist immer so ein Problem, was junge Leute, die anderen was voraus haben, immer erleben, wenn sie irgendwo sind und nicht wahrgenommen werden als das, was sie sind, nämlich eine Persönlichkeit.
5: Ja, ich habe bis heute, dass wenn ich bei Terminen irgendwie stehe, erwartet wird, dass jemand als Herr Direktor 20 Jahre älter ist. Und damit kann man ja natürlich spielen und sagen, naja, ihr könnt mich auch duzen, sie können mich auch duzen oder so. Aber es ist schon so, dass es ja für die eigene Arbeit und auch für das eigene Miteinander im Team heißt, dass man das anders machen muss. Dass man gucken muss, wo sind die jungen Leute oder wo sind überhaupt die Leute mit Fähigkeiten, Visionen und Vorstellungen, die man fördern muss, denen man eine Plattform und eine Einrichtung geben muss, wo sie sich entfalten können.
6: Ja, und mittlerweile ist die Stiftung Planetarium außerordentlich erfolgreich und man kann unglaublich viele schöne Veranstaltungen besuchen. Die Infos und Termine gibt's auf planetarium.berlin und ansonsten findet man dich aber auch in den verschiedenen sozialen Kanälen.
5: Ansonsten bin ich bei Twitter aktiv, natürlich unter meinem Klarnamen, genauso bei Instagram und präsentiere da mal die eine oder andere Beobachtung aus meinem Blickwinkel. Mhm.
6: Und es wird ja auch daran gearbeitet, dass TikTok und YouTube und wie sie alle heißen auch bedient werden mit entsprechenden interessanten Themen. Ich bedanke mich ganz herzlich, dass du heute bei mir warst. Tim Florian Horn, Chef der Stiftung Planetarium Berlin und Direktor des Zeiss Großplanetariums. Es macht Spaß, dir zuzuhören.
5: Dankeschön.
6: Bis zum nächsten Mal.
5: Gerne.
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6: Bei mir ist eine unserer besten deutschen Sängerinnen und ich freue mich sehr, dass wir heute endlich mal Zeit haben, ausgiebig zu quatschen. Lea ist bei mir. Ich freue
0: Hallo,
6: mich riesig.
0: Hi.
6: Es gibt ja auch diverse Gründe, warum wir unbedingt reden müssen, ne? Die Geschichte von Lea, die ist so unglaublich spannend. Wir müssen mal anfangen. Du hast ja als Tochter eines Musiktherapeuten relativ zeitig angefangen, Klavier zu lernen, weil du das wolltest oder weil es musstest?
0: Also meine Eltern haben mich immer einfach darin unterstützt, in dem, was ich gerne machen wollte. Und die haben, die sind beide sehr, sehr musikalisch und haben natürlich auch immer viel Musik zu Hause gemacht und ich habe das immer mitbekommen. Und wollte unbedingt dann auch Klavier spielen. Und dann haben sie gesagt, gut, als ich irgendwie 6 war und haben gesagt, hier, du kannst jetzt irgendwie Unterricht bekommen, wenn du möchtest, wenn du dann auch irgendwie dran bleibst. So. Aber das Schöne war, die haben mich nie gezwungen zu üben oder so. Die haben immer gesagt, hey, wenn du nicht besser wirst, dann ist das dein Problem, ne? Wenn du immer auf dem gleichen Stand bleibst. So. Das musst du für dich ausmachen. So. Und das hat mich, glaube ich, dazu gebracht, weiterzumachen. Eben nicht diesen Druck, jeden Tag eine Stunde üben oder was auch immer, sondern dieses so, hey, das ist dir überlassen, so, das ist jetzt dein Problem. So. Und du entscheidest, was du daraus machst. So. Und das fand ich eine echt tolle Herangehensweise. Da bin ich denen sehr, sehr dankbar für, weil ich bin ein Mensch, sobald ich was unter Druck machen muss, blockiere ich. Dann geht nichts mehr. Und das wäre auch ganz sicher mit der Musik so gewesen. Wenn die mich da gezwungen hätten, irgendwie zu üben und so weiter, dann hätte ich gesagt, hier, ne, könnt mich mal so ungefähr, so, ich mache gar nichts mehr. So, jetzt höre ich auf. Und das haben sie nie gemacht. In jeglicher Hinsicht haben sie mich nie zu irgendwas gepusht oder so, sondern die haben mich immer so unterstützt in dem, was ich gerne machen wollte und haben da irgendwie, waren da für mich. Aber ja, letztendlich durfte ich das alles irgendwo frei entscheiden.
6: Und dann hast du ein bisschen angefangen zu klimpern auf dem Klavier und hast du irgendwann dann angefangen auch dazu zu singen?
0: Ja.
6: Und was hast du nachgesungen? Wahrscheinlich irgendwelche Dinge, ja?
0: Nee, eigentlich habe ich sofort angefangen, eigene Melodien zu schreiben. Ganz komisch im Nachhinein, denke ich mir, weil eigentlich, ja, so der typische Weg wäre ja, dass man erstmal alles Mögliche nachspielt. Aber ich habe sofort so heraus, also sehr, sehr schnell herausgefunden, dass mir das ganz leicht fällt, was am Klavier zu spielen und dazu was zu singen und was sich aus, also mir selber auszudenken, eben eine Melodie und einen Text. Natürlich waren das am Anfang jetzt keine qualitativ hochwertigen, jetzt im Vergleich, Texte. So. Das waren meistens so ganz kitschige englische Liebeslieder, also wirklich so lustig, jetzt im Nachhinein das sich anzuhören. Aber das war eben mein Weg, um diesen Zugang zur Musik zu bekommen. Und jeder dieser kitschigen Songs war irgendwo wichtig auf diesem musikalischen Weg.
6: Also die gibt es auch noch, ja? Die Songs?
0: Ja, naja, immer im Kopf, ne? Nicht aufgenommen.
6: Irgendwann kommt ein Album mit unveröffentlichten Songs,
0: ja,
6: oder
0: genau,
6: sowas.
0: Ja, genau, von damals, als ich 11 war.
6: Aber erstaunlich, damals in Englisch. Wieso hast du damals deine Songs in Englisch geschrieben?
0: Ich glaube, damals war mein größtes Vorbild No Angels, also die Band No Angels. Und ja, ich habe eben deren Text jetzt nicht verstanden oder so, weil ich habe damals ja kein Englisch gesprochen. Aber ich habe den Klang so aufgenommen und habe dann da so diese Worte gehört und habe dann mir selber irgendeinen Quatsch da zusammengereimt. Und ich denke, deswegen habe ich das auf Englisch geschrieben, bis ich dann mit, ich denke so 13, angefangen habe, dann auf Deutsch zu schreiben.
6: Und dann ging es ja auch quasi los mit deiner YouTube-Karriere, kann man
0: genau,
6: das, kann das eigentlich so direkt so sagen, wa? Das waren ja unglaubliche Zahlen, die du damals am Anfang gleich generiert hast.
0: Ja, ja. Es war völlig unvorhersehbar, überhaupt nicht geplant. Ich habe selber YouTube kurz vorher erst entdeckt. YouTube war nämlich damals da war ich 15 dann mittlerweile und YouTube war 2 Jahre alt. Und da gab es noch ganz wenig Videos so auf YouTube im Vergleich zu heute, wo wirklich diese Plattform komplett voll ist mit Videos, gab es da noch gar nicht so viel. Und ich habe eben nur andere Künstler gesehen und Künstlerinnen, die was Eigenes hochgeladen haben und fand es total beeindruckend und dachte mir, ich schreibe auch Musik, warum nicht mal probieren und warum nicht mal schauen, was Menschen dazu sagen, die mich persönlich nicht kennen. Das fand ich die spannendste Sache. So, klar, meine Familie, meine Freunde kannten irgendwo meine Musik dann, wenn ich denen das vorgespielt habe, aber was sagen denn die Leute, die mich persönlich nicht kennen?
6: Wo ist die Liebe hin?
0: Wo ist die Liebe
6: hin? 2,8 Millionen Klicks am Anfang, das war ja unfassbar,
0: ja,
6: ne?
0: Ja.
6: Eine unglaubliche Zahl.
0: Also ja, damals war die Plattform wirklich noch gar nicht so viel genutzt und da waren diese Millionenzahlen ganz selten im Prinzip, vor allem auf deutsche Musik. Und das war echt wie so ein, ja, so ein Phänomen damals, ganz verrückt, auch für mich immer noch unbegreiflich heute. Ich habe den Song Wo ist die Liebe hin damals an einem Abend vorher geschrieben und bin dann am nächsten Tag in der großen Pause in der 10. Klasse, wir hatten eine Stunde Pause damals, in den Musikraum gegangen mit meinen Freunden und wir haben den Song einmal gefilmt und ich habe also einmal gespielt und das war der Take. Wir haben auch nicht irgendwie 20 Versionen gemacht und den schönsten rausgesucht, sondern wirklich so One Take und das haben wir dann online gestellt und ja, daraufhin, so in der ersten Woche waren es so bis zu 1000 Klicks und ich war schon so, wow, 1000 Leute haben das jetzt gesehen, auch schon Kommentare von Menschen, die ich nicht kannte und so weiter. Und in der einen Nacht gab es 45.000 Klicks auf einmal. Boah. Und das war dieser Moment, wo ich dann so es gar nicht fassen konnte, was passiert hier gerade und was ist jetzt, genau, was ist in dieser einen Nacht anders als alle Nächte vorher? Und dann hat YouTube eben das Video genommen und auf die Startseite gestellt in ganz Deutschland. Das war quasi die Sache, die passiert ist. Und das war für mich total unbegreiflich, weil ich hatte damals keine Kontakte in die Musikwelt oder so. Nicht irgendwie den einen Onkel, der irgendwie eine Plattenfirma hat oder sonst was, keine Ahnung. So, sondern ich kannte niemanden, niemanden in der Branche. Also ich bin überhaupt nicht über Kontakte da reingekommen, sondern wirklich über YouTube.
6: Wohin willst du? Das haben wahrscheinlich damals auch gestört, aber geil, sofort für sich entdeckt, haben gesagt, den Song gibt's ja schon, aber wir machen mal unsere Version daraus.
0: Genau, ja.
6: Hast du sofort zugestimmt?
0: Also ich hatte ja dann mit, ich glaube, 21 oder so mein allererstes Album rausgebracht.
6: Vakuum?
0: Vakuum. Und da war eben Wohin willst du drauf. Ich habe auch Wohin willst du schon mit 16 auf YouTube veröffentlicht. Also es gab im Prinzip diese YouTube-Version, nur ich am Klavier. Dann gab es Wohin willst du auf dem Album Vakuum mit einem Instrumental, also ausproduziert. Und dann nach dem Release des ersten Albums kam Gestört aber geil auf mich zu und hat gefragt, ob sie davon eine Remix-Version machen dürfen. Und das war für mich natürlich erstmal ganz fernab von dem, was ich sonst gemacht habe, weil mein erstes Album ist so ein bisschen so Indie-Pop, würde ich sagen, noch sehr klein und zerbrechlich und sehr, sehr sanft. Und plötzlich, ne, fragt dann Gestört aber geil nach einer Remix-Version oder möchte gerne Remix machen. Das war natürlich schon ein großer Schritt in eine andere Richtung. Aber für mich war an dem Zeitpunkt einfach der Fall, dass ich dachte, hey, diesen Song gibt es jetzt schon in 2 Versionen. Warum nicht einfach noch eine dritte machen? Einfach ausprobieren. Also ich sehe das wie so eine Spielwiese, auf der ich mich austoben kann. Egal in welche Musikrichtung oder mehr oder weniger egal. Natürlich muss es mir am Ende gefallen. Darum, das ist immer das Allerwichtigste. Und ich würde nichts veröffentlichen, was mir nicht persönlich nicht gefällt. Mhm. Das ist auch ganz, ganz wichtig. Weil du trägst es eben dein Leben lang mit dir rum. Und da ist es dann schon super wichtig, dass du dich mit allem identifizieren kannst, was du machst. Aber eben Gestört aber geil war super anders zu allem, was ich vorher gemacht habe. Aber trotzdem dachte ich so, hey, das ist doch spannend, warum nicht einfach mal ausprobieren? Und das war ja letztendlich dann auch der Song, der zum ersten Mal richtig im Radio gespielt wurde und der dann Aufmerksamkeit bekommen hat. Und dadurch habe ich auch für meine anderen Songs Aufmerksamkeit bekommen, was ja total schön ist, weil mein eigener Song, nur in einer Remix-Version, hat meinen anderen Songs irgendwo auch Türen geöffnet.
6: Na, das Ding lief bei uns hoch und runter und alle fragten sich, wer ist denn diese Stimme dort hinten?
0: Ja.
6: Und wo haben die die her? Wie sind die auf dich überhaupt aufmerksam geworden? War es über YouTube oder wie ging das damals?
0: Ich glaube, die sind damals, kannten die meinen Song schon von YouTube und hatten aber auch, ich meine, der Produzent von denen, der hat mich gefunden und irgendwie gefragt, ja. Mhm.
6: Wenn du zurückblickst auf das, was du geschaffen hast in den letzten Jahren, bist du wahrscheinlich sehr, sehr stolz, oder?
0: Ach, das ist Wahnsinn. Also es ist eine riesen Wertschätzung, dass meine Musik mittlerweile so viel gehört wird. Das nehme ich wirklich nicht als selbstverständlich, weil
7: der Anfang echt hart war. Und es ist, glaube ich, auch gut, dass der Anfang so hart war, weil wäre der Anfang gleich einfach gewesen, dann wäre das mein Standard gewesen, an dem ich mich orientiert hätte mein Leben lang. Und so habe ich gleich zu Anfang gespürt, okay, dieser Weg ist nicht einfach, du kriegst nichts geschenkt, dir wird nichts hinterhergetragen, du musst es alles selber erarbeiten. Und nur so, denke ich, kannst du auf lange Sicht erfolgreich sein mit dem, was du machst, und kannst vielleicht auch mal Misserfolge, wenn man sie so nennen kann, verkraften.
6: Aber also, hattest du doch gar nicht.
7: Naja, also ich meine, mein erstes Album Vakuum wurde
6: 2016,
7: nicht,
6: ne?
7: gespielt. Genau, 2016 wurde nicht im Radio gespielt, wurde nicht im TV gespielt. Ich habe in Saarbrücken vor 4 Menschen gespielt.
6: Mhm.
7: In der gleichen Zeit in Berlin vielleicht vor 100 Menschen, aber trotzdem in Saarbrücken immer noch vor 4. Das war aber auch eine ganz wichtige Phase in meinem Leben, nämlich dieses Gefühl, du bringst ein Album raus und denkst, die ganze Welt wartet darauf. So, das ist passiert dir an deinem Kopf. Du denkst, ich habe hier gerade was erschaffen, das ist das Schönste für mich und ich liebe es und jetzt teile ich es mit der Welt. Und dann hast du diese Erwartung und es passiert nichts. Und du sitzt da und denkst so, wie kann das denn sein, dass es keinen interessiert? Und es ist krass enttäuschend und es ist kann dich auch richtig runterziehen. Und trotzdem ist genau der Moment ganz, ganz entscheidend auf dieser Karriere, in dieser Karriere, weil das lässt dich spüren, wo fängst du an, wo ist die Basis. Und von da kann es ja im Prinzip, wenn du nicht aufhörst sofort, kann es besser werden. So, und das hat mich wirklich so krass auf den Boden der Realität gebracht, dass ich ab da dann wusste, okay, so fühlt sich es an, wenn man nicht gehört wird. Und anhand dieses Gefühls konnte ich alles, was danach passiert ist, wo ich dann plötzlich, ne, wo Leute sich interessiert haben für meine Musik, viel mehr wertschätzen. Vielleicht wäre das alles nicht passiert, hätte ich das vielleicht als selbstverständlich genommen und hätte gesagt, ja klar, war doch schon immer so. Mich wollten immer schon alle hören, aber so ist es ja nicht. Und das ist, glaube ich, total gesund und total wichtig. Auch Saarbrücken zum Beispiel nochmal, um darauf zu kommen. Das war eben in diesem Jahr 2016, dass ich da wirklich ohne Witz vor 4 Menschen gespielt habe.
6: Aber du hast gespielt.
7: Ich habe gespielt, ja. Mhm. Wir haben es nicht abgesagt. Wir haben überlegt, es abzusagen. Und dann waren wir trotzdem so, hey, komm, wir ziehen es durch. Egal, es wird vielleicht komisch. Es hat sich natürlich auch nicht angefühlt wie ein normales Konzert, weil du spielst eben vor 4 Leuten in einem 200er-Club. Mhm. Da steht dann einer so ganz da hinten links in der Ecke, dann steht da noch einer ganz weit rechts in der Ecke. Es ist wirklich wie vor einem leeren Laden mit 4 Leuten drin. Aber auch diese Erfahrung, dann nicht zu sagen, hier, ich kneife und sage es ab, ich bin krank oder so, sondern einfach sagen, hey, ich mach das jetzt, es ist eine Übung, es ist wieder eine Lektion. Nur dadurch kannst du ja auch lernen. Und auch deine Bühnenpräsenz, dass du trotzdem präsent bist und nicht irgendwie eingeschüchtert in der Ecke stehst, sondern sagst, hey, ich spiele jetzt so, als wäre der Laden proppevoll. Egal, selbst die 4 Leute haben sich ein Ticket gekauft, haben Bock, heute Abend hier zu sein, mit mir den Abend zu verbringen, meine Musik zu hören. Egal, ob es jetzt eine Person ist oder 5000, schon die eine Person ist es wert, irgendwie alles zu geben. Und es war echt krass, weil 1,5 Jahre später danach habe ich in Saarbrücken, dann war schon Leiser draußen, in der großen Location, aber im gleichen Komplex quasi, im gleichen Gebäudekomplex, vor 1500 Menschen ausverkauft gespielt. Und das war einer der alleremotionalsten Abende. Weil dann steht man da und denkt zurück an diesen Abend mit den 4 Leuten und merkt, man hat so hart dafür gearbeitet, dass man jetzt da steht, wo man ist. Und man kennt aber auch die andere Seite. Man kennt auch das ganz unten.
6: Weißt du, wie viele Leute sich das heutzutage wünschen würden, ein Konzert zu kriegen, wo man nur zu 4 Lea-Songs genießen kann? Ich glaube, diese 4, die damals bei deinem Konzert waren, wenn die wissen, was die für ein besonderes Konzert erlebt haben, ist ja unfassbar, oder?
7: Ja, jetzt im Nachhinein ist es total schön, kriege ich Gänsehaut irgendwie, wenn ich dran denke.
6: Das ist Irrsinn,
7: und ich kann natürlich aber auch von Glück sprechen, dass ich nicht bei den, ja, dass ich anhand der 4 Leute dann aufbauen konnte darauf und dass es größer geworden ist, ist ja auch nicht immer der Fall. Und ich deswegen denke ich, weil ich schon so viel, ja, auch ganz unten war mit meiner Musik und die Aufmerksamkeit überhaupt nicht da war. Deswegen glaube ich, kann ich auch jegliche Form von Aufmerksamkeit schätzen und also wirklich wertschätzen und sehe überhaupt nichts als selbstverständlich.
6: So, und wer jetzt noch mehr von Lea hören möchte, es gibt den kompletten Podcast unter bbradio.de/mitternachtstalk und da könnt ihr euch sehr viel mehr von Lea anhören oder ihr könnt sofort in die sozialen Netzwerke gehen. Da findet ihr Lea unter
7: This is Lea Lea, heißt mein Channel überall.
6: Und ich glaube, wir haben jetzt gerade noch ein paar Lea-Fans dazugewonnen. Hast du nicht auch das Gefühl, ne?
7: Ja, ich hab super viel Spaß gerade gehabt. Das ist einfach ein tolles Format. Macht Spaß.
6: Ja, was soll ich sagen? Viel Erfolg. Braucht man dir eigentlich gar nicht wünschen. Hast du ja, ne? Bleib weiter so, wie du bist. Mach uns schöne Songs und ich freue mich drauf, dich jeden Tag im Radio zu hören. Und zwar hoch und runter mit allen Facetten, die du anzubieten hast.
7: Sehr schön. Vielen, vielen Dank. Dir hat super viel Spaß gemacht.
6: Bis zum nächsten Mal.
7: Bis bald.
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8: Mit Clara Himmel, guten Morgen. Zickzack an der Zapfsäule. Der neue Tankrabatt ist gleich wieder futsch. Erst sind Benzin und Diesel um bis zu 15 Cent je Liter abgesackt. Super E10 lag teils sogar unter 2 Euro. Mittags dann der 12-Uhr-Schock. Die Preise knallen wieder rauf, höher als ohne Rabatt. Nicht alle Tankstellen geben den wirklich weiter. Ist auch keine Pflicht. Ihr wisst ja, auf die BB Radio Freitankwochen ist und bleibt Verlass. Der Oktober bringt noch mehr neue Regeln und Gesetze. An allen deutschen Bahnhöfen ist Alkohol jetzt tabu. Schluss mit Papierkram. Bauanträge gibt's in Brandenburg nur noch digital. Führungszeugnisse kommen erstmals als PDF. Ärzte und Gerichte haben jetzt mehr Einsicht im Vorsorgeregister. Hecken dürfen ab sofort wieder geschnitten werden. Und Ende des Monats dürfen wir eine Stunde länger schlafen. Unsere Brandenburger Jugend raucht und trinkt wieder mehr, zeigt die neue Schülerstudie. Der Konsum steigt vor allem bei Vapes und E-Shisha-Kippen. Bei Alkohol geht das Niveau leicht hoch, aber hoch. Gut ein Fünftel der Jugendlichen pafft regelmäßig. Mehr als jeder zehnte Teenie trinkt einmal die Woche. Das Gesundheitsministerium präsentiert die Studie alle 4 Jahre. Koalitionskrach vorprogrammiert. Das Kanzleramt hat die Zuckersteuer gestoppt. Die Pläne für süße Getränke auf Eis gelegt. Begründung? Nicht mehrheitsfähig, nicht abgesprochen. Finanzminister Klingbeil wollte mit seinem Gesetzesentwurf statt 450 Millionen jetzt 1,2 Milliarden Euro einkassieren.
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9: Die IHK Ostbrandenburg unterstützt die mögliche Ausrichtung der Weltausstellung Expo 2035 in der Region. Bei der Expo kann sich die Ostbrandenburger Wirtschaft präsentieren. Geplant ist eine dezentrale Weltausstellung mit verschiedenen Besichtigungspunkten. Frank Philipp, BB Radio, Lokalstudio Oderland, Frankfurt.
10: Per Telefon und mit einer Rekordsumme von 75.000 Euro wechselt das aus Letzke kommende Fohlen Janeman Kay dem Besitzer. Damit war er der Star bei der Pferdeauktion in Wien. Und den Hengst muss man auch zweimal anschauen, könnte man es fast als Zebra verwechseln. Sein neuer Besitzer sitzt in Dubai. Björn Dümke, BB Radio Ostprignitz-Ruppin.
11: 23 E-Busse bestellt, keinen einzigen bekommen. Jetzt startet Potsdams Verkehrsbetrieb einen neuen Versuch. Schreibt die Busse nochmal aus. Der erste Vertrag war nach immer neuen Lieferverzögerungen geplatzt. Patricia Woschny, BB Radio Landeshauptstadtstudio Potsdam.
12: Ein Berliner Kultgericht wird zum Museumsstück. Madame Tussauds zeigt den weltweit ersten Döner aus Wachs. Ab nächste Woche ist er im Wachsfigurenkabinett zu sehen, zwischen Lady Gaga, Lionel Messi und Angela Merkel. Vorlage ist Berlins wohl berühmtester Döner, der von Mustafas Gemüsekebab am Mehringdamm. 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
6: Ein besonderer Tag, eine besondere Frau. Spiegel-Bestseller-Autorin und Deutschlands bekannteste Glücksexpertin Anjana Gill ist bei mir. Ich freue mich sehr, dass du da bist, Anjana.
13: Ja, hallo Jens, ich freue mich auch sehr. Ja.
6: Du bist also eine Frau, die das Glück irgendwann gefunden hat, vor vielen, vielen Jahren, als du das erste Buch geschrieben hast und damit die ersten Menschen glücklich gemacht hast, ne?
13: Ja, das kann man so sagen. Aber Glück ist nicht ein Ziel oder was man findet oder was einem zufällig passiert, sondern es ist mehr eine Entscheidung. Es ist eine Entscheidung für Lebensfreude, es ist eine Entscheidung, das Glück in die eigenen Hände zu nehmen. Denn das Wichtige ist, und das ist wirklich wichtig, dass man versteht, dass Glücklichsein nichts ist, was einem zufällig passiert, sondern dass wir das in unsere eigenen Hände nehmen können.
6: Mhm. Dann werden wir das mal, dieses Thema Glücklichsein mal komplett auseinandernehmen. Aber bevor es losgeht mit dem Thema Glück, werden wir deine Geschichte mal erzählen, weil du aus einer völlig anderen Branche kommst. Also das heißt nicht, dass du vorher nicht auch ein bisschen Glück hattest, aber du hast irgendwie mit Mode zu tun gehabt in deinem ersten Leben.
13: Ja, hatte ich. Also ich habe nach dem Abitur Textilbetriebswirtschaft studiert und hatte dann lange Jahre ein Einzelhandelsgeschäft in der Modebranche in Bonn in der Innenstadt. Und das war auch schön, das hat mir auch Spaß gemacht. Ich war ja eine junge Frau, da macht das Spaß, sich mit Mode zu beschäftigen. Und alle haben mich beneidet und haben gesagt, boah, wie toll, du hast ein Geschäft. Aber die Wahrheit ist ja eigentlich auch eine andere. Auch die Modebranche ist ein total brutales Revier, sage ich mal. Es geht immer nur um Umsatz, Umsatz, Umsatz. Und das hat mich total gestresst. Und irgendwann habe ich gedacht, ich will das nicht mehr. Ich will das nicht für immer machen. Und so wurde die Stimme, die zuerst leise war, mit der Zeit immer lauter, immer lauter. Und irgendwann habe ich dann gedacht, so Schluss jetzt. Ich mache jetzt, was mein Herz mir sagt. Und dann habe ich den Laden zugemacht und habe angefangen, Bücher zu schreiben.
6: Du warst bei Gildio früher, ne?
13: Ja, das war die Firma meiner Eltern.
6: Mhm. Die gibt es aber gar nicht mehr, oder?
13: Nee, die gibt es nicht mehr. Mhm. Mhm. Also mein Vater, der hatte einen Mode-Großhandel und ich habe dann den Einzelhandel gemacht. Mhm.
6: Du bist deutsch-indischer Abstammung.
13: Yes.
6: Aber in Bonn geboren.
13: Ja, und ich lebe da auch noch und ich liebe diese Stadt.
6: Ja. Ja, weil sie mit einem B anfängt. Und du bist bei einem Sender mit zwei Bs, was soll ich sagen? BB-Radio. Ja.
13: Bonn-Berlin.
6: Bonn-Berlin, das ist genau, ja. Mhm. Siehst du, merkst du was?
13: Ja. Also es wächst zusammen, was zusammengehört.
6: Richtig, so ist es. Dein Papa als Inder? Natürlich haben Inder oftmals mit Textilien zu tun, ne? Das ist einfach.
13: Nee, mein Vater war der Erste, ja, das muss ich hier erwähnen.
6: Der Erste, der überhaupt jemals mit
13: Textilien? Der Erste, der Blusen von Indien nach Deutschland geholt hat, der war der absolut Erste.
6: Wirklich?
13: Yes, wirklich. Und er hat da auch Preise für bekommen von Indien und so, das war der Erste. Mhm. Aber interessant ist, weil mein Vater hat mir schon von Kind an Geschichten übers Glück erzählt. Also in Indien, da ist das so, dass die Eltern und die Großeltern ihren Kindern und Enkelkindern schon von früh an Geschichten erzählen über den Sinn des Lebens, über das Glücklichsein, darüber, was alles möglich ist zwischen Universum und Mensch und diesen ganzen spannenden Themen. Und das hat mein Vater mit mir auch gemacht, von Kind an. Und deshalb bin ich schon früh in diese Richtung gelenkt worden. Mhm.
6: Aber er hat gesagt, vorher, Kind, mach mal was mit Mode erstmal.
13: Ja, musste ich.
6: Naja, logisch.
13: Da gab es keine Diskussion drüber. Ich habe mal versucht, was anderes zu machen, aber das habe ich schnell aufgegeben.
6: Und was hat dein Vater gesagt, nachdem du dein Geschäft geschlossen hattest?
13: Der hat gemerkt, dass mir das nicht
6: Kein wirklich, Spaß
13: also
6: macht,
13: nicht auf Dauer, dass das nichts für mich war. Ich glaube, am Anfang war er ein bisschen enttäuscht vielleicht, aber mit der Zeit hat er gemerkt, nee, es war eine richtige Entscheidung. Mhm. Und außerdem habe ich die Entscheidung auch nur getroffen, weil mein Vater mir beigebracht hat, wie man Entscheidungen zu treffen hat. Also ich war mal in einer echt schwierigen Situation in meinem Leben und da wusste ich nicht, was ich machen sollte. Und dann war ich bei meinem Vater, bei dem ich jeden Tag war. Und dann habe ich gesagt, oh Daddy, ich habe mal Daddy zu dem gesagt, was soll ich denn jetzt machen? Und dann hat er gesagt, so Kind, mach mal deine Augen zu und jetzt werd mal still, atme ein, atme aus und jetzt hör mal nur, was dein Herz dir sagt. Mhm. Habe ich dann gemacht und nach ein paar Minuten sagt er, und, was sagt dein Herz? Und dann habe ich gesagt, das und das, aber das geht nicht aus den und den Gründen. Und dann hat er nur die Hände über den Kopf zusammengeschlagen und hat gesagt, genau das geht nicht, wenn dein Herz dir das sagt und dir dein Kopf die Gegenargumente gibt, dann hör nicht auf deinen Kopf. Darum kümmern wir uns später. Mhm. Und dann bin ich meinem Herzen gefolgt, also auch ein anderes Mal, nicht nur beim Geschäft. Und es war die absolut richtige Entscheidung.
6: Was hat dein Herz damals gesagt?
13: Das ist mir jetzt hier ein bisschen zu privat.
6: Ach komm jetzt, ich meine, wir sind ja in einem sehr intimen Rahmen hier, oder?
13: Ob ich zu einem bestimmten Mann ziehen soll oder nicht, habe ich dann gemacht und ist auch gut gegangen. Ich lebe da immer noch.
6: Ja, siehst du, dann hat das Herz doch genau die richtige Entscheidung für dich gefällt.
13: Ja, tut es ja immer.
6: Ja, absolut, ja. Du hast dein erstes Buch 1998 begonnen und 99 rausgebracht, ne? Das ist ja auch schon eine Anzahl von Jahren her.
13: Ja, das war, also am Anfang, das war das Wie Wünsche wahr werden ist, oder mein allererstes Buch. Das war so, weil mich meine Freunde oder viele im Freundeskreis immer gefragt haben, kannst du das nicht mal aufschreiben, was du immer so erzählst?
6: Ach, du hast es vorher schon erzählt. Du warst vorher schon so ein bisschen immer der Glücksbrunnen sozusagen für alle?
13: Glücksbrunnen, ach ja, das lassen wir einfach mal so stehen. Also vielleicht ist es ein bisschen übertrieben, aber ich habe mich immer mit den Themen beschäftigt und die anderen hat das immer fasziniert. Mhm. Und dann habe ich angefangen, das aufzuschreiben. So war eigentlich, das war die Motivation, den anderen das zu zeigen, wie das geht. Und ja, und dann hat sich das so entwickelt und so richtig, sag mal, Gas gegeben habe ich dann, als die Kinder aus dem Haus waren und ich dann meine Zeit für mich hatte und für die Bücher. Mhm. Ja, und jetzt habe ich keine Zeit mehr für mich, sondern nur für die Bücher. Aber es macht einen Höllenspaß.
6: Ich bin vorhin in ein Fettnäpfchen getreten, weil ich gesagt habe, du bist ja so ein bisschen esoterisch veranlagt. Und hast du gesagt, Schätzelein, ich bin nicht esoterisch, ich bin spirituell. Und das ist ein Unterschied.
13: Das ist ein Riesenunterschied. Ein Unterschied.
6: Und den Unterschied möchten wir jetzt gerne erstmal erklärt haben, damit ich auch die richtigen Fragen stelle, weißt du?
13: Also esoterisch, das hört sich für mich so an, weißt du, so wie bei Vollmond nackt ums Feuer tanzen und dabei eine Knoblauchzehe essen. Weißt du, was ich meine? So, das ist so ein bisschen abgedreht. Ich bin spirituell, das ist viel tiefer. Es gibt etwas, das, man kann es Urbewusstsein nennen oder Urquelle, das ist einfach

0: rein spirituell, das ist viel tiefer. Es gibt etwas, das, man kann es Urbewusstsein nennen oder Urquelle, das ist einfach da, das ist kulturübergreifend, das hat nichts mit Religion zu tun, sondern einfach mit einer Spiritualität. Ich fühle mich verbunden mit etwas, mit dem etwas, was ist.
1: Habe ich noch nicht kapiert.
0: Gut.
1: Dann musst du noch ein bisschen weiter ausholen. Geht vielleicht also, anderen Leuten, die jetzt zuhören, auch
0: ja,
1: so.
0: Wahrscheinlich, weißt du? Ja, wahrscheinlich, wahrscheinlich. Esoterisch ist für mich, Esoteriker sind für mich, also so, ich tanze meinen Namen, also es ist vielleicht auch nicht richtig, es ist für mich nicht tief genug. Spiritualität hat etwas, wie soll ich das denn beschreiben, wenn du das andere nicht verstanden hast? Also du weißt aber, was eine Urquelle ist oder ein Urbewusstsein.
1: Ja.
0: Ja, ich fühle mich damit verbunden. Mhm. Also wir sind alle damit verbunden. Das ist für mich Spiritualität. Mhm. Hast du jetzt verstanden?
1: Ich arbeite dran.
0: Okay, jetzt frag weiter.
1: Für mich gibt es ja manchmal so esoterische Erklärungen. Ich nenne es esoterisch, weil Beispiel Radio. Ja?
0: Ja.
1: Es gibt also, nehmen wir mal an, es gibt im Radio Sendungen, wo sich die Moderatoren nicht miteinander verstehen. Sie klingen professionell, aber das, was schwingt, was quasi durchs Radio, ist eine schlechte Energie, wenn ich es mal so sagen darf. Und dafür gibt es natürlich keine wissenschaftliche Erklärung, sondern nur eine esoterische.
0: Nein, das Gute ist, es gibt inzwischen sogar wissenschaftliche Erklärungen.
1: Ah, erleuchte uns.
0: Ja, gerne. Es ist so, früher war das so, dass jemand, der über die Kraft der Gedanken zum Beispiel gesprochen hat, in die esoterische Ecke gestellt worden ist. Mhm. Also das ist Humbug, das ist Quatsch, das ist Hexerei oder sowas. Jetzt hat die westliche Wissenschaft aber glücklicherweise herausgefunden, dass man mit der Kraft der Gedanken tatsächlich Dinge bewirken kann. Uni Eppendorf zum Beispiel hat festgestellt in Versuchen, dass man allein mit der gedanklichen Kraft Allergien stoppen kann. Also die haben zwei Gruppen gebildet und die eine Gruppe hat sich nur in Gedanken vorgestellt, dass sie unter einem Glaskubus sitzen. Und die waren in einem Raum mit Pollen, die hatten keine Allergien.
1: Mhm.
0: Und das kann man mit der Kraft der Gedanken, kann man unglaublich viel bewirken. Und das hat die westliche Wissenschaft jetzt herausgefunden und hat das aus der esoterischen, man kann auch sagen,
1: Ecke rausgenommen.
0: Genau. Ecke rausgenommen, aus der Spinnerecke.
1: Okay, das heißt also, ich komme zurück auf das Beispiel Radiosendung, ja, also wenn zwei Moderatoren sich nicht verstehen, aber professionell funktionieren miteinander und die anderen Leute denken, ja, das funktioniert, aber man sagt, irgendwie man hat ein komisches Gefühl dabei und es gibt einen Unterschied zu einer Sendung, wo sich die beiden Moderatoren gut verstehen, das schwingt irgendwie anders.
0: Ja,
1: ne?
0: Aber das ist was anderes, das ist Kommunikation, findet immer auf zwei Ebenen statt, auf der verbalen, so wie wir jetzt sprechen, und auf der nonverbalen, also auf der gefühlsmäßigen. Deshalb sage ich auch immer, achte immer auf das Nichtgesagte. Denn das ist total entscheidend. Wir denken immer, nur das, was wir hören, wäre wichtig. Aber das stimmt nicht. Unser Gefühl danach, was unser Herz hört, das ist genauso wichtig. Und das ist aber einfach Kommunikation. Ob du jetzt mit deinem Kollegen sprichst oder wir beide oder ob du mit deinem Hund oder deiner Katze sprichst, das findet immer auf zwei Ebenen statt.
1: Ich habe damals das Buch gelesen, Vernetzte Intelligenz. Und das war eine sehr spannende Geschichte. Und eins der Themen da drin, das behandelt wurde, ist zum Beispiel, dass also sich zwei Menschen auf unterschiedlichen Erdteilen befanden, die miteinander zusammenhingen. Also Mutter und Kind zum Beispiel. Und dem Kind ist irgendwas zugestoßen und die Mutter hat es gespürt.
0: Kann ich nur bestätigen. Ja. Habe ich auch so erfahren.
1: Ja, hast du erfahren? Erzähl mal.
0: Ja, ich war mal im Urlaub. Also da war eine Tochter noch klein und ich lag am Strand und die war im Kinderclub. Und auf einmal bin ich von der Liege aufgestanden, habe zu meinem Mann gesagt, ich gehe jetzt in das Arztzimmer. Der Kleine ist was passiert. Und der so, hat jemand angerufen? Nee, wusste ich. Dann war ich im Arztzimmer und da sagt der Arzt, was wollen Sie? Ich habe gesagt, meine Tochter, die hat irgendwas, die ist aber noch nicht da. Aber die kam dann eine Minute später.
1: Ich finde das ja so spannend, dass du irgendwann für dich entdeckt hast, dass du diese Gabe, die es offensichtlich ist, hast in dir, dass die Leute dich früher immer schon als, ich nenne es nochmal, Glücksbrunnen gesehen haben, weil wenn es ihnen schlecht ging, kamen sie zu Anjana und haben gesagt, kannst du was mit uns machen bitte? Mir geht's gerade nicht gut.
0: Kannst du mir sagen, was ich da machen soll oder was ich da machen soll, ja.
1: Kommt das aus Indien, weil die Leute dort spiritueller sind als in Europa zum Beispiel?
0: Also ein Teil bestimmt, weil es ist wirklich so, die Menschen da beschäftigen sich, also auch die aus meiner Familie beschäftigen sich täglich mit diesen Themen. Da ist das nicht so outgesourced wie bei uns hier im Westen. Da ist ja Spiritualität oder alles, was mit diesen Themen zu tun hat, aufs Wochenende ausgelagert. Und das hat im Alltag nichts zu suchen, in Indien aber schon. Und die Menschen gehen auch noch ein bisschen netter miteinander um als hier. Es ist ein bisschen liebevoller. So empfinde ich das jedenfalls. Und ja, vielleicht ist es ein Teil davon. Aber ein Teil ist auch, dass ich selber immer beobachtet habe und gesehen habe, das funktioniert nicht. Und dadurch habe ich

0: ich auch diese Theorien, die ich da so entwickelt habe, entwickelt. Mit der Zeit sind die gewachsen. Das war nicht ein Tag, wo mir alles klar war, sondern es ist ein Prozess.
1: Mhm. Und seit wann bist du die Glücksexpertin? Die warst du doch damals schon, oder?
0: Nee, ja, aber die Presse hat mich jetzt zur Glücksexpertin gemacht. Das ist okay, finde ich auch okay.
1: Aber damit kann man gut leben,
0: oder? Kann man sehr gut mit leben.
1: Deutschlands Glücksexpertin Nummer eins, das klingt irgendwie toll.
0: Ja, ich hab übrigens noch einen Traum. Du weißt doch bestimmt, dass in der ausländischen Presse mal von The German Angst gesprochen wird. Mhm. Ne? Und ich habe den Traum, dass wir da irgendwann lesen, die haben aus The German Angst The German Glück gemacht. Daran arbeite ich.
1: Das ist ja wirklich, das ist eine anspruchsvolle Tätigkeit, die du dir da vorgenommen hast, weil wir sind ja so ein Volk von wirklich ängstlichen Menschen. Ne?
0: Aber wenn du aus dem Ausland kommst, ne, dann merkst du das ja. Wenn du wieder hier bist, dann ist das Gefühl so, als wenn so eine, wie so eine Angstglocke über diesem Land liegt. Und das macht ja was mit einem. Das steckt uns ja an. Und das aktiviert die Negativspirale. Deshalb finde ich das auch so wichtig, dass wir jetzt, gerade jetzt, aktiv daran arbeiten, dass wir die Positivspirale, die Lebensfreude wieder aktivieren.
1: Aber trotzdem habe ich manchmal so Phasen, wo ich denke, meine Güte, ey, da schon wieder was passiert, da schon wieder was passiert. Das ist manchmal so wie ein bleierner Vorhang, der sich über dich legt, weißt du?
0: Ja, und das tut es ja mit uns allen. Aber das Entscheidende ist, dass wir aktiv sagen, so stopp. Wir lassen es nicht zu, dass diese Situation, die jetzt gerade ist, die herausfordernde Zeit, unsere Lebenszeit kaputt macht. Denn das ist ja jetzt unsere Lebenszeit. Und die können wir so oder so verbringen. Und eins ist auch klar, an jedem einzelnen Tag gibt es ja immer auch viele schöne Momente. Nur wenn wir in dieser, ach, sind so schreckliche Zeiten, herausfordernde Zeiten-Modus sind, dann sehen wir die schönen Sachen nicht. Ich meine, jeden Tag werden wir so zugeballert mit den negativen Nachrichten, dass man es ehrlich gesagt auch kaum noch ertragen kann. Also ich mache jetzt ganz oft, dass ich einfach sage so, heute jetzt mal Schluss mit den Nachrichten. Es ist ja auch meine Lebenszeit. Und immer wenn jemand sagt, oh, die Zeiten sind zu herausfordernd, dann sage ich, stopp. Diesen kollektiven Glaubenssatz, den müssen wir sofort umdrehen in jetzt ist die beste Zeit meines Lebens. Weil wir haben nur das Jetzt. Wir haben nur das Jetzt. Gestern ist vergangen, morgen Zukunft, wissen wir auch nicht, was kommt. Wir haben nur das Heute.
1: Das stimmt. Tja, und wer jetzt sagt, darüber möchte ich gerne noch mehr erfahren, den kompletten Podcast mit Deutschlands Glücksexperte Nummer 1, Anjana Gill, gibt es überall da, wo es Podcasts gibt, unter BB Radio Mitternachtstalk, auch in unserer kostenlosen BB Radio App. Tja, und dir, liebe Anjana, wünsche ich jetzt alles Glück dieser Welt und ich bedanke mich, dass du heute bei uns warst. Bis zum nächsten Mal.
0: Bis zum nächsten Mal.
1: Tschüssi.
0: Tschüss.
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1: Bei mir ist einer der besten Comedians Deutschlands, wie ich finde. Thorsten Bär ist da. Herzlich willkommen.
3: Hallo und moin.
1: Moin, moin. Comedian aus Hamburg, aber deine Wurzeln liegen in Hessen.
3: Das ist, hast du vollkommen richtig gesagt, genau. Also ich bin in Hessen geboren, im wunderschönen Rheingau, Rüdesheim am Rhein, sagt vielleicht den Mann.
1: Ja, doch.
3: Rüdesheim.
1: Drosselgas.
3: Und bin dann irgendwann über Köln dann nach Hamburg und bin jetzt schon über 15 Jahre in Hamburg. Ja.
1: Aber du hast beide Dialekte noch perfekt drauf.
3: Ja gut, das Hessische ist halt, also wenn sobald ich in Hessen bin bei meinen Eltern, die wohnen ja noch da, oder bei meinen Kumpels ist ganz vorbei, dann hört man es halt direkt. Ich kann es auch abstellen und kann natürlich auch in Hamburg mich anpassen, sag ich mal. Aber ich habe das beides, ja.
1: Und jetzt hier in der Mitte geht auch halbwegs, ja?
3: Doch, Mitte geht auch.
1: Alles Berlinern und so?
3: Ja, Berlinern, also ich habe ja tatsächlich mal so ein halbes Jahr auch mal gelebt in Berlin und wir haben es versucht. Und ich bin ja super oft in Berlin und auch super gerne, nur mir war es dann am Ende zu groß. Und das ist gar nicht böse gemeint. Ich habe dann irgendwo, wo habe ich in der Neukölln irgendwo gewohnt auf der Ecke. Und ich mag die Berliner, weil die Berliner sind einfach auch immer ehrlich und geradeaus. Das ist, da kriegst du gleich einen so. Und wenn du einen Spruch zurückdrückst, dann läuft's.
1: Finde ich super. Und der große Vorteil ist ja, dass wir Berlin in der Mitte haben und Brandenburg außenrum und dass wir ja beide Bundesländer besenden.
3: Genau.
1: Das ist doch perfekt, oder?
3: Dass ihr einen Senderadius habt, das finde ich jetzt echt, das ist ja riesig. Das ist ja
1: 250 Kilometer, unglaublich. Und wir sind ja mit unserer App, die wir haben, auch weltweit zu empfangen. Und wir haben tatsächlich Hörer in den USA, in Kanada, in Italien, sonst wo. Es ist Wahnsinn.
3: Hello to all my friends in America. And falls das jetzt jemand hört.
1: Hast du schon Fans außerhalb Deutschlands?
3: Ja, ich habe tatsächlich, wenn wir USA sagen, schon mal in New York Stand-Up Comedy probiert.
1: In englischer Sprache?
3: Ja.
1: Und, wie war das?
3: Also das war eine ganz harte Erfahrung, weil mein Englisch ist schon okay, ne, aber für die Bühne brauchst du halt nochmal was ganz anderes, was ja den Stand-Up ausmacht, schlagfertig sein und so. Das kannst du eigentlich nur, wenn du auch die Sprache richtig gut kannst. Und das Problem natürlich in New York ist, da gibt es ja 12 Millionen Shows. Und das war aber eine tolle Erfahrung, auch mal da in diese Szene reinzublicken. Hat ganz gut funktioniert, so schlimm war es nicht.
1: Mit deutschen Witzen oder musstest du dich auf den amerikanischen Humor einlassen?
3: Ja, ich habe dann so Dinger gemacht wie, Baseball ist ja ganz groß in New York und die New York Yankees haben zum ersten Mal nicht die Playoff-Qualifikation geschafft und da habe ich dann als Deutscher schön ein bisschen drauf rumgerifft, sage ich mal. Das fanden die geil. Da hatte ich es, aber in dem Moment haben sie dann zugehört, wo sie sagen, woher weiß denn der das? Weil ich habe gesagt, ich verstehe euer Spiel nicht. Baseball, ihr geht 8 Tage ins Stadion, sitzt da und geht nie weg. Wir gucken Fußball, 90 Minuten, Ende. Da geht doch kein Deutscher mit Nacho, das interessiert uns alles nicht. Wir wollen das Spiel sehen, Ende. Und das fanden die dann doch schon ziemlich komisch.
1: Wo er noch überall aufgetreten ist, darüber werden wir gleich reden. Aber Thorsten Bär war nicht immer Comedian. Du warst ja früher mal ein sehr erfolgreicher, sehr sportlicher junger Mann.
3: Das ist tatsächlich so. Ich war mal Leichtathlet, heute ist es weder leicht noch Athlet. Und
1: das, ja. Ach komm jetzt,
3: so schlimm. Ja, so schlimm ist es nicht, so aber schlimm. Mittel- und Langstrecke bin ich tatsächlich mal gelaufen. Das mit hessischer Vizemeister über 1500 Meter. Bin auch schon mal einen Marathon gelaufen und das habe ich auch schon von meiner Bucketlist runter, das brauche ich nicht mehr machen.
1: Also bei dir war die Entscheidung entweder Geld verdienen als Profisportler, das geht nur, wenn man gedopt ist, oder als Comedian. Du hast dich für die Comedy-Laufbahn entschieden, obwohl du vorher ja noch die Deutsche Sporthochschule in Köln abgeschlossen hast.
3: Das habe ich tatsächlich geschafft, obwohl ich überhaupt nicht schwimmen und touren kann. Und das ist das Schlimmste, das kannst du dir gar nicht vorstellen. Du kannst alles lernen, Ballsportarten. Wenn du keine Ground Base im Touren und im Schwimmen mitbringst, brauchst du dort eigentlich nicht antreten. Und ich habe so viel geübt im Schwimmen und im Touren. Also ich war wirklich Schwimmlegastheniker, wie mein Dozent immer gesagt hat. Ich habe aber so viel geübt, dass ich es dann irgendwann gekonnt habe.
1: Deshalb musste Thorsten Bär unbedingt kein Spitzensportler, sondern Spitzencomedian werden.
3: Ja, also der Witz war, ich habe bei uns in der hessischen Fasnacht angefangen mit, wie alt war ich denn da, 11, 12 Jahren, so mit Marcel Reich-Ranitzky-Parodien. Ich nehme den Preis nicht an. Ja, konnte ich schon mit 12, geht immer noch.
1: Geht noch.
3: Ist bitte aber nicht mehr aktuell. Und da haben wir angefangen, dann bin ich nach Köln gegangen, habe einfach da mein Sportjournalismusstudium fertig gemacht und habe dann 2006 so die ersten kleinen Erfahrungen gemacht mit einem Format, das nannte sich damals My Comedy Blog. Das war das erste bimediale, das kann man sich heute gar nicht mehr vorstellen, wenn du heute die Handys und so guckst, ne, mit Instagram und so weiter. Und da haben wir fürs Internet Comedy gemacht. Und alle so, ihr Spinner, guckt doch kein Mensch. Ja, wenn das jetzt heute ist, auch egal. Witzigerweise Kollege Ingmar Stadelmann, den kennt man ja auch aus Berlin.
1: Na klar.
3: Natürlich. Der war auch damals mit dabei. Das waren so die ersten Gehversuche, was das Bewegtbild angeht. Und dann habe ich gesagt, komm, du stell dich mal auf eine Bühne und mach mal Stand-up. Und da waren dann echt 12 Mann in Hamburg.
1: Das
3: und
1: war dein erstes Publikum, 12 Mann?
3: 12 Mann und dann waren aber noch 10 aus dem Sender, wo ich damals gearbeitet habe dann, das war dann bei Hamburg 1, ein Regionalsender, der Parallelsender übrigens zu TV Berlin. Und da habe ich einfach 10 Kollegen mitgebracht, wo ich gesagt habe, ihr müsst mich jetzt supporten. Und das war der große Fehler, weil der erste Auftritt war dann ganz cool, der zweite nicht mehr so, weil da waren die nicht mehr da.
1: Aber ich meine, sowas übt ja ungemein vor so einem kleinen Publikum mal zu beginnen.
3: Also du musst irgendwo starten und du hast in Hamburg hast du 2, 3 Bühnen gehabt, das hat sich mittlerweile alles geändert. In Berlin gibt es jeden Tag 2 bis 3 Open Mics, nennt sich das, Shows, wo du spielen kannst. Ich musste damals in die Scheinbar nach Berlin fahren, um da zu üben. Dann 3 Tage mir irgendein Hostel genommen und habe da dann jeden Abend Show gespielt, um meine Sachen eben weiterzuentwickeln.
1: Auf die Art und Weise konntest du unsere Region aber schon mal ein bisschen kennenlernen, das ist in Ordnung.
3: Absolut.
1: Ganz kurz, bevor wir weiter über die Comedy reden, du bist ja eigentlich auch ein Kollege, ein Radiokollege.
3: Genau, ich war bei diversen Sendern in NRW und auch in Hamburg, habe da kleine Comedy-Formate, habe aber auch ein bisschen Nachrichtensprecher gemacht, habe natürlich Sportreporter live aus dem Stadion, habe damals auch, das war Eishockey, ist natürlich hier mit Eisbären immer auch ein großes Thema. Mhm. Wir waren bei den Kölner Haien, aber da sollte ich eine Live-Reportage vom Eishockey machen und da bin ich echt an meine Grenzen gestoßen. Also wer das wirklich live aus der Halle macht, da ziehe ich heute, also ich habe gar nichts erzählt. Ich habe auch nichts erkannt da unten. Was, alle 3 Sekunden Spielerwechsel. Ich kannte das komplette Team nicht. Ich habe nach 20 Minuten, ich kann nicht mehr. Wahnsinn, was die da liefern.
1: Also hier macht ihr mal keine Gedanken. Wir teilen uns das Sprachpensum ja auf. Wir haben ja viel zu erzählen.
3: Ja.
1: Denn Thorsten Bär, der heute hier ist, als einer der besten Comedians Deutschlands, hat ja auch 2-mal den deutschen Comedy-Preis der NDR, wie hieß der? 2010?
3: NDR Comedy Contest.
1: NDR Comedy Contest.
3: So, das ist ja mit diesen Preisen, wo man mal mitmacht und so. Aber das war schon ganz nett, da 2-mal mitzumachen und das dann auch zu gewinnen. Das sind natürlich immer so Sprungbretter, ne? Und natürlich mit dem Comedy Grand Prix, was ja dann tatsächlich einer der größten Preise in Deutschland ist. Das ist natürlich dann nochmal nach 10 Jahren jetzt auf der Piste, hätte ich beinahe gesagt, nochmal ein sehr gutes Sprungbrett. Und das merke ich natürlich auch.
1: Hast du damals angefangen, dir ein erstes eigenes Programm zu schreiben? Wie war das damals?
3: Also das erste Programm, was ich sozusagen, was heute auch noch Bestandteil meines Programms, geht ja so ein bisschen über meinen Vater. Und das habe ich auf der Fahrt von Hamburg nach Trier, 2008 war das genau, da habe ich das komplett geschrieben, einfach 25 Minuten habe ich mich hingesetzt und habe damals dann beim Trierer Comedy Slam, auch ein kleiner, da habe ich, war mein erster oder zweiter, dritter, vierter Auftritt und habe da gleich gewonnen mit diesem, was ich da geschrieben habe, weil das...
4: Über den Schosch, genau,
3: ja. über meine Familie, weil die Geschichten... Die sind so. Da brauche ich, kann ich nur ein bisschen was am Regler tunen. Ansonsten ist das so, also alle die meine Kumpels, die sagen, Alter, du, das ist ja 1:1. Oder die jetzt meinen Vater kennengelernt haben, das gibt's doch gar nicht. Da brauche ich überhaupt nicht. Also wenn ich nach Hause war, habe ich zwei neue Programme.
4: Ich finde das so witzig. Du hast den handwerklich begabten Vater, du bist handwerklich unbegabt. Ihr habt zusammen ein Haus gebaut.
3: Ja.
4: Und er hat das Ganze immer kommentiert. Und das hat so viel Witz von Hause aus.
3: Das ist auch eine wahre Geschichte. Ich kann gar nichts. Ich mache dann mit einem Kollegen Lampen, der steht auf der Leiter, ist da am Rumschrauben, gibt mir einen Akkuschrauber, halt mal. Ich so, jetzt halt die Fresse. Ich kann aber auch nichts. Ich kann handwerklich, das ist so. Und wenn ich irgendwas probiere oder so, das endet in einem Vollchaos, weil ich auch so ein ungeduldiger Mensch bin. Kennst du so Frisselarbeiten, wo man kann nicht...
4: Uhrmacher.
3: Da wäre ich arbeitslos sofort. Also würde ich keine 3 Minuten und ich würde diese Uhr gegen die Wand hauen.
4: Mit einem Riesenhammer raufschlagen.
3: Boom, fertig. Und deswegen, wer solche Arbeiten auch kann, wer so fingerfertig ist und so viel Geduld mitbringt und so, auch da, das finde ich ganz toll, aber für mich wäre das, glaube ich, wirklich, das wäre Guantanamo.
4: Thorsten, wer ist bei mir? Comedian? Wenn ich dich so anschaue... Ich habe immer das Gefühl, ich habe den jungen Harpe Kerkeling vor mir. Das ist unglaublich. Wie oft haben dich schon Leute darauf angesprochen, dass du mit dem so ein bisschen Ähnlichkeit hast, auch von deiner Art zu sprechen und so.
5: Also so schön hier heute.
3: Sehr oft. Das ist natürlich, also Harpe Kerkeling, ich war damals für den Film vorgeschlagen, ich bin da mal weg. Mhm. Und das hat dann der Tatort-Schauspielerkollege, dessen Namen ich vergessen habe, bekommen. Der hat das natürlich auch ganz toll gemacht, habe ich gedacht, ach Mensch, schade. Und dann war das so, dass ich bei den Wühlmäusen zu einem Festival eingeladen wurde. Den Ehrenpreis hat wer bekommen? Harpe Kerkeling. Und es gibt wenige Momente in meinem Leben, wo ich echt nervös bin. Also ich bin auch, wenn ich auf die Bühne gehe, dann bin ich vorbereitet und natürlich habe ich immer eine Grundanspannung, aber dass ich jetzt da zitternd stehe und weiß nicht, was ich machen soll, das gibt's eigentlich nicht mehr. Da war der Moment, als wir alle auf der Bühne standen in den Wühlmäusen, bin ich zu Harpe Kerkeling hin, wirklich mit zitternden Händen und habe gesagt, Herr Kerkeling. Und dann sagte er, ach Mensch, Herr Bär, es war sehr schön, was Sie gemacht haben. Ich so, hat er jetzt nicht gesagt, ne? Habe ich gesagt, darf ich Ihnen mal was sagen? Ich mache das Ganze eigentlich nur, weil es Sie gibt. Ich habe das so gefallen. Alles, was Sie gemacht haben, ist für mich einfach ganz, ganz toll. Sie sind eines meiner ganz großen Vorbilder. Dürften wir bitte ein Bild miteinander machen? Da sagt er zu mir, hör jetzt auf, wir machen ein Foto, sonst fange ich an zu heulen. Und das war ein ganz großer Moment für mich. Wenn ich mit ihm nochmal was zusammen machen dürfte, das wäre wirklich toll.
4: Dann drücken wir mal die Daumen, dass das klappt. Aber ansonsten hast du ja eine ganze Menge Leute auch drauf, die du parodierst. Also auch bekannte Menschen, die auch in deinem Programm regelmäßig auftauchen. Hast du so ein paar Leute auch mitgebracht heute?
6: Man muss natürlich sagen, immer wenn man das Thema Nationalmannschaft auch anspricht, das ist natürlich so, ist das was sagen, dass wir im System der Nationalmannschaft natürlich jetzt auch einiges ändern. Wir verjüngen das Ganze. Wir holen einen Andi Brehme wieder zurück. Ein Lothar Matthäus. Mats Hummels ist da schon deutlich zu alt.
4: Der Bundestrainer, der muss natürlich mit rein.
5: Ja, man muss ganz ehrlich sagen, ich bin so hier in Berlin. Ne? Wenn man hier in Berlin ist, es gibt immer diese leckeren Bulettchen. Es gibt die Currywurst mit dieser leckeren Soße. Da gibt es die Brötchen. Aber da muss ich sagen, die Portionen sind immer sehr, sehr klein. Aber Berlin, vom Geschmack her. Ich bin ja bei Grill den Händler jetzt 10 Jahre in der Jury. Und was der Spargeltatz an dieser Rach erzählt hat, interessiert mich überhaupt nicht. Berlin, eure Buletten, eure Currywurst. 10 Punkte von mir. Vom Geschmack her einfach lecker, lecker, lecker, lecker.
4: Der Kalli.
3: Ja.
4: Wen gibt's noch so?
6: Ja, hammermäßig geil so heute hier bei BB Radio. Geile Talent, geiler Sender auch so. Also ich muss sagen, von mir habt dann ja Bruce.
7: Ich bin so toll jetzt zu sein in der Radio. Ich hab Training, ich hab ein Programm gehört, es ist so nice, es ist so toll. Schaltet bitte ein, es ist wirklich einfach fantastic.
4: Vielen Dank, Dieter, vielen Dank, Bruce Donnell.
8: Ja, hey, alles gut, alles gut. Ja,
5: Vielleicht gibt's ja auch noch einen leckeren Eierlikör.
4: Hattest du von Haus aus diese Begabung dafür?
5: Ich hatte tatsächlich, ne, ich konnte als Zwölfjähriger, konnte schon Inge Meisel. Ist das nicht super, wenn ein Zwölfjähriger spricht wie Inge Meisel?
4: Definitiv.
5: Ja.
4: Du hast ja den fetten RTL-Comedy-Preis damals, Grand Prix, gewonnen, 2018. Da war also Ilka Bessin, also Cindy aus Marzahn, in der Jury und Kristall und auch der liebe Martin Rütter. Und da hast du ja komplett abgerissen. Also ich sage mal, für den Herrn Bär läuft's ja jetzt auch nicht so schlecht, oder?
5: Da gibt's eine schöne Geschichte dazu. Ich habe mir ein Jahr vorher, ich hole mal ein bisschen aus, ich habe mir ein Jahr vorher auf der AIDA, also auf dem Schiff, da kann man als Gastkünstler mitfahren und kann immer Shows spielen und das habe ich ganz oft gemacht und habe mir auf einer wunderschönen Karibikreise auf der Bühne vor ungefähr 1000 Leuten die Oberschenkelsehne gerissen. Ja, nicht schön. Ich wusste auch gar nicht, dass man da eine Sehne hat, aber egal. Und dann musste ich da ausgeflogen werden und musste auch Pause machen und da lag ich wirklich auf der Couch und habe gesagt, okay Bär, das war's dann jetzt. Ne? Du hast das jetzt 10 Jahre probiert, das wird auch nicht mehr. Ich hatte auch keinen Antrieb mehr, habe gesagt, komm, was soll das, ey. 2 Wochen später stand ich mit Krücken wieder auf der Bühne, habe aber da in der Zeit viel Zeit gehabt, drüber nachzudenken, was ich eigentlich bisher gemacht habe und habe da auch ein paar Sachen geändert und umgestellt. Und dann kam die Einladung für das Casting zum Comedy Grand Prix. Und ich habe damals nur zu meiner Frau gesagt, ich gewinne. Und sie so, ja, dann bin ich mal gespannt. Ne? Und ich danke da allen nochmal, dass die mir auch die Chance gegeben haben, da mitzumachen. Und die habe ich einfach dann genutzt, habe gesagt, das ist jetzt, ich will nicht sagen, deine letzte Chance, aber einer deiner letzten. Nutz sie einfach und seitdem passiert natürlich auch wieder ein bisschen was mehr.
4: Gut, dann sagen wir an dieser Stelle, schön, dass du da warst. Thorsten Bär, heute einer der besten Comedians Deutschlands, war bei uns im BB-Radio-Studium. Viel Erfolg muss man dir gar nicht wünschen. Ich meine, hast du ja, oder?
5: Du, alles gut. Also ich nehme immer viel Erfolg gerne an, weil es geht ja alles weiter und die Reise hat erst gerade erst angefangen. Jetzt Blinker links, Vollgas, los geht's.
4: Dann schön, dass du da warst. Bis zum nächsten Mal.
5: Bis zum nächsten Mal. Danke dir. Ciao.
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4: Bei mir ist Annika Schwertfeger. Sie ist Deutschlands Aufräumexpertin Nummer 1 und sie hat ein wunderschönes Buch geschrieben, das heißt Räum dich glücklich. Ich freue mich, dass du da bist.
9: Ich mich auch. Danke für die Einladung.
4: Annika, was macht man als allererstes, bevor du ins Büro bzw. ins Funkhaus kommst?
9: Also ich hoffe nicht aufräumen.
4: Doch, tatsächlich habe ich die Zeit genutzt, um mal mein Büro aufzuräumen. Ich hoffe, es ist dir aufgefallen. Obwohl es vorher nicht unordentlich war, aber es ist jetzt, nachdem ich damit fertig war, noch deutlich ordentlicher. Wie ist dein erster Eindruck, nachdem du in mein Büro gekommen bist?
9: Also ich fand es relativ ordentlich. Es war jetzt nicht minimalistisch, aber was ich richtig schön finde, bei dir sind die ganzen Fotos an der Wand.
4: Schuldig im Sinne der Anklage bei allen Punkten, weil ich glaube, ich habe deutlich zu viel Zeug, oder?
9: Ja, was denkst du denn, wenn du zusammenzählst, wie viele Gegenstände du hast?
4: Ich glaube, ich bin jenseits der 20.000.
9: Jenseits. Also ich kann dir mal sagen, ein durchschnittlicher europäischer Haushalt hat circa 10.000 Gegenstände. Und du bist drüber.
4: Ich bin deutlich drüber. Mein Motto ist ja, lieber haben als brauchen, weißt du.
9: Was natürlich kann gefährlich werden. Aber sind die gut sortiert?
4: Ja.
9: Also wenn man jetzt sich das vorstellt, man kommt bei dir zu Hause rein, ja. Ich war jetzt noch nicht da, du lädst mich hoffentlich bald mal ein.
4: Klar.
9: Ne? Ist es dann wirklich so, die Sachen sind auch sortiert, so nach, weiß ich nicht, Buchstaben oder, ja? Okay, na, dann ist doch schön. Ich habe auch nichts gegen Sammeln. Ich finde auch Sammeln nicht schlecht. Wenn man das schön hat und schön sammelt, dann ist das ja okay.
4: Also ich habe wirklich viele Bücher, die sind nach Autoren sortiert.
9: Ja, da kommt dann meins dazu, ja.
4: Genau. Das steht da, habe ich hier. Ne? Dann habe ich ganz viele CDs, die sind alphabetisch sortiert. Und dann habe ich aber noch andere CDs, die sind nach Genres sortiert. Mhm. Und dann habe ich natürlich eine Filmsammlung, die ist nach entsprechenden Filmen bzw. Serien sortiert. Also da ist schon Ordnung drin. Ansonsten habe ich an den Kisten, wo was dran ist, immer so Klebchen dran, wo drauf steht, was drin ist.
9: Also wer jetzt dein Gesicht sehen könnte, ich hoffe, man kann dein Gesicht hören, ja, wenn du darüber sprichst, du strahlst. Deine Augen strahlen, dein ganzes Gesicht strahlt. Und das ist cool. Ich finde, dann soll man das ja auch behalten. Also es geht ja nicht um Minimalismus, dass man gar nichts mehr hat, sondern dass man alles behält, was einen glücklich macht.
4: Ich hatte schon diverse Künstler hier, die sind wirklich so, die leben an verschiedenen Orten in der Welt und die haben eigentlich außer den Rucksack, den sie auf den Schultern haben, 2 T-Shirts, ihr Musikinstrument. Und das haben die an verschiedenen Stellen auf der Welt und die sind so glücklich, weil dieses Simplify Your Life einfach schleppt nicht so viel Ballast mit dir rum, sie wirklich glücklich macht.
9: Auf jeden Fall. Also ich komme ja aus der Psychologie und habe dann eben irgendwann festgestellt, dass dieses Aufräumen und auch Aussortieren weniger haben, was auch mit deinem Inneren macht. Und dann habe ich das miteinander verknüpft und gesagt, ja, räum dich glücklich, ne? Das ist jetzt mein Ansatz. Du fängst im Außen an und kommst aber über dieses Entscheiden, was will ich denn wirklich, was macht mich denn glücklich, was brauche ich denn zum Leben? Durch diese Entscheidung, die du im Außen triffst, kommst du aber auch auf so eine Klarheit, die du auch im Inneren entwickelst. Und die meisten Menschen, die anfangen auszumisten oder auszusortieren, die erzählen mir, dass im Nachhinein sich auch ganz viele andere Dinge verändern. Ob das eine berufliche Veränderung ist oder auch in Beziehungen Veränderungen, in Freundschaften. Das ist so spannend. Also das ist einfach viel mehr als nur ein schön aufgeräumter Kleiderschrank.
4: Was ist denn mit Menschen, die schon ein paar Mal aufgeräumt haben und immer wieder Unordnung in ihrem Leben geschaffen haben, weil sie offensichtlich das gut finden, dass es unordentlich ist?
9: Ja, also ich sag immer, es ist wie so ein Spektrum. Ja, du hast auf der einen Seite die Menschen, die brauchen immer Ordnung. Und die brauchen das wirklich, weil sie sonst wahnsinnig werden. Also ich kenne Menschen, die sagen, wenn da eine Socke irgendwo liegt, dann kann ich nicht fernsehen, dann kann ich mich gar nicht irgendwie entspannen. Und dann gibt's Menschen, die haben einfach gar nicht so das Gefühl, dass die Unordnung im Außen sie wirklich beeinträchtigt. Und das glaube ich auch. Also das ist wirklich, wie empfindsam du da bist und dein Ordnungsbedürfnis ist sehr unterschiedlich stark ausgeprägt. Und für mich ist es wichtig herauszufinden, wo befindest du dich selbst auf dem Spektrum? Was wünschst du dir? Und es gibt ja auch Menschen, die sagen, ja, ich wünsche mir eigentlich die Ordnung, aber ich krieg's nicht hin. Und da komme ich dann und schaffe eben mit den Menschen ein System, was sich auch wirklich lange hält oder im besten Fall für immer.
4: Wollen wir das mal kurz als Exkurs nehmen? Man kann dich buchen als Coach und kann sagen, ich kriege mein Chaos hier nicht geregelt. Bitte hilf mir, Annika.
9: Genau, also es geht manchmal um Chaos. Also da wirklich, sage ich mal, um Unordnung. Das können auch Familien sein, die dann sagen, Mensch, ich hier als Mutter, ja, meine Kinder, die haben einfach, wenn ich das jetzt sage, haben die keinen Bock. Und das ist ganz klar, wenn jemand von außen kommt, dann sind die ganz aufmerksam, ne, und trauen sich jetzt auch nicht einfach, weil sie nicht nichts machen. Das ist so eine Richtung. Die andere Richtung ist aber auch, dass Menschen zu mir kommen, die sagen, ich habe wirklich ein Problem mit dem Loslassen. Da gehen wir dann auch ein bisschen in die Tiefe und schauen, woher kommt das? Also was ist da so passiert in der Kindheit? Das sind ja oft Erlebnisse, wo in der Kindheit irgendwas passiert ist, was dich dazu gebracht hat, dass du jetzt eben ganz doll festhältst. Und ein dritter Bereich sind aber auch Menschen, die eine äußerliche Veränderung durchmachen, wie zum Beispiel einen Umzug, eine berufliche Veränderung oder auch eine Trennung, wo ich dann eben begleite, weil die Geschichte vielleicht auch mal ein bisschen emotionaler wird. Und als vierten Bereich habe ich dann noch wirklich, sage ich mal, richtig emotionale Geschichten. Also wenn jemand verstorben ist, wenn du das Haus deiner verstorbenen Eltern aussortieren musst, wenn jemand ins Pflegeheim muss und jetzt musst du dieses riesige Haus aussortieren. Also das ist schon was, das geht mir dann auch immer ein bisschen näher.
4: Das kann ich mir vorstellen. Also wenn da jemand sagt, ich habe jetzt meine Eltern verloren, die sind jetzt gestorben. Also im günstigsten Fall durch Altersgründe, aber trotzdem gibt es ja Zeug, an dem man da hängt. Und
9: absolut.
4: Ich meine, und du musst dich auf eine Auswahl beschränken. Du kannst ja nicht das ganze Haus in deine Wohnung umlagern. Das geht ja nicht, nur weil du damit aufgewachsen bist. Also du musst einen Haufen Zeug auch wegschmeißen.
9: Ja, und das tut natürlich weh. Und vor allen Dingen bist du ja am Anfang auch meistens noch gar nicht so weit. Aber durch die Zeit, weil eben vielleicht ein Mietvertrag ausläuft oder ein Haus verkauft wird, bist du eben, obwohl du vielleicht innerlich noch gar nicht so weit bist, äußerlich gezwungen, das zu tun. Das ist natürlich hart, aber auch da kommt man durch. Es gibt seit, ich weiß nicht, kennst du diesen Trend? Den gibt es jetzt so seit ein paar Jahren, der heißt Death Cleaning. Das heißt, dass du eigentlich selbst die Verantwortung übernimmst und so ausmistest, dass wenn du stirbst, wirklich nur noch Sachen da sind, die leicht zu verkaufen sind und dich schon so reduzierst, dass eben deine Nachkommen nicht mehr so viel machen müssen. Also es hört sich ein bisschen, finde ich, makaber an, aber auf der anderen Seite finde ich es irgendwie auch eine gute Sache, also ein guter Gedanke.
4: Womit hast du dann angefangen, bei dir persönlich aufzuräumen? Was war deine erste Amtshandlung sozusagen?
9: Kleidung, auf jeden Fall. Kleidung. Also ich würde sagen, von allen Dingen, wo ich wenig habe, ist bei Kleidung eher das Gegenteil. Da habe ich schon gern viele unterschiedliche Dinge, weil für mich ist Kleidung auch so eine Form von Selbstausdruck. Hm. Und ich habe jeden Tag auch so einen anderen Stil. Also man könnte jetzt nicht sagen, Annika ist immer so, sondern ich brauche das, um so mein Inneres nach außen zu kehren und irgendwie damit auch zu spielen. Und da habe ich erstmal aussortiert und da fing es dann eigentlich schon so an, dass ich mir diese Blazer, ich war ja Personalerin eine Zeit lang und Teamanalyst und habe dann diese Blazer so angezogen, gedacht, die sind schick, aber so mein Gefühl, also wirklich dieses Gefühl war einfach so, oh, mir schnürt's fast den Hals ab. Also irgendwie fühle ich eine Enge. Und durch dieses Überlegen, und ich hatte mich ja schon durch das Studium mit der Psychologie beschäftigt, kam ich dann darauf, ey, das liegt gar nicht am Blazer, sondern das ist der Job, der mich so einengt. Und dann habe ich trotzdem die Blazer auch aussortiert und eben aber dann auch den Job.
4: Ne, das geht immer Hand in Hand, ne?
9: Ja.
4: Also die Unordnung zu Hause durch die Klamotten verursacht, in Kombination mit dem Job, den man da ausübt, den man vielleicht nicht gerne macht. In deinem Fall war es ja so.
9: Ja, und es war ja noch nicht mal Unordnung. Also es geht ja auch nicht immer darum, dass Menschen Unordnung haben, aber es geht um Reduktion. Also es geht wirklich darum zu sagen, ich will mal wirklich nur das haben, was ich wirklich, wirklich liebe. Was wirklich richtig gut ist.
4: Was hattest du für ein Gefühl, als auf einmal der Kleiderschrank ein wenig schlanker war?
9: Ah, ein sehr gutes.
4: Echt, ja.
9: Das ist super befreiend.
4: Ich habe das erste Mal davon erfahren, das ist schon, glaube ich, 10 Jahre her, also, da gab es dieses Simplify Your Life, dieses System, trenn dich mal von Sachen, die dich irgendwie nur belasten oder so. Das fand ich schon mal damals spannend. Und jetzt gibt's einen richtigen Aufräumcoach, den man für die verschiedenen Bereiche holen kann. Also wenn man seine Bude entrümpeln will, wenn man sagt, ich finde einfach keinen Anfang. Manchmal ist auch das Problem. Man findet keinen Anfang, weil man gefühlt diesen Berg einfach nicht übersteigen kann, weil der so groß ist, ne?
9: Ja, also das ist bei den meisten auch so, die anrufen, wenn es um Unordnung geht, dann sagen die, ich weiß wirklich gar nicht, wie starte ich. Und ich habe auch so das Problem, ich will, aber ich verschieb's dann immer. Und die brauchen jemanden, der einfach sagt so, ich bin jetzt da, heute ist der Termin und jetzt geht's los.
4: Wenn man angefangen hat, ist es auch nicht mehr so schlimm. Das ist für mich persönlich immer so. Ja, wenn man sagt, okay, man macht es ja, dann schiebt man es so lange, bis man es nicht mehr verschieben kann. Dann fängt man an und dann stellt man fest, ach, ich hätte schon früher anfangen können, so schlimm war es ja gar nicht.
9: Ja eben, es geht ja nur um den ersten Schritt. Also wer jetzt zuhört und denkt, oh, ich würde gerne mal, eigentlich ja irgendwann mal anfangen, fangt jetzt an, genau jetzt. Einfach mal zur Schublade gehen oder zum Schrank. Einfach mal eine Sache nehmen, eine einzige. Und die aussortieren. Irgendwas werdet ihr finden. Dann habt ihr schon den ersten Schritt gemacht und seid ihr schon voll drin.
4: Man findet ja immer Dinge, von denen man sich trennen kann, ne? Es gibt ja auch du hast ja in deinem Buch so eine schöne Pyramide drin, das ist einmal das Wohnrad und einmal das Seelenrad. Das heißt also, einmal räumst du deine Bude auf und dein komplettes Umfeld und dann fängst du mal an, in deinem kompletten Umfeld zu arbeiten, weil dann stellst du vielleicht fest, du hast Leute in deinem Umfeld, die dir gar nicht gut tun, die dir nur Energie und Zeit rauben und von denen kann man sich ja dann auch mal trennen.
9: Ja, also ich habe das so gemacht im Buch, dass wirklich jeder Raum, also jeder äußerliche Raum, auch für einen Raum in deiner inneren Wohnung steht. Und mir ist durch meine Arbeit mit Menschen einfach aufgefallen, dass das zusammenhängt. Ja, wir hatten ja vorhin schon gesagt, Kleidung ist Selbstausdruck. Also warum hat man so viele Klamotten, aber sagt dann immer, nee, die sind zu gut. So nach dem Motto, ich bin das gar nicht wert, die jetzt jeden Tag zu tragen. Ja, warum denn nicht? Ja, oder Menschen, die haben richtig geile Klamotten, aber die trauen sich nicht, die auf die Arbeit anzuziehen oder irgendwo hin. Ja, von wegen, ich will ja gar nicht auffallen. Ne? Und sowas sind halt spannende Themen, die dann aufkommen. Oder Küche steht ja auch irgendwie für dein so Ernährungsbewusstsein, für den Körper. Das Badezimmer für Selbstliebe und Selbstpflege. Also das hat einen unwahrscheinlichen Zusammenhang einfach mit deinem Inneren. Und das war natürlich mein Ziel, dass ich diesen Schritt weitermache, wo man dann wirklich auch die anderen Bereiche im Leben mit aufräumt. Mhm. Ein Beispiel sind ja diese, kennst du das, Energievampire?
4: Ja, kenne ich. Habe ich regelmäßig hier irgendwo.
9: Die dich aussaugen.
4: Ja, die saugen mich aus.
9: Mhm. Also du bist danach einfach das Gefühl, boah, ich brauche jetzt einen Urlaub. Und dann gibt es Menschen, mit denen triffst du dich und das ist dann wie so eine Symbiose. Also man schaukelt sich zusammen so hoch und ist so energetisch und das fühlt sich gut an. Ja. Und da kann man eben auch mal in sich gehen, kann sich sagen, ja, aber darf man da nicht auch mal ein paar Grenzen setzen? Also es geht ja nicht immer um komplett hier Trennung und Löschen und was weiß ich. Ja, aber darum, dass man vielleicht auch mal sagt, okay, dann sage ich auch mal nein, wenn ich keine Lust habe. Oder ich grenze das so ein bisschen einzeitlich. Das ist ja schon ein Start. Was ich auch empfehle bei Social Media, ja, ich meine, ich habe selbst auch Instagram, aber ich sage regelmäßig zu meinen Followern, hey, wenn ihr keinen Bock habt so auf meinen Inhalt oder ich euch eigentlich gar keinen Mehrwert bringe, dann bitte entfolgen. Und das kann ich nur jedem empfehlen, das habe ich selbst auch mal gemacht, weil irgendwann war dieser Feed, den du siehst von Bildern, war nur noch bestehend aus Lippen, aus riesigen Lippen, weil irgendwelche Influencerinnen sich alle die Lippen aufspritzen lassen haben. Ich habe ja sehr kleine Lippen. Mittlerweile mag ich die auch, aber ich hatte dann das Gefühl irgendwann, mit mir stimmt ja was nicht, weil alle so riesige Lippen haben. Und habe dann wirklich mal drüber nachgedacht, ob ich da mal was machen sollte, ob man mir was angucken sollte. Zum Glück habe ich es nicht gemacht. Also ich will es jetzt auch nicht verteufeln, ne, wer da Bock drauf hat. Aber dann habe ich mal aussortiert und habe wirklich nur Leute da drin behalten, wo ich sage, die interessieren mich zum einen oder die bieten mir irgendwie echten Mehrwert. Das kann ich jedem empfehlen. Also was wir uns da auch reinziehen, ne, was wir konsumieren, ist ja auch eine Art von Konsum. Ist eine bewusste Entscheidung und du kannst das ja verändern. Du kannst die Leute stumm schalten, du kannst denen entfolgen und das ist sehr befreiend. Ich finde das auch immer wichtig, also bei diesen Ordnungs, es gibt ja auch viele Ordnungsinfluencer, dass man auch mal zeigt, dass es auch nicht immer so aussieht. Also ich bemühe mich da auch um Authentizität und ich poste nicht irgendwie jeden Tag meine 3 perfekt, weiß ich nicht, gestellten Gläser und jetzt ist nur das alles super ordentlich, sondern dass man da auch zeigt, hey, ich kann euch zeigen, wie es geht, aber auch bei mir sieht es nicht immer perfekt aus.
4: Du sagst ja immer, unsere Wohnung spiegelt auch den Zustand unserer Seele so ein bisschen wider. Was sagst du denn zu Leuten, die schöne Schränke haben, wo du sagst, ah, alles ordentlich. Wenn du dann aber den Schrank öffnest und dahinter ist alles völlig durcheinander, was sagt das über den Zustand der Seele aus?
9: Also es muss ja nicht irgendwas aussagen. Ne? Wie gesagt, es gibt ja auch Menschen, die haben kein Ordnungsbedürfnis. Mhm. Also dann ist das so. Jedoch beschreiben mir die Menschen, wenn irgendwie das Chaos im Außen zu sehen ist, dass sich das eigentlich zeigt, weil es im Innen irgendwie unruhig ist. Also Menschen, die irgendwie das Gefühl haben, im Inneren stimmt was nicht oder irgendwas ist unruhig, man ist gestresst. Auch Menschen mit Depressionen ist ja auch ein Riesenthema. Da zeigt sich das oft auch im Außen, dass man irgendwie das nicht mehr so bewältigt, diesen Berg, so dieses Schaffen. Und deswegen der Ansatz, wenn du im Außen anfängst, bringt es aber auch was nach innen. Durch dieses Sortieren im Außen sortierst du auch innerlich Gedanken. Also ich finde, Seele ist auch mal ein bisschen weit gegriffen. Also das ist natürlich ein Riesenwort. Und manche sagen, oh Seele, hör mir auf damit. Aber man kann ja auch sagen, den Geist, ja, das funktioniert ja genauso.
4: So, Annika, es war ja klar, dass wir so ein komplexes Thema nicht in eine Viertelstunde bekommen. Deshalb die Empfehlung. 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Und ansonsten gibt es ja auch diverse Infos in den Socials.
9: Genau, genau. Und wer Lust hat, also einfach mal gucken will, der kann natürlich entweder auf meiner Website gucken, also auf annikaschwertfeger.de oder richtig gerne auch auf meinem Insta-Kanal vorbeischauen, heißt auch annika.schwertfeger. Da ist es ein bisschen lustiger und gebe ich natürlich auch den einen oder anderen Tipp, aber da geht es eben auch vor allen Dingen darum, dass man so ein bisschen so gemeinsam das gemeinsame Leid des Aufräumens teilt.
4: So, erstmal herzlichen Dank dafür, dass du mein Leben wieder ein bisschen ordentlicher gemacht hast.
9: Na, das hoffe ich doch.
4: Bis zum nächsten Mal.
9: Aber es war gerade richtig, richtig schön. Also wirklich vielen Dank dafür.
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3: Will auch fertig werden, will auch fertig werden.
4: Ja, wir fangen doch gerade erst an. Im Mitternachtstalk heute bei uns. Ingo Appelt, einer der besten Comedians Deutschlands bei uns im Studio.
3: Angeber.
4: Wieso? Ich bin stolz darauf, dass einer der besten Comedians hier bei uns mal vorbeischaut.
3: Das klingt trotzdem so. So verkaufe ich mich nicht gern. Ich weiß, ich bin so bescheiden.
4: Wie hättest du es denn gern, dass wir dich ankündigen?
3: Ja, der Großartige.
4: Das ist natürlich viel bescheidener.
3: Ich habe ja mal, du musst mal bedenken, mein erstes Programm hieß Der Abräumer. Ja. Und Frauen sind Göttinnen. Und also solche Programme, also ich bin ja schon so ein bisschen Retter der Nation. Das habe ich auch schon gemacht. Also ich bin da, das erste Motto, was ich hatte, war so ein Sticker. Da war ich, wie alt war ich da? 21. Da stand drauf, Mut zum Größenwahn. Und das muss man
4: also doch schon haben. So ein bisschen Tiefstapler.
3: Ja, man muss gucken. Ich mag das, dieses ganz Größe im Wahnsinn. Es gibt ja so ein paar Kollegen, die drehen da völlig am Rad. Die machen es ganz groß. Ich bin schon eher so bescheiden. Ich bin auch sehr stolz auf meine, in Anführungszeichen, Bodenständigkeit. Ja. Das merkst du, weil ich kann halt dann doch noch in der Stadt mit meiner Frau oder mit meinen Kindern. Ich gehe ja so gerne shoppen. Ich werde zwar angesprochen, aber ich muss mich nicht verstecken. Und das ist schon sehr angenehm.
4: Ja, du bist auch mal gestylisch angezogen, ne? Also heute sitzt er hier in schwarzer Hose mit diversen Nieten drauf.
3: Alles,
4: es ist schon so ein bisschen Punk, ne?
3: Ja, aber das ist, weißt du, das ist so dieser Schnösel-Punk, ne? Dass man ist so auf schick. Also und das Schwarz, das hat ein bisschen so dieser Gypsy-Style.
4: Sieht cool aus, aber du lässt dir auch für deine Bühnenoutfits immer ein bisschen was einfallen. Muss schon ein bisschen anders aussehen als die anderen. Also Paul Panzer zum Beispiel, wa?
3: Der ja, immer gleich. Ich hab Brille.
4: Wir müssen das im Vorfeld mal erzählen. Jetzt fragen sich einige, was ist der Paul Panzer ist bei uns so der Running Gag, weil wir haben uns im Vorfeld schon ein paar Minuten unterhalten und ich habe zweimal den Namen Paul Panzer erwähnt. Das war ein großer Fehler.
3: Das macht man ja auch nicht, wenn man, ne, ich, oder? Wenn ich jetzt an ein Konzert gehe und ich gucke mir einen Musiker an und sage, hör mal, ich war gestern, war ich bei Gregor Meile, der war super, Herr Foster. Also war echt geil. Das war echt geil.
4: Ich hatte ja bei dir so eine Vermutung, weißt du? Ich weiß ja nicht, ob das wirklich so ist, aber ich habe ja gedacht, das gibt nur einen Comedian, der immer in anderen Rollen auftritt. Das bist immer nur du.
3: Ich kann jetzt dir beispielsweise. Mario?
4: Ja?
3: Paul, ganz auch. Kennst du ja.
4: Ja,
3: kennst du ja.
4: Genau.
3: Du kennst ihn ja. Du kennst den Paul Panzer ja persönlich.
4: Ja.
3: Oder der Michi, kennst du ja. Der
4: Mittermeier aus Bayern, ja.
3: Der ist ja lustig. Das sind alles Kollegen und ich mag die. Die kennt man auch schon so lange. Ich weiß gar nicht, ob es noch solche Stars gibt. Gibt's? Also meinst du, dass man so einen Mark Foster in 30 Jahren noch kennt?
4: Ja.
3: Aber überleg dir mal solche Biografien auch, also so, auch so ein Thomas Gottschalk, ja. Also der wo du sagst, der ist klar unter öffentlich-rechtlichen Bedingungen groß geworden. Den kennt jeder wirklich noch. Gibt's noch solche Stars im Zeitalter von Facebook?
4: Und ich glaube nicht.
3: Du machst sie groß.
10: Ne? Du holst dir die hier ins Radio und jetzt sind wir alle Superstars.
4: Und was habe ich davon? Ich sitze hier nachts
10: alleine.
4: Alleine?
10: Kannst nachts nicht ernähren. Das ist ja auch finster hier.
4: Ja, es ist auch
10: ein bisschen Angst.
4: Naja, wir müssen nachts auch ein bisschen Strom sparen und so. Das ist einfach.
10: Das ist wirklich sehr toll. Die Kantine ist so. Es gibt keine Kaffeeautomat. Gibt alles.
4: Selbstverpflegung. Ne? Ein Wasser zumindest haben wir ja da und einen Apfelsaft. Also ja, wir haben ja auch weder Kosten noch Mühen gescheut, um ein bisschen die Viertelstunde auch zu schaffen. Weil wir kriegen das hin. Was hast du eigentlich für dich entdeckt, dass du dieses Talent hast, jemanden parodieren zu können?
10: Ich glaube, der erste, den ich parodiert habe, war Rudi Carrell. Ich kann auch hier. Das Lustige ist, der hat mich halt mal angerufen. Da habe ich ja gedacht, das kann nicht sein. Aber das zeichnet wirklich die ganz Großen, zeichnet das aus. Die rufen die Künstler selber an. Da hast du, hallo, ich bin Rudi Carrell, vom Freiburg. Und ich sehe noch, komme ich im Tag nicht im Kopf. Und ich so, ja, Knörs dran, weißt du, kann ja sein.
4: Ja, klar.
10: Ne, und ich spiele ja auch gelegentlich auch in den Wühlmäusen. Ne, und dann halt, Palim Palim Mann, ne, der hat auch angerufen. Wollen wir fragen, ob wir spielen wollen. Und das ist wirklich unglaublich, diese Leute, da merkst du dann auch, die haben so ein Herz und die haben, das ist eine Seele, da ist was da. Die kümmern sich wirklich um ihre Sachen, das ist toll.
4: Es ist aber ein großes Talent und ich habe von einer Wissenschaftlerin letztens gehört, dass es nur Männer sind, die immer als Parodisten irgendwie arbeiten, weil Frauen können das nicht mit ihrem Gehirn. Ja, weibliches Gehirn kann keine Stimmen nachmachen.
10: Das stimmt nicht.
4: Ja, es gibt
10: nur die Frauen, die immer die Angela Merkel nachmachen. Also das fällt mir als Mann zum Beispiel schwer. Ja, es klingt nicht so, also man macht es ein bisschen so nach, aber man merkt halt, es klingt ein bisschen transig, mehr ist es nicht. Nee, aber Frauen haben tatsächlich, es ist ja auch mal eine Frage der Vorlage. Also erstens mal, grundsätzlich, es gibt nicht so viele Frauen, die in der Comedy auf der Bühne stehen, weil das ist eine Angebernummer. Hm. Ja, das ist so Balzverhalten, du gehst raus, immer, ich kann Witz. Nee, und alle sollen toben, die Frauen sollen sagen, boah, geiler Typ. Hm. Es hat sehr viel Gockelhaftigkeit. Frauen sind ja auch gerne gockelig, aber die sind dann oft zu eitel. Das ist ganz, ganz oft, dass du da so bei den Comedian Frauen, wenn die zu eitel sind, sind sie nicht mehr lustig. Also die wirklich lustigen Frauen, Anke Engelke zum Beispiel, die kann sich so scheiße machen und die ist dann nicht so eitel. Oder auch Martina Hill. Hm. Ich lache mich immer kaputt, weil die macht sich zum totalen Honk. Das ist dann witzig. Aber wenn man dann versucht, so gestylt und nicht, hallo, hallo, ich bin auch lustig, das kommt dann nicht. Und das ist, man muss Mut, also wie ich immer so schön sage, man muss sich aktiv an seiner eigenen Zerstörung beteiligen. Dann passt. Das ist ein Männerauftrag natürlich.
4: Du bist ja richtiger Kabarettist, also gar nicht Comedian. Unterscheidet ihr da? Ja.
10: Nein, ich unterscheide da gar nicht. Ich bin auch eher Entertainer, würde ich auch mal sagen. Ja. Ich bin so ein Unterhalter. Ich kann das Fachgebiet des Kabarettisten bedienen. Also wenn ich bei Nur am Ersten bin und da ich mache auch dieses Kabarett aus Franken, da fungiere ich tatsächlich als Kabarettist mit politischem Ansatz, mit politischem Auftrag und so. Auf der Bühne, ja, eher Comedy. Also weil mir geht es tatsächlich darum, dass die Leute rausgehen und sagen, ich hab mich tot gelacht, man, mir tut alles weh. Das ist mein Glück. Wenn ich dann noch schön Musik mache und nicht toll parodiert habe, das ist alles Mittel zum Zweck, um die Leute wirklich so. Also am Ende, das muss unbedingt sein, dass ich, wenn ich 2 Stunden gespielt habe oder 3, je nachdem, dass die Leute rausgehen, dann sage ich, ich kann nicht mehr. Darum geht's mir eigentlich. Also diese gute Laune, das ja. Lasst es doch einfach mal raus.
4: Das machen wir ja auch. Wir sind ja auch mehr die Unterhalter, ja, als die Informierenden hier beim Radio, bei BB Radio. Sag mal, du hast ja damals einen Beruf gelernt und dann bist du in die Gewerkschaft eingetreten und hast ein Statement abgeben wollen und das muss damals so lustig gewesen sein, dass du gesagt hast, okay, dann wechsle ich einfach gleich in das Fach und
10: Nee, gar nicht. Ich bin Jugendvertreter tatsächlich gewesen und habe Reden gehalten. Ich habe mir in die Hose gemacht vor Angst. Da stehst du vor 2.500 Leuten, also so ein riesen Betrieb halt, als Jugendvertreter. Ich war damals 17. Und dann bin ich da in die Bütt gegangen, habe eine Rede gehalten tatsächlich. Kam aber gar nicht lustig. Also weil ich habe gesagt, Dankeschön für die Entlassung der Auszubildenden. Schön, dass ihr alle einen Benz gekriegt habt von den leitenden Angestellten. Der Betriebsrat ist fast durchgedreht, weil der hatte nicht damit gerechnet. Das war so ein sozialpartnerschaftlicher, ne? Der so mit dem Chef Zigarre rauchen, Teppich, man hat zusammen Urlaub sogar gemacht. Und da kommt dieser Rotzlöffel Appelt daher, stellt sich dahin und kackt den Unternehmer an. Das waren die nicht gewohnt. Aber es hat wirklich Spaß gemacht auf der einen Seite, aber es gab keine Reaktion. Schweigen im Saal. Und aber hinterher, als dann der Chef weg war, hast du recht. So, das fand ich gut. Das fand toll. Ja, warum kommt da nicht mal Applaus? Ja, da kannst du nicht machen, da sitzt der Chef daneben. Da haben die Angst. Und dann habe ich gemerkt, wenn du das quasi nicht offiziell machst, also als Comedian eben auf der Bühne, da hast du viel mehr Freiheiten. Ich hatte ja auch mal tatsächlich überlegt, in die Politik zu gehen. Aber Politiker, da musst du Fraktionszwang, du musst gucken, was wollen die Leute hören. Und das kann ich nicht. Ich habe auch mal versucht, Nachrichtensprecher zu werden.
4: Da, von der Stimme her würdest du das hinkriegen.
10: Ja, von der Stimme
4: her. Man kauft dir das ab.
10: Nee, man kauft mir das eben nicht ab. Nicht. Das haben die mir gesagt im Radio, gesagt, das kannst du, bei dir ist immer, es klingt immer wie eine Parodie. Da ist immer irgendwie so ein Lachen im Hintergrund. Das ist immer Zynismus. Also ich kann keine ernsten Nachrichten vortragen, ohne dass die Leute sagen, sag mal, hatte so eine Halle? Weißt du? Es gibt ja manchmal auch so Leute, die man so sieht im Fernsehen. Dann habe ich wieder so eine Frau gesehen, die hat dann über was ganz Dramatisches, aber die hat irgendwie so ein festgetackertes Lächeln im Gesicht gehabt. Ne?
4: Das ist natürlich beim Flugzeugabsturz ganz schlecht.
10: Ganz schlecht. Mhm. Ne, ganz schlecht.
4: Hast du damals aus Samstagnacht auch mitgemacht? Das hat mir immer sehr gut gefallen.
10: Das fand ich auch ganz toll. Das war wirklich eine Pionierleistung des deutschen Fernsehens.
4: Super. Ich bin auch so traurig, dass das eingestellt wurde. Könnt ihr das nicht mal wieder finden irgendwann? Also ich meine, du hast
10: das kannst ja machen. Also wir haben ja jetzt die Retrowelle. Ne? Also es ist ja tatsächlich so, ich habe neulich mit Hugo, Egon Balder, der macht jetzt Genial daneben wieder. Gibt's, ne? Und der hat ja damals Samstagnacht auch produziert. Das war ja ganz toll.
4: Also wenn das nochmal rauskommen würde, ich wäre sofort wieder großer Fan. Ja,
10: das Problem, Relaunch ist immer schwierig. Das ist im Fernsehen, das habe ich ja auch gemerkt. Ich habe ja mal die Freitagnacht-News versucht zu relaunchen, also neu zu machen. Das hat überhaupt nicht funktioniert.
4: Es gab keine guten Quoten. Ich habe mich gewundert darüber. Ja. Ich fand die Sendung toll.
10: Ja, es war toll, aber es fehlte das Vorprogramm. Es war immer nach 7 Tage, 7 Köpfe. Und war ja auch ein super Ding. Ja, die hatten ja über 7 Millionen, 8 Millionen Zuschauer. Und für so ein paar Witze erzähle, der Karel war ja immer ganz begeistert. Aber das war diese Goldgräberzeiten der Comedy. Die haben wir aber nicht mehr. Heute läuft das hier alles eher so übers Internet, nicht? YouTube. Und also da kommt dann eben so ein Kristall oder was, solche Leute auf einmal, wo du denkst, hey, wo kommen die denn her? Weißt du, ich habe 20 Jahre bin ich von Ort zu Ort getingelt. Weißt du, dann spielst du vor 10 Leuten und ich habe dann neulich mit so Comedians, auch so Jungen, die halt da in die Comedy einsteigen wollen und so mal geredet und so, ja, die wollen halt schon so vor 3000 Leuten spielen. Sag ich, ja, wo willst denn die erstmal herkriegen? Die hab ja ich noch nicht mal. Das glaubt man ja gar nicht, wie anstrengend es ist, Zuschauer zu erspielen. Und ich bin auch jeden Abend, ehrlich gesagt, immer wieder sehr beeindruckt und auch manchmal etwas verwirrt. Da kommen wirklich 500 Leute, nur um dich zu sehen.
4: Das ist toll.
10: Zahlen Eintritt, super. Ja. Und du kannst davon leben, das ist irre. Und wenn man, so wie ich da eben mal, ja, ich habe 7 Jahre lang bei Siemens gearbeitet, wie Mario Barth im Übrigen auch, der hat auch bei Siemens gelernt. Ich habe 3 Schichten gearbeitet. Ich habe gemauert, ich habe in der Betriebsschlosserei gearbeitet und habe da gehämmert und mit dem E-Kamm bin ich rumgefahren. Ich habe einen Gabelstaplerführerschein.
4: Guck mal,
10: und
4: so. Was ja man alles kann. Das ist unglaublich.
10: Das fehlt mir manchmal auch. Das fehlt mir manchmal, dieses Handwerkliche. Deswegen koche ich, glaube ich, so viel. Meine Frau wird ständig bekocht, weil ich habe da meine Küchenmaschinen. Ich kann Nudeln selber machen. Das dauert 4 Stunden, aber ich habe Nudeln gemacht.
4: Und die Nudelmaschinen sind so groß, dass sie gleich Portionen für einen ganzen Monat produzieren. Ja,
10: dafür habe ich aber wieder einen Tiefkühlschrank. Ich kann das alles einfrieren.
4: Das ist auch gut. Super. Du hast ja schon vor großem Publikum gespielt, 120.000 Mal zum Beispiel auf einer Rennbahn, kann ich mich erinnern.
10: Ne? Vorgruppe von Marius Müller-Westernhagen, das war toll. Der hat seinen Preis fürs Lebenwerk beim Echo bekommen und ich habe den nach Strich und Faden verarscht. Ich habe alle verarscht. Das war ein lustiger Auftritt, weil die haben zu mir gesagt, keine Anwesenden beleidigen und ich bin raus, ich habe alle beleidigt. Und die fanden es alle lustig und Westernhagen ist dann aufgestanden und gesagt, du bist für mich der König der Comedy, ich nehme dich mit auf Tour. Das fand ich großartig.
4: Schön.
10: Also Herbert Grönemeyer zum Beispiel, die haben mich noch nicht mal eingeladen. Dabei bin ich der Erfinder von Herbert Grönemeyer. Hast du das? Viele Leute denken, das ist doch der Appelt. Meine Kinder zum Beispiel. Wir hören Grönemeyer im Radio und sagen, der Papa. Das ist der Papa.
4: Gut vorstellen. Wie war das ja bei dir ein großes Zickzack? Also vom Publikums, von der Fülle, sagen wir mal, ja? Also 120.000 mal da in diesem Stadion, dann mal wieder 20.000, dann wieder 2 Millionen Fernsehpublikum. Das geht immer hoch und runter zwischendurch. Und dann hast du bei ProSieben eine Show gemacht, die ist irgendwie so ein bisschen falsch angekommen bei den Leuten mit den
10: Puppen. Die ist gar nicht falsch angekommen. Das war gar nicht das Problem. Das Problem war, ProSieben stand damals sehr unter Druck, weil die hatten Andreas Türk, die hatten Arabella Kiesbauer, die haben Stefan Raab und die hatten Ingo Appelt. Und die haben ständig vom Rundfunk, die haben Ärger gekriegt, weil einfach ein bisschen zu viel Sauereien, zu viel Frechheiten und also, die hatten immer Ärger. Und ich habe dann mal eine Sendung gemacht, da habe ich mit Babypuppen Fußball gespielt. Das war gar nicht so dramatisch, aber es war am nächsten Tag nach der Ausstrahlung, war ein großes Theater, und zwar in Sebnitz wurden zwei tote Kinder gefunden. Und an dem Abend strahlen sie diese Sendung aus, weil es ja eine Voraufzeichnung war. Da hat aber keiner drauf geachtet, das kannst du nicht voraussehen, dass dann so etwas passiert. Und da gab es eine Riesenwelle vom CSU-Landesfrauenverband gegen Ingo Appelt, und das ging bis hoch wer war denn das damals? Also da waren alle möglichen Leute, der Kirch war sogar mit ihnen, also es wurde zu einem echten Politikum, und die haben gesagt, den tun wir mal weg, dann passiert uns das nicht wieder. Es waren ja alle weg dann hinterher. Arabella Kiesbauer ist auch nicht mehr prosiert. Und ich habe dann aber dann auch den Fehler, kann man vielleicht so sagen, ich habe da mich, weil das war das so lustig, ich habe meine Sendung verloren und ein Kind gewonnen. Also mein Kind ist genau dann da geboren. Also das war so. Und dann habe ich mir quasi mein Babyjahr genommen und habe dann mal, das waren fast anderthalb Jahre, wo ich im Prinzip keine Auftritte gemacht habe. Und das ist in der Branche tödlich. Also wenn du da nicht regelmäßig immer dran bist, das merke ich bis zum heutigen Tag, du musst immer dranbleiben, du musst immer präsent sein, und deswegen, ich rase von Land auf, Land ab, von Passau nach Flensburg, ich bin immer auf den Bühnen, ich bin immer im Fernsehen,